Planeten auf die Erde. Bis zu 90% der Sonne verschwindet dann hinter dem Mond. Das war so stark zuletzt 1999. Und eine ähnlich dolle Sonnenfinsternis gibt es bei uns erst wieder 2075. Und bei so einer Sonnenfinsternis sind wir nicht nur wir aufgeregt, muss man sagen. Auch zum Beispiel Tiere sind nervös, verhalten sich anders als sonst und auch Pflanzen. Und das schauen wir uns gleich mal genauer an, das Thema. Kommt gut durch die Nacht mit uns und vor allen Dingen gut in diesen Mittwoch. Hallo zusammen.

0: Und habt ihr alle schon eine Sonnenfinsternisbrille? Die sind vielerorts ja schon vergriffen. Manche Optika verkaufen sie noch oder Planetarien, da könnt ihr sie auch noch kriegen. Wir sind im Sonnenfinsternis-Fieber. Jawohl, heute Abend ist es soweit. Partielle Sonnenfinsternis in NRW. Und der Kollege Sascha Fassbender ist da. Hallo.
1: Hallo.
0: Wir sind aufgeregt,
1: ja. Die
0: Tiere aber auch.
1: Ja, das ist für die natürlich so komplett ungewöhnlich. Die haben ja kein Radio, so Tierradio oder so, dass sie hören können. Und dass sie dann darauf aufmerksam macht, hey Leute, Sonnenfinsternis oder hey Tiere vielmehr.
0: Ich würde gern bei so einem Tierradio arbeiten.
1: Ja, wuff, wuff und miau, miau. Also Tiere verhalten sich bei einer Sonnenfinsternis auf jeden Fall seltsam, zumindest zum Teil. Vögel hören auf zu piepsen und zu singen, weil sie denken, yo, es ist Nacht. Gleichzeitig werden Fledermäuse aktiv und Elefanten fangen an, sich auf die Nacht vorzubereiten.
0: Rüssel putzen und ab ins Bett, oder?
1: Bestimmt. Und einen sehr großen Schlafanzug anziehen. Übrigens, Galapagos-Schildkröten gehen sehr menschlich mit Dunkelheit um. Bei denen ist am Abend dann auch so Knicki-Knacki-Time angesagt. Bedeutet, während einer Sonnenfinsternis wurde beobachtet, die Schildkröten zeigen plötzlich ein Paarungsverhalten.
0: Oha.
1: Ja, Knicki-Knacki, ja. Bei vielen Pflanzen unterbricht dann auch noch die Photosynthese während der Sonnenfinsternis. Aber grundsätzlich können wir sagen, das Spektakel ist komplett ungefährlich für Tiere, Pflanzen und deren Biorhythmus.
0: Früher haben wir Menschen darüber noch anders gedacht, ne?
1: Ja, das ist schon wild. In der Antike dachten die Menschen teilweise, ein Drache würde so hergeflogen kommen und würde die Sonne verschlingen. Dank Trommeln und anderem Lärm, den die Menschen dann gemacht haben sollen, soll der Drache die Sonne aber wieder ausgespuckt haben. So der Aberglaube.
0: Vielleicht hatte der auch einfach Magen-Darm. Naja.
1: Witzig, Laura.
0: Du hast gelacht.
1: Ja, aus Höflichkeit. Was ich noch ganz cool finde, rund 600 Jahre vor Christus gab es eine Sonnenfinsternis während einer Schlacht in Asien. Die Soldaten haben dann wegen der Dunkelheit die Kämpfe unterbrochen und haben tatsächlich Frieden geschlossen.
0: Vielleicht sind wir heute Abend einfach auch alle ein bisschen friedlicher mit allem.
1: Ja, hoffentlich.
0: Heute Abend steht bei uns eine Sonnenfinsternis an, haben wir für euch im Blick. Natürlich nur mit Schutzbrille, ne,
1: so.
0: Sascha? Ja, so.

0: Das Wetter.
1: 13 bis 9 Grad sind es nur jetzt in der Nacht. Dazu keine Wolken dabei, meist klar. Tagsüber bekommt ihr dann viel Sonne ab. Es regnet weiter nicht. Bis 33 Grad sind drin. Gute Sicht also für die Sonnenfinsternis am Abend. Ja, und der Donnerstag wird noch heißer. Bis 36 Grad, dazu weiter sonnig.
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2: A2 Dortmund-Hannover zwischen Flotow West und Kreuzbad Oeynhausen. 1 Kilometer Stau. Wir wünschen allen unterwegs gute Fahrt.
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1: Es ist noch ganz früh an diesem Mittwoch. Wir begleiten euch jetzt in den Tag mit den Klängen von Vanessa Carltons Klavier. Das ist 1000 Miles.

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0: Wunderschöne Nummer von The Goo Goo Dolls, das war Iris, hallo zusammen. Dass mal Dobby, der Hauself, ein Unterseekabel verschieben würde, ja, verhindern würde, das hätte wohl auch kein Schwein gedacht. Es geht um ein Unterseekabelprojekt, das eigentlich Irland mit dem Vereinigten Königreich verbinden soll. Das Problem, das Kabel verlief eigentlich an einem für Harry Potter-Fans sehr, sehr wichtigen Strand. Das ist ein Strand in Wales, wo, Achtung Spoiler, wo Dobby begraben liegt in den Büchern. Ja, und da pilgern eben immer wieder Fans hin. Und das Kabel hätte diesen Strandabschnitt unpassierbar gemacht. Ja, und dann gab es eben so eine Planungsphase und dann ist ein Mitarbeiter zum Projektmanager gekommen und meinte so, das können wir nicht machen. Das würde ich lassen, das Kabel da lang zu verlegen. Und der Manager so, wir reden von Dobby. Das ist eine fiktive Figur in einem Fantasy-Buch. Das Ganze ist Fiktion. Was zum Teufel wollen Sie mir sagen? Ja, aber tatsächlich, das Kabel wurde trotzdem woanders lang gelegt. Krass, oder? Also Dobby hat immer noch magische Kräfte.
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0: 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Und der Manager so, wir reden von Dobby. 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
1: Ich bin Doc Zeitler. Bewegende Rettung nach dem schweren Erdbeben in Kolumbien. Fast 30 Stunden lang war eine Frau eingeklemmt zwischen den Trümmern eines Gebäudes in der Stadt Cali, ehe die Feuerwehr die 31-Jährige unter dem Applaus der Bevölkerung retten konnte. Der Kampf der Feuerwehrleute um Menschenleben geht jedoch weiter. Nach einer vorläufigen Bilanz kamen bei dem Beben mindestens 181 Menschen ums Leben. Bundesverkehrsminister Bilger sieht vorerst kein schnelles Ende der Beeinträchtigungen für die Binnenschifffahrt wegen Trockenheit. Man müsse davon ausgehen, dass die Niedrigwasserproblematik den gesamten August über andauern werde, sagte Bilger in Neumünster.
2: Es hat zwar immer mal wieder geregnet, aber es reicht bei weitem nicht aus, um die Flüsse annähernd zu füllen. Das stellt auch Verkehrsminister Bilger fest. Er will sich an diesem Mittwoch wieder mit seinen Kollegen aus den Ländern über die Lage und weitere, auch kurzfristige Maßnahmen austauschen. Mehrere Bundesländer haben schon das Sonntagsfahrverbot für Lastwagen vorübergehend ausgesetzt. Um Logistikketten aufrechtzuerhalten, sollen Transporte so zumindest teilweise auf die Straße verlagert werden. Niedrige Wasserstände gibt es etwa in den Flüssen wie Rhein, Elbe und Donau. Tine Klimach, Nachrichtenredaktion.
1: Auf der italienischen Mittelmeerinsel Sizilien sitzen wegen des jüngsten Ausbruchs des Vulkans Ätna mitten in der Hauptreisezeit mehrere tausend Urlauber fest. Wegen der Aschewolken können auf dem größten Flughafen der Insel in Catania kaum Flugzeuge starten und landen.
3: Inzwischen mussten mehr als 200 Flüge umgeleitet oder ganz gestrichen werden. Auch viele Deutsche sind betroffen. Damit wird vor allem die Heimreise zur Tortur. Manche Familien mussten auf dem Flughafen sogar übernachten. Zudem sind die Flüge und die Züge weg von der Insel ausgebucht. Aus einem 2,5-Stunden-Flug von Catania nach Deutschland wird so eine Reise von 2,5 Tagen. Aus Rom, Christoph Sator.
1: Zum Sport. Freistilschwimmerin Isabel Gose hat EM-Silber über 800 Meter gewonnen. Die 24-Jährige musste sich nur ihrer Dauerrivalin Simona Quadarella aus Italien geschlagen geben. Bronze sicherte sich die zweite deutsche Finalteilnehmerin Maja Werner.
4: Das Wetter. Jetzt in der Nacht ist es klar und trocken. Die Temperaturen haben sich so eingependelt zwischen 13 und 9 Grad. Morgen der Tag oder nachher der Tag wird sonnig und trocken, bis 33 Grad sind drin. Also das wird ein richtig schöner sommerlicher Mittwoch.
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6: Zurzeit liegen uns keine Meldungen vor. Wir wünschen allen unterwegs gute Fahrt.
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4: Kurz nach 3, ja, herzlichen Glückwunsch, da habt ihr mich wieder an der Backe. Robert Janz ist hier und wenn ihr jetzt gerade wirklich aus einer Bar kommt, habt ihr zumindest, also ich weiß nicht, ob ihr alles falsch oder alles richtig gemacht habt. Auf jeden Fall habe ich den Soundtrack dafür für euch. Ich spiele euch Shibuzi mit A Bar Song.

0: So geht's hier durch die Nacht und wenn in ein paar Stunden die Sonne wieder ballert und man dann so den Rasen sieht, ne, dann sieht der eher so nach Mallorca im August aus als nach gepflegtem englischen Rasen. Aber keine Sorge, ne, wenn das so irgendwie bei euch im Garten ist oder so, ihr seid damit nicht allein. Das sieht ja inzwischen fast überall so aus bei dieser Hitze und Trockenheit. Aber die Amis, die haben da natürlich mal wieder eine herrlich pragmatische Lösung. Die malen den Rasen einfach grün an. Ja, dafür gibt's da sogar extra Leute, sogenannte Lawn Painter. Die kommen vorbei, sprühen das vertrocknete Gras einfach mal grün an, zack, fertig ist der Traumgarten. Also statt gießen, einfach lackieren. Ja, der Rasen ist zwar immer noch tot, aber wenigstens sieht er wieder glücklich aus.
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0: Das Wetter.
1: Draußen ist es gerade klar und trocken bei 13 bis 9 Grad. Regen ist auch in den nächsten Stunden gar kein Thema. Stattdessen wartet später richtig viel Sonne auf uns bei bis zu 33 Grad. Und ja, so sommerlich geht es dann auch in dieser Woche weiter.
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2: Zurzeit liegen uns keine Meldungen vor. Wir wünschen allen unterwegs gute Fahrt.
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1: Robert Jantz ist hier und so langsam können wir ja schon mal über Daylight sprechen, ne? Auch wenn draußen noch nicht ganz so viel davon zu sehen ist, aber das ändert sich ja gleich. Und das hier ist jetzt wirklich mal so eine kleine Zeitreise. Daylight in Your Eyes von den No Angels kam 2001 raus und jetzt 25 Jahre später feiern die vier gerade ihr großes Bandjubiläum und das haben sie uns mal im Interview verraten, diesen Song, den lieben sie immer noch. Hier sind die No Angels mit Daylight in Your Eyes. 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

0: Jahren war das mit Fever Dream. So geht's hier durch die Nacht. Jupiter Jones sind zurück mit neuem Album, mit ganz viel frischer Musik. Und viele von euch verbinden sie ja ganz besonders mit diesem Song.
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0: Ja, wer nachts nicht schlafen kann, der hat jetzt mich. Aber es gibt auf jeden Fall jetzt neue Musik von Jupiter Jones. Wir haben mit Sänger Nicolas gesprochen und Gitarrist Sascha über die aktuelle Single Wo diese Liebe hinfällt, Klammer auf, Krater, Klammer zu, so heißt sie. Und besonders der Krater hat eine wichtige Bedeutung.
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0: Ja, wer nachts nicht schlafen kann, der hat jetzt mich. Aber es gibt auf jeden Fall jetzt neue Musik von Jupiter Jones. Wir haben mit Sänger Nicolas gesprochen und Gitarrist Sascha über die aktuelle Single Wo diese Liebe hinfällt, Klammer auf, Krater, Klammer zu, so heißt sie.

0: ist Ende. Und ist vielleicht ein bisschen drastisch und dramatisch, aber eigentlich auch ein ganz schönes Bild. Ne?
1: Ja, mein Gott. Der Song ist auch auf dem neuen Album und das hat auch einen spannenden Titel. Ich trag den Sarg, du trägst was Buntes. Aha, da muss man erstmal schlucken bei dem Titel. Trotzdem steckt ganz viel dahinter und am Ende wünschen sich die Jungs, dass vor allem etwas hängen bleiben soll.
0: Wir müssen nicht das Rad neu erfinden und wir müssen auch nicht irgendwie uns selbst jedes Mal übertreffen, weil ich glaube, dann wird es häufig genug auch echt ein bisschen bräsig so, wenn man sich so selber hinterher rennt. Aber das, ich finde das gut. Das ist für jeden und für jeden Gemütszustand was dabei.
2: Also wenn der Fan das dann hören würde und dann die Platte ausmacht und sich denkt, das klingt nach Jupiter Jones, ich liebe, wenn das hängen bleibt, finde ich gut.
1: Also neue Musik, die vertraut klingt und trotzdem ein neues Kapitel aufmacht. Jupiter Jones mit einem neuen Album und der Single Wo diese Liebe hinfällt, Klammer auf Krater, Klammer zu. So, Rechtschreibung war noch nie meine Stärke. Und genau diesen Song, den spielen wir euch jetzt.
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1: Ich bin Dirk Zeitler. Zur Beobachtung einer Sonnenfinsternis werden sich am Abend Millionen Blicke auf den westlichen Horizont richten. Einige Zeit vor Sonnenuntergang schiebt sich der Mond vor die Sonne und in weiten Teilen Europas ist es plötzlich dämmerig oder gar ganz dunkel. In Deutschland wird der Mond die Sonnenscheibe zwar nicht vollständig verdecken, aber in großen Teilen Spaniens wird es erstmals seit mehr als 100 Jahren wieder eine totale Sonnenfinsternis geben. Bundesverkehrsminister Bilger sieht vorerst kein schnelles Ende der Beeinträchtigungen für die Binnenschifffahrt wegen Trockenheit. Man müsse davon ausgehen, dass die Niedrigwasserproblematik den gesamten August über andauern werde, sagte Bilger in Neumünster.
2: Es ist also keine Entspannung in Sicht. Schiffe fahren am Rhein zwar weiter, aber nur mit deutlich weniger Fracht. Das macht den Transport teurer, weil auf Lkw oder Schiene ausgewichen wird und weniger auf einmal transportiert werden kann. Da über den Rhein auch Öl, Benzin und Diesel geschippert wird, kann es regional zu höheren Spritpreisen kommen, sagt der ADAC. Immer mehr Bundesländer heben außerdem das Sonntagsfahrverbot für Lkw auf. Tine Klimach, Nachrichtenredaktion.
1: Bewegende Rettung nach dem schweren Erdbeben in Kolumbien. Fast 30 Stunden lang war eine Frau eingeklemmt zwischen den Trümmern eines Gebäudes in der Stadt Cali, ehe die Feuerwehr die 31-Jährige unter dem Applaus der Bevölkerung retten konnte. Nach einer vorläufigen Bilanz kamen bei dem Beben mindestens 181 Menschen ums Leben.
3: Besonders schwierig ist die Suche nach Vermissten. In den betroffenen Regionen arbeiten Rettungskräfte mit Baggern und Kränen. Teilweise müssen sie sich aber auch von Hand durch die Trümmer vorarbeiten. Gleichzeitig erschweren beschädigte Straßen und unterbrochene Versorgungs- und Kommunikationsverbindungen den Einsatz. Auch nach dem Hauptbeben erschüttern weitere Nachbeben die Region. Aus Rio de Janeiro, Philipp Znider.
1: Auf der italienischen Mittelmeerinsel Sizilien sitzen wegen des jüngsten Ausbruchs des Vulkans Ätna mitten in der Hauptreisezeit mehrere tausend Urlauber fest. Wegen der Aschewolken können auf dem größten Flughafen der Insel in Catania kaum Flugzeuge starten und landen.
4: Das Wetter.
5: Das ist der ganz frühe Mittwoch und in den nächsten Stunden bleibt das Wetter weiter ganz entspannt und sobald der Tag richtig losgeht, übernimmt dann auch die Sonne bei bis zu 33 Grad und genauso schön geht's dann die Woche weiter.
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6: A2 Dortmund-Oberhausen zwischen Gelsenkirchen, Buhr und Gladbeck-Ellinghorst, dichter Verkehr, 5 Minuten Zeitverlust. Wir wünschen allen unterwegs gute Fahrt.
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5: Einen schönen guten Morgen, das darf man ja schon mal sagen, so um kurz nach 4 am Mittwoch. Das Wochenende ist erschreckend weit weg. Trotzdem holen wir uns das musikalisch hier schon mal ein bisschen ran, würde ich mal vorschlagen. Und zwar übernehmen das jetzt Beyoncé zusammen mit Coldplay.

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0: zusammen. Wir sind in der zweiten Sommerferienhälfte. Da ändert auch diese Uhrzeit gerade nichts dran. Die nächste Rutsche Urlauber startet jetzt quasi in den Urlaub und dann werden die Computer in den Büros runtergefahren und vorher dann werden diese ganzen langweiligen Abwesenheitsnotizen in E-Mail-Programme reingehauen. Ihr kennt das. Kollege Kevin Zimmer, der ist für mehr Spaß in Abwesenheitsnotizen.
1: In den kommenden 2 Wochen bin ich nicht im Büro. Die E-Mails werden nicht weitergeleitet. Ich bin am Montag wieder da.
2: Da bin ich!
1: Ja, wenn man wieder da ist, wird es keinen interessieren, weil ja die Abwesenheitsnotiz schon keinen interessiert hat, weil sie einfach so unfassbar langweilig ist. Ja, sorry.
3: Ken, wir sind ein bisschen peppiger, ein bisschen moderner.
1: Ja, dann hauen wir mal einen raus. Um mal so einen richtigen Neidfaktor auszulösen, empfehle ich folgende Abwesenheitsnotiz. Ich bin ohne Computer im Urlaub. Jede dringende Mail wird automatisch in ein Foto von mir in Badehose mit einem lustigen Spaßgetränk in der Hand verwandelt und Ihnen zurückgeschickt. Bitte tun Sie das also nicht. Und im Zeitalter der Digitalisierung kann man die Abwesenheitsnotiz vielleicht auch wie so eine Computerfehlermeldung aussehen lassen. Dann ist es gewohnter für den Leser. Fehler 404, Mitarbeiter leider nicht gefunden, Grund Urlaub. Neustart voraussichtlich am 31. August. Oder ihr baut in der automatischen E-Mail-Urlaubsantwort ein paar Herausforderungen ein. Ich bin derzeit nicht im Büro, sondern im Urlaub. Ich habe ein Handy mitgenommen, werde die Telefonnummer aber nicht herausgeben. Wenn Sie die Nummer jedoch erraten können, werde ich Ihren Anruf entgegennehmen. Viel Erfolg. Und meine Lieblingsabwesenheitsnotiz. Ich bin gerade unterwegs, um zu prüfen, ob das Meerwasser genauso gut ist wie das aus der Kaffeemaschine im Büro. Die ersten Berichte sind sehr, sehr positiv. In diesem Sinne, viel Spaß im Urlaub und allen anderen viel Spaß beim Lesen der Abwesenheitsnotiz.

0: Das Wetter.
1: Noch ist es richtig angenehm da draußen. Ganz klar ist es. 13 bis 9 Grad. Irgendwo da haben sich die Temperaturen eingependelt. In den nächsten Stunden geht's aber ganz schnell in Richtung Sommerwetter. Ganz viel Sonne und heute bis zu 33 Grad. Und auch morgen bleibt uns die Hitze erhalten.
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3: A4 Köln-Olpe zwischen Wenden und Krombach. 1 Kilometer Stau. Wir wünschen allen unterwegs gute Fahrt.
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1: Robert Jantz ist hier. Einen schönen guten Morgen. Ja, das ist wirklich gottlos früh an diesem Mittwoch. Ich weiß. Und falls ihr jetzt gerade so ins Badezimmer getapert seid und da in den Spiegel schaut und euch denkt, ja, ausgeschlafen, sieht anders aus. Ja, mag sein, aber die gute Nachricht, Christina Aguilera, die regelt es jetzt. Hier ist sie mit Beautiful, so wie ihr.
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0: 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Michael Schulte war das mit 5 a.m. Ja, und das haben wir auch gleich. Ne? Wir nähern uns immer weiter 5 Uhr an diesem Mittwoch. Und ich hatte hier eben so ein Video gesehen. Da hat eine Frau ihre Brille für die Sonnenfinsternis 1999 wiedergefunden. Hat sie in einem alten Tagebuch von sich entdeckt. Hatte sie da so eingeklebt. Glück gehabt, würde ich sagen, weil die Teile sind ja im Moment, klar, extrem beliebt und darum auch oft ausverkauft. Und ich sag mal, bis heute Abend wird das auch nichts mehr mit dem Online-Bestellen. Oder es wird zumindest maximal sportlich. Der Expressversand hoch 33.000 müsste man haben. Wir haben aber natürlich Alternativen für euch. Und zwar könnt ihr die Sonnenfinsternis heute auch durch eine selbst gebastelte Lochkamera beobachten. Und unser Reporter Stefan Rejek, der hat das für uns mal ausprobiert und die Bastelschere in die Hand genommen.
1: Also hier nochmal zum Auffrischen für alle, die es nicht mehr auf dem Schirm haben. Eine Lochkamera ist quasi eine Kamera, aber in einfach. Ihr braucht einen kleinen dunklen Karton. Ich habe hier mal einen Schuhkarton. Der hat ja zwei kurze und zwei längere Seiten. In eine der kurzen stecht ihr jetzt ein kleines Loch rein. Die gegenüberliegende Seite schneidet ihr dann aus und ersetzt die durch transparentes Papier, zum Beispiel weißes Backpapier. Und durch das kleine Loch, das ihr gestochen habt, kommt dann Licht in den Schuhkarton und dadurch entsteht auf der anderen Seite ein Bild. Und da die andere Seite ja transparentes Papier ist, könnt ihr euch das dann von außen anschauen. Heißt, ihr haltet die Seite mit dem kleinen Loch in Richtung Sonne und guckt dann auf euren Papierbildschirm. Ja, und jetzt habe ich mich mit meiner Bastelschere bewaffnet und eigentlich kann ich jetzt loslegen. Die Lochkamera ist fertig und die muss jetzt natürlich getestet werden. Deswegen gehe ich jetzt raus und check das Ganze mal ab. Als Motiv habe ich jetzt erstmal einen Kran gewählt und man erkennt ihn tatsächlich ein bisschen. Es ist jetzt kein gestochen scharfes Bild, aber man erkennt was. Und wenn ich die Lochkamera jetzt genau auf die Sonne richte, dann sehe ich die sogar ziemlich deutlich auf dem Papier. Also ich glaube, ich war ziemlich erfolgreich und die Sonnenfinsternis kann jetzt kommen.
0: Ja, kommt sie auch. Und zwar heute gegen 19.15 Uhr, dann geht's los. Und wenn ihr euch auch selbst auch mal so eine Lochkamera basteln möchtet, dann ab auf unsere Homepage, da gibt's eine detaillierte Anleitung, sogar mit Video, für so unbegabte Bastelmenschen wie mich.
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1: Ich bin Dirk Zeitler. Zur Beobachtung einer Sonnenfinsternis werden sich am Abend Millionen Blicke auf den westlichen Horizont richten. Einige Zeit vor Sonnenuntergang schiebt sich der Mond vor die Sonne und in weiten Teilen Europas ist es plötzlich dämmerig oder ganz dunkel. In Deutschland wird der Mond die Sonnenscheibe zwar nicht vollständig verdecken, aber in großen Teilen Spaniens wird es erstmals seit mehr als 100 Jahren wieder eine totale Sonnenfinsternis geben. Bald soll es für Kinder Geld vom Staat geben. Konkret geht es um die Frühstartrente. Jeden Monat 10 Euro vom Staat für alle Kinder zwischen 6 und 18 Jahren, das ist der Plan. Das Bundeskabinett will heute den entsprechenden Gesetzentwurf auf den Weg bringen.
2: Das Geld soll in ein persönliches Altersvorsorgedepot fließen und den Betreffenden mit 65 ausgezahlt werden. Das wären dann gut 53.000 Euro. Eröffnen müssen die Eltern das Depot bei einem Anbieter ihrer Wahl. Sie können selbst auch dort einzahlen und die Gesamtsumme so nach oben schrauben. Losgehen soll's nächstes Jahr mit dem Geburtsjahrgang 2020, rückwirkend zum 1. Januar 26. Und dann weiter jährlich immer mit den jeweils 6-Jährigen. Thomas Thonfeld, Nachrichtenredaktion.
1: Bewegende Rettung nach dem schweren Erdbeben in Kolumbien. Fast 30 Stunden lang war eine Frau eingeklemmt zwischen den Trümmern eines Gebäudes in der Stadt Cali, ehe die Feuerwehr die 31-Jährige unter dem Applaus der Bevölkerung retten konnte. Nach einer vorläufigen Bilanz kamen bei dem Beben mindestens 181 Menschen ums Leben.
3: Besonders schwierig ist die Suche nach Vermissten. In den betroffenen Regionen arbeiten Rettungskräfte mit Baggern und Kränen. Teilweise müssen sie sich aber auch von Hand durch die Trümmer vorarbeiten. Gleichzeitig erschweren beschädigte Straßen und unterbrochene Versorgungs- und Kommunikationsverbindungen den Einsatz. Auch nach dem Hauptbeben erschüttern weitere Nachbeben die Region. Aus Rio de Janeiro, Philipp Znieder.
1: Zum Sport. Freistilschwimmerin Isabel Gose hat EM-Silber über 800 Meter gewonnen. Die 24-Jährige musste sich nur ihrer Dauerrivalin Simona Quadarella aus Italien geschlagen geben. Bronze sicherte sich die zweite deutsche Finalteilnehmerin Maja Werner.
4: Das Wetter.
5: Der Mittwoch startet richtig freundlich. Noch ist es klar und trocken bei 13 bis 9 Grad. Und in den nächsten Stunden kommt dann immer mehr Sonne dazu. Heute werden in der Spitze bis zu 33 Grad erreicht. Also Sonnenbrille nicht vergessen. Und morgen geht's dann weiter mit sommerlich heißem Wetter.
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6: A31 Gronau-Oberhausen zwischen Gescher-Kursfeld und Reken. 1 Kilometer Stau, 60 Minuten. Zeitverlust. Und A40 Essen-Dortmund zwischen Dortmund-Barob und Dortmund-Hombruch. 1 Kilometer stockender Verkehr. Wir wünschen allen unterwegs gute Fahrt.
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5: Fünf Uhr ist durch. Robert Jantz ist hier. Guten Morgen. Die einen stehen gerade auf, die anderen wären sehr gerne noch im Schlaf und würden sich Dreamer nennen. Malik Harris, der singt zumindest noch davon. Hier ist er.
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0: Rag & Bowman war das mit Skin und heute ist er endlich da, der Tag der Tage. Lange haben wir darüber geredet, heute ist es endlich soweit. Kollege Kevin Zimmer ist da.
1: Aber ich war gestern schon da und ich wollte eigentlich morgen auch nochmal wiederkommen.
0: Es geht ja auch nicht immer um dich.
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0: Sondern es geht um ein Naturschauspiel.
1: Ach so.
0: Und du so, ja, ich weiß, es geht um mich.
1: Ich hoffe, du hast eine Sophie-Brille. Ich habe übrigens keine. Heute ist der Tag der Sonnenfinsternis. Wir bekommen eine partielle Sonnenfinsternis heute ab. Ein bisschen gedulden müssen wir uns trotzdem noch. Erst heute Abend um 19.10 Uhr, 19.15 Uhr okay. Geht's los. Höhepunkt wird dann 20.10 Uhr sein. Bis dahin versorgen wir euch natürlich noch mit Tipps und Tricks für das beste Sophie-Erlebnis.
0: Sag mal, bringt der Tag denn noch etwas anderes außer die Sonnenfinsternis? Ich höre nur Sonnenfinsternis.
1: Nein! So, beendet das Ganze. Nein, es gibt auch noch den Höhepunkt des Perseidenstroms, also der Sternschnuppen haben wir auch, aber die Sternschnuppen werden sich bei der Sonnenfinsternis bedanken. Angeber, deswegen erwähne ich sie hier.
0: Also ich merke schon, die Sonnenfinsternis, die Sophie, wie du immer so schön sagst,
1: ja.
0: Die überlagert alles.
1: Ja, Moment, eins ist noch wichtig, weil uns das alle betrifft. Ab heute gilt die neue EU-Verpackungsordnung. Klingt langweilig. Verpackungen müssen jetzt besser wiederverwertbar sein und einige Inhaltsstoffe, bei denen vermutet wird, dass sie krebserregend sein könnten, dürfen jetzt nicht mehr in Verpackungen sein. Also ist eine gute Nachricht.
0: Das würde ich mal sagen. Und Sommerferien laufen ja auch noch. Hast du da vielleicht noch einen Tipp für uns?
1: Ja, es läuft ja noch das größte Volksfest in NRW, Kranger Kirmes. Ja. Da kann man heute Geld sparen. Es ist Familientag. Das bedeutet, den ganzen Tag sind die Preise an Fahrgeschäften und Buden reduziert oder es gibt ein besonderes Familienangebot.
0: Ach, also guck, es gibt doch mehr als die Suche zu erleben. Da

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0: Das Wetter.
1: Noch ist es wirklich angenehm und frisch. 13 bis 9 Grad, da haben sich die Temperaturen eingependelt. Aber das ändert sich in den nächsten Stunden ziemlich schnell. Die Sonne kommt gleich so richtig raus und später sind dann bis zu 33 Grad drin. Ein richtig heißer Sommertag wartet also auf uns. Und auch morgen bleibt es so sommerlich heiß.
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2: A31 Gronau-Oberhausen zwischen Borken und Reken. Dichter Verkehr, 10 Minuten Zeitverlust. Wir wünschen allen unterwegs gute Fahrt.
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1: Robert Janz ist hier. Einen schönen guten Morgen am Mittwoch. Kommt gut rein in diesen Tag. Heute ja auch Sonnenfinsternis. Mein Gott, das wird ja ein ganz spektakulärer Tag. Können wir uns drauf freuen? Jetzt erstmal geht's zurück in die 2000er. Ich spiele euch Bob Sinclair mit Love Generation.

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0: Mit Musik von den Backstreet Boys geht's rein in diesen Mittwochmorgen. Schön, dass ihr mit am Start seid. Und ja, auch um diese Uhrzeit kann man ja mal sagen, es gibt, ja, wie sag ich das, so Themen, über die spricht man einfach nicht so gerne. Und da gehört mit Sicherheit auch alles rund um das Lebensende dazu. Umso besser, wenn es Menschen gibt, die genau das machen.
1: Augenblick mal.
2: Ich finde, es ist ein sehr bereicherndes Ehrenamt. Es ist so abwechslungsreich, wie die Menschen sind, und voller Überraschungen und lehrt einen sehr viel über einen selbst.
3: Marina Müller-Klösel ist beim ambulanten Hospizdienst der Caritas in Düsseldorf. Dort begleitet sie Menschen in ihrer letzten Lebensphase. Ein schwieriges Ehrenamt mit einem belastenden Thema, meint ihr Bekanntenkreis. Das sieht sie nicht so.
2: Das Thema ist nicht so traurig, wie man denkt, wenn man sich damit beschäftigt.
3: In einem sogenannten Befähigungskurs hat sie sich auf diese Aufgabe vorbereitet, mehrere Monate lang. Viele Punkte rund um das Thema Sterben wurden dabei angesprochen.
2: Es ist ein Thema, das hier oft ausgegrenzt wird. Viele Leute sind nicht bereit, über das Lebensende nachzudenken. Die schieben das ganz weit von sich weg.
3: Dabei ist es ein Thema, das jede und jeden betreffen wird. Deshalb gibt es überall in Nordrhein-Westfalen die Hospizdienste der Caritas. In Düsseldorf ist Helge Smulcinski seit 3 Jahren dabei und hat seitdem einige Menschen auf ihrem letzten Lebensweg begleitet.
4: Dass dieses sich hinbewegen auf das Ende des Lebens etwas ganz Natürliches ist und wir leider verlernt haben, damit auch genauso natürlich umzugehen. Das war eine unheimliche Bereicherung für mich.
3: Er macht Menschen Mut, sterbenden oder schwerstkranken Menschen zu begegnen.
4: Das, was ich persönlich mitgenommen habe, ist, wenn ich mich auf den Menschen einstelle, dann brauche ich auch keine Angst zu haben.
3: Mehr dazu auf augenblickmalonline.de. Annette Florin von der Katholischen Kirche für Augenblick mal.
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1: Mit Michael Wessels, guten Morgen. Ein seltenes Naturspektakel über Münster, darauf dürfen wir uns heute Abend freuen. Es gibt eine Sonnenfinsternis zu bestaunen. Antenne Münster, Chefreporter Matthias Menne.
2: Ganz genau, eine partielle Sonnenfinsternis hier aus Münster. Zu 85% wird die Sonne in Münster nämlich verdeckt sein. Der Mond schiebt sich zwischen Erde und Sonne und es wird plötzlich dunkel. Die Sonnenfinsternis beginnt um 19.11 Uhr. In Münster wird die partielle Finsternis um 20.10 Uhr ihren Höhepunkt erreichen und bleibt dann bis zum Sonnenuntergang sichtbar. Am besten zu sehen ist das Schauspiel am westlichen Stadtrand und ganz wichtig, nur mit Schutzbrille in die Sonne gucken.
1: Das Bundeskabinett will heute einen Gesetzentwurf zur Reform der deutschen Nachrichtendienste beschließen. Ziel ist es, sie angesichts der wachsenden hybriden Bedrohung mit deutlich mehr Befugnissen zur Aufklärung von Terrorismus, Extremismus und geheimdienstlichen Aktivitäten anderer Staaten auszustatten. Die Infos hat Antenne Münster-Reporterin Diana Kramer.
3: Russische Spionage oder wie zuletzt eine gezielt gesteuerte Sprengstoffdrohne am Flughafen Leipzig. Für genau solche Fälle sollen BND und Verfassungsschutz mehr Werkzeuge und auch mehr Kontrolle erhalten. Und sie sollen erstmals auch aktiv eingreifen dürfen. Zum Beispiel, indem der Bundesnachrichtendienst während einer Cyberattacke die IT-Infrastruktur der Angreifer manipuliert. Außerdem sollen Nachrichtendienste Vereinigungen, die als extremistischer Verdachtsfall gelten, künftig maximal 5 Jahre beobachten dürfen. Bislang gibt es dafür keine zeitliche Beschränkung.
1: Bundesverkehrsminister Steffen Bilger hat sich dafür ausgesprochen, Flüsse auszubauen. Das sagte er dem Redaktionsnetzwerk Deutschland mit Blick auf die niedrigen Wasserstände in mehreren Flüssen, die für den Warentransport wichtig sind. Ein Ausbau der Wasserstraße sei nötig, um langfristig für mehr Zuverlässigkeit zu sorgen. Vertrauen in die Binnenschifffahrt könne es nur geben, wenn es nicht regelmäßig zu Niedrigwasserproblemen komme, so der CDU-Politiker. Naturschutzverbände kritisieren einen solchen Ausbau wegen der ökologischen Folgen. Der Verkehrsminister spricht heute noch einmal mit seinen Kollegen aus den Bundesländern über die angespannte Niedrigwasserlage. Bei der Leichtathletik-EM in Birmingham hat Owen Ansah Bronze im 100-Meter-Sprint gewonnen. Der Deutsche stürmte in 10,19 Sekunden ins Ziel und musste sich nur 2 Briten geschlagen geben. Es ist die 4. Medaille für das deutsche Team. Zuvor hatte Hammerwerfer Merlin Hummel Silber geholt. Und bei der Schwimm-EM in Paris hat Isabel Gose ihre 3. Medaille gewonnen. Nach 2x Gold in den Freiwasserwettbewerben holte die Magdeburgerin über die 800 Meter Freistil Silber. Vereinskollegin Maja Werner sicherte sich Bronze. 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
4: Wieder ziemlich frischer Tagesstart. Ich bin ordentlich am Frösteln gerade. Ich habe gerade das ganze Studio einmal frisch durchgelüftet und es ist wirklich frisch draußen. 11 Grad messen wir aktuell in Häger und in Bergfidel. Im Laufe des Tages können wir das aber wieder vergessen. Da heizt es sich nämlich ordentlich ein. 28 Grad Höchsttemperatur heute. Heißt also, ein weiterer Sommertag steht vor der Tür. Sonne pur, keine Wolken und auch kein Regen gemeldet.
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4: Wir starten in diesem Mittwoch mit freien Straßen und 2 Blitzern. Die neuesten Blitzer gibt es nämlich nur hier bei Antenne Münster. Euer Tempo wird kontrolliert in Gievenbeck, auf der Ruxler Straße beim Oxford-Quartier und in Albachten, da wird auch geknipst, auf der Weseler Straße Höhe Meerhoog. Allen unterwegs wünsche ich eine gute Fahrt. Falls ihr unterwegs seid jetzt gerade schon und irgendwas seht, Staus, Blitzerstörungen, dann gibt's gerne durch. Ruft dafür einfach an, schickt eine WhatsApp-Sprachnachricht oder schreibt uns. Nummer für alles ist die 0251 28 95 40. Gute Fahrt euch.
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4: Schönen guten Morgen, ihr Lieben. Ihr habt's gehört, den Verkehr und die Blitzer gab's von mir. Heißt also, Tino ist nicht da. Ja, den hat's voll umgehauen. Der liegt leider krank zu Hause. Deshalb halte ich hier wieder allein die Stellung. Bin ich ja auch noch gewohnt aus seiner Elternzeit. Da stand ich ja auch 2 Monate allein hier. Deshalb würde ich sagen, wir starten ganz entspannt rein, schicken liebe Genesungsgrüße zu Tino. Und jetzt gibt's für euch gute Musik aus 2010. Katy Perry mit California Girls jetzt im besten Mix. Viel Spaß dabei und schönen guten Morgen. Schönen Start in diesem Mittwoch, ihr Lieben.

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0: Minuten nach sechs haben wir es, ihr hört Antenne Münster. Heute hier bei uns in Münster mit 28 Grad in der Spitze. Sonne pur, heißt also, ein weiterer Sommertag steht vor der Tür. Und da darf dieser Song hier auf gar keinen Fall fehlen. Bailando von Luna. Mit der haben wir vor kurzem gesprochen. Sie war bei uns zu Besuch und sah dabei ganz Luna-like aus. Könnt ihr euch ja vorstellen. Bunte Haare, Glitzersteine im Gesicht und ein riesiges Lächeln auf den Lippen. Im Gespräch wurde es dann tatsächlich richtig emotional. Wir haben zum Beispiel auch auf den Anfang ihres größten Hits geschaut.
1: Bailando ist so ein unglaublich besonderen Song. In dem Jahr 98 waren wir schon, ich war als Sängerin Charisma unterwegs und es kam so die Idee von jemand von der Plattenfirma, der gesagt hat, Bailando habe ich gehört, das ist absolut euer Ding. Da bin ich in Müllheim an der Ruhr in dem Studio reingegangen und habe in 40 Minuten das runtergesungen. Bailando, Bailando, amigos, adios, adios, el silencio loco. Einfach mit ganz viel Leichtigkeit.
0: Das ist wirklich verrückt. In 40 Minuten und dann auch noch hier bei uns in Nordrhein-Westfalen. So schnell kann ein Mega-Kult-Hit entstehen, der heute noch auf jeder Sommerparty alle zum Tanz bringt. Ist ja so, wie es ist. Bei Luna steht dabei besonders eins im Vordergrund, die gute Laune. Und ich finde, das hört man auch.
1: Ich singe auch einen Song wie Bailando, Vamos a la Playa oder andere Songs von mir mit so viel Freude, weil ich will ja auch gerne die gute Laune rüberbringen. Ich bin seit so viele Jahre mit meinen Songs unterwegs, dass ich merke, dass ich gute Laune verschenken kann. Mit meiner Musik, mit meinem Dasein, mit meinem Auftritt. Das ist viel wert.
0: Ja, und ganz, ganz viel gute Laune gibt's jetzt auch. Einen ganzen Abend lang bei Lunas allererstem Konzert. Kaum zu glauben, dass Luna in all den Jahrzehnten immer nur auf Festivals oder in Shows gespielt hat. Jetzt ist es soweit. Am 22. November nimmt sie uns in Oberhausen 2 Stunden lang mit auf eine Zeitreise. Die Tickets dafür, die gibt es online noch zu kaufen. Und falls ihr noch mehr Geschichten aus Lunas Leben und ihrer Karriere hören wollt, dann gibt es das Interview, was wir geführt haben. Auch in voller Länge auf unserer Homepage antennemünster.de. Jetzt würde ich sagen, gibt's Luna aber erstmal in voller Länge für euch mit ihrem Kulthit Bailando. Im besten Mix. Bye.

0: Luna mit Bailando im besten Mix hier bei Antenne Münster. 20 Minuten nach 6 haben wir es an diesem Sommertag. Sommermusik passend zum Sommertag. Heute wird es wirklich richtig schön freundlich hier bei uns in Münster. 28 Grad in der Spitze, auch nicht zu heiß, dabei Sonne pur den gesamten Tag. Jetzt gerade ist es echt noch ziemlich frisch zu Hause. Heißt, wenn eure Buden irgendwie noch heiß sind, lüftet auf jeden Fall ordentlich durch. 11 Grad messen wir nämlich aktuell hier bei uns im Zentrum Nord und bei euch in Gievenbeck. Im Laufe des Tages dann, wie gesagt, heute 28 Grad in der Spitze. Wir springsen aber auch schon mal eben auf die nächsten Tage. Da wird es nämlich wieder richtig heiß. Die nächste Hitzewelle kommt auf uns zu. Das ist wieder ordentlich Schwitzen angesagt. Morgen, Freitag und auch am Samstag. Morgen bis zu 33 Grad in der Spitze. Freitag 36 Grad, der heißeste Tag der Woche. An beiden Tagen auch Sonne pur. Und am Samstag schlägt das Wetter dann tatsächlich ein bisschen um. Samstag auch noch ziemlich heiß mit 29 Grad aktuell Höchsttemperatur. Dabei aber tatsächlich gar nicht mehr so viel Sonne, sondern eher Wolken und zwischendurch auch immer mal wieder Regen. Sonntag ähnlich, deutlich bewölkter als die Tage davor. Viel Regen zwischendurch und dann kühlt es sich in der Nacht von Samstag auf Sonntag auch ordentlich ab. Sonntag nur noch angenehme 20 Grad maximal.
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1: Um 6.30 Uhr mit Michael Wessels. Guten Morgen. Heute Abend können die Menschen in Europa und anderen Teilen der Erde eine Sonnenfinsternis erleben. In Spanien wird ein Streifen von Oviedo im Norden bis nach Mallorca 2 Minuten lang verdunkelt. Im restlichen Europa lässt sich eine partielle Sonnenfinsternis beobachten. In Deutschland wird die Sonne zwischen kurz nach 19 Uhr und kurz vor 21 Uhr bis zu 90% verdeckt sein. Bei einer Sonnenfinsternis steht der Mond genau zwischen Erde und Sonne und wirft einen Schatten auf die Erde. Wer dieses Phänomen beobachten will, sollte eine spezielle Schutzbrille tragen, sonst könnten die Augen schwer geschädigt werden. Der Verfassungsschutz und der Bundesnachrichtendienst sollen deutlich mehr Befugnisse bekommen. Das Bundeskabinett beschäftigt sich heute mit der Geheimdienstreform von Innenminister Alexander Dobrindt. Sein Ziel ist es, dass aus Nachrichtendiensten, die vor allem Informationen sammeln und auswerten, Geheimdienste werden, die bei Sabotage, Cyberangriffen oder Desinformationskampagnen selbst aktiv werden können. BND und Verfassungsschutz sollen in Zukunft im Bedrohungsfall zum Beispiel Handys manipulieren und abhören können, aber auch Unternehmen hacken oder Produktionsanlagen im Ausland sabotieren. Verkehrsminister Steffen Bilger hat sich dafür ausgesprochen, Flüsse auszubauen. Das sagte er dem Redaktionsnetzwerk Deutschland mit Blick auf die niedrigen Wasserstände in mehreren Flüssen, die für den Warentransport wichtig sind. Ein Ausbau der Wasserstraße sei nötig, um langfristig für mehr Zuverlässigkeit zu sorgen. Vertrauen in die Binnenschifffahrt könne es nur geben, wenn es nicht regelmäßig zu Niedrigwasserproblemen komme, so der CDU-Politiker. Naturschutzverbände kritisieren einen solchen Ausbau wegen der ökologischen Folgen. Fußball-Drittligist SC Preußen Münster steigt heute in den Westfalenpokal ein. Um 18.45 Uhr beginnt die Erstrundenpartie bei der Spielvereinigung Frieden. Das Hammerlandstadion hat kein Flutlicht. Wegen der Sonnenfinsternis könnte der Schiedsrichter die Partie unterbrechen. Sollte das allerdings passieren und das Spiel ins Elfmeterschießen gehen, werden die Lichtverhältnisse zum Schluss möglicherweise schwierig. Die Friedener rechnen mit 2000 Zuschauern, dort gibt es auch viele Preußen-Fans. Im Westfalenpokal hatte Anfang August bereits aus Münster der erste FC Gievenbeck die zweite Runde erreicht. 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
2: Richtig schöner Sonnenaufgang gerade am Himmel über Münster. Dazu haben wir extrem schönes Sommerwetter. Es wird heute nämlich wieder sehr, sehr freundlich. Perfekte Bedingungen auch für die Sonnenfinsternis heute Abend. 28 Grad in der Spitze. Jetzt gerade noch ein Tacken kühler. 11 Grad messen wir in Mecklenburg und in Rumpost. Und dazu den Tag über Sonne pur. Keine Wolken und auch kein Regen gemeldet.
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2: Freie Straßen. Ist nichts los auf den Straßen. Ihr habt freie Fahrt. Schauen wir nochmal eben auf die neuesten Blitzer. Die gibt es nämlich nur hier bei Antenne Münster und da habe ich 2 Stück für euch. Euer Tempo wird kontrolliert in Gievenbeck auf der Ruxler Straße beim Oxford Quartier und in Albachten, da wird auch geknipst auf der Weseler Straße beim Meerhoek. Wenn ihr gerade unterwegs seid und irgendwas seht, Staus, Blitzer, Störungen, ihr kennt das Spiel, gibt's gerne durch. Ich teile es dann mit allen. Ruft an, schickt eine WhatsApp-Sprachnachricht oder schreibt uns. Nummer für alles ist die Münster 28 95 40.
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2: Ihr habt es gerade bei Michael in den Nachrichten gehört. Heute ist es endlich soweit. Der Tag der Tage steht an. Heute ist die Sonnenfinsternis. Die ganze Woche haben wir schon mit euch drüber gequatscht. Heute Abend ist es soweit. Der Mond schiebt sich vor die Sonne und wir hier bei uns in Münster können eine partielle Sonnenfinsternis live am Himmel sehen. Das letzte Mal in diesem Ausmaß ist das 1999 passiert. Da können sich viele von euch bestimmt noch dran erinnern. Und deshalb haben wir mal nachgefragt, wie war das für euch? Eure Antworten gibt's gleich nach 3 Liedern.

0: Over My Shoulder im besten Mix hier bei Antenne Münster. Schönen guten Morgen an diesem Mittwoch. Heute Abend ist es endlich soweit. Die Sonnenfinsternis steht an. Am Himmel schiebt sich der Mond vor die Sonne, zumindest teilweise. Hier bei uns über Münster haben wir eine partielle Sonnenfinsternis. Heißt also, die Sonne ist bis zu 85% verdeckt. Dieses Spektakel ist wirklich super, super selten. Zumindest in diesem Ausmaß gab es das letzte Mal 1999. Da wissen viele von euch ja bestimmt noch, was sie an diesem Tag gemacht haben und vor allem auch, wie es aussah. Und deswegen waren wir mal in der Stadt unterwegs und haben euch genau das gefragt. Welche Erinnerungen habt ihr an die letzte Sonnenfinsternis?
1: Ja, die werde ich wohl überlebt haben, sonst wäre ja nicht mehr hier, ne?
2: Hier in Münster, abends draußen, oder nachmittags draußen, ich weiß, das kann ich mir so genau, schon so lange her, aber ich habe es gesehen.
3: Leider nicht, ich habe keine Erinnerung darüber.
4: Ich war bei der Arbeit, aber ich hatte keine Schutzbrille.
5: Ich habe das im Kindergarten geguckt und wir haben diese Brillen gebastelt, tatsächlich.
6: Ja. Ich war in Stuttgart, bin extra nach Stuttgart gefahren. Ich komme von der Ecke und dann sind wir nach Stuttgart gefahren und da konnten wir das richtig gut sehen.
0: Ja, heute Abend geht's los mit dem Himmelsspektakel. 19.11 Uhr startet die Sonnenfinsternis und um 20.10 Uhr soll dann der Höhepunkt sein. Freunde, denkt aber dran, nur mit richtiger Schutzbrille reinschauen. Wir wollen nicht, dass ihr euch eure Augen kaputt macht.

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1: Um 7 Uhr mit Michael Wessels. Guten Morgen. Keine Angst, wenn es heute Abend früher als üblich dunkel wird hier in Münster. Grund ist die Sonnenfinsternis über Europa. Und das Naturspektakel ist auch hier in Münster gut zu beobachten. Antenne Münster Chefreporter Matthias Menne.
2: Ja, denn bei der partiellen Sonnenfinsternis wird die Sonne in Münster bis zu 85% verdeckt sein. Der Mond schiebt sich zwischen Erde und Sonne und es wird plötzlich dunkel. Die Sonnenfinsternis beginnt um 19.11 Uhr. In Münster wird die partielle Finsternis um 20.10 Uhr ihren Höhepunkt erreichen und bleibt dann bis zum Sonnenuntergang sichtbar. Ganz wichtig ist es aber, nur mit spezieller Schutzbrille in die Sonne zu gucken.
1: Und wo können wir das kosmische Ereignis am besten sehen?
2: Also ziemlich gut in Spanien. Da gibt es nämlich eine totale Sonnenfinsternis und deswegen ist der Leiter des Planetariums aus dem LWL-Museum für Naturkunde hier in Münster, Tobias Jogler, auch extra nach Mallorca geflogen. Hier bei uns in Münster, da ist die partielle Sonnenfinsternis am besten am westlichen Stadtrand zu sehen und da sollte man sich eine große Wiese suchen oder den Rand eines Feldes. Ich würde mir das Schauspiel nicht entgehen lassen. Die nächste partielle Sonnenfinsternis gibt es zwar schon nächstes Jahr, aber die Sonne ist dann nur wenig verdeckt. Ähnlich spektakulär wie heute wird es dann erst wieder 2081 und die nächste ganz totale Sonnenfinsternis gibt es am Münsterhimmel erst im Jahr 2142.
1: Danke für die Infos, Antenne Münster, Chefreporter Matthias Menne. Bis heute Abend habt ihr also auch noch Zeit, eine Schutzbrille irgendwo zu besorgen. Augenärzte warnen übrigens davor, noch eine alte von der letzten Sonnenfinsternis 1999 zu benutzen, falls noch vorhanden. Die Sonnenfinsternis hat auch Auswirkungen auf den Fußball. Der SC Preußen Münster steigt nämlich währenddessen in den Westfalenpokal heute ein. Die Erstrundenpartie bei der Spielvereinigung Frieden ist extra eine Viertelstunde vorverlegt worden. Anpfiff ist nun um 18.45 Uhr. Das Hamerlandstadion hat nämlich kein Flutlicht. Und wegen der Sonnenfinsternis könnte der Schiedsrichter die Partie unterbrechen. Sollte das passieren und das Spiel ins Elfmeterschießen möglicherweise gehen, könnten die Lichtverhältnisse zum Schluss schwierig werden. Die Friedener rechnen mit 2000 Zuschauern, die dann wohl abwechselnd auf das Spielfeld und in den Himmel schauen werden. Und das ist auch noch Thema heute. Verfassungsschutz und Bundesnachrichtendienst sollen deutlich mehr Befugnisse bekommen. Ziel der Geheimdienstreform von Innenminister Alexander Dobrindt ist es, dass aus Nachrichtendiensten, die vor allem Informationen sammeln und auswerten, Geheimdienste werden, die bei Sabotage, Cyberangriffen oder Desinformationskampagnen selbst aktiv werden können. Versorgung trotz Niedrigwasser gesichert. Laut Bundesverkehrsminister Steffen Bilger sollen Güter verstärkt von den Wasserstraßen auf Schiene und Straße verlegt werden. Die Bahn habe dafür zusätzliche Kapazitäten bereitgestellt. Dagegen warnte Hauptgeschäftsführer Tim Oliver Müller vom Hauptverband der deutschen Bauindustrie vor ersten Lieferengpässen bei Baustoffen, sollte die Dürre länger anhalten. Noch mehr als 3000 Vermisste nach Erdbeben in Kolumbien. Die Zahl der Toten liegt nach Angaben örtlicher Behörden bei 240. Der kolumbianische Präsident hat den nationalen Katastrophenfall ausgerufen. Das erleichtert unter anderem die Annahme und Koordination von Hilfen aus dem Ausland, die inzwischen angelaufen ist. Zum Schluss noch ein paar Medaillen. Bei der Leichtathletik-EM in Birmingham hat Owen Unser Bronze im 100-Meter-Sprint gewonnen. Der Deutsche stürmte in 10,19 Sekunden ins Ziel und musste sich nur zwei Briten geschlagen geben. Es ist die vierte Medaille für das deutsche Team. Zuvor holte Hammerwerfer Merlin Hummel Silber. Und bei der Schwimm-EM in Paris hat Isabel Gose ihre dritte Medaille gewonnen. Nach zweimal Gold in den Freiwasserwettbewerben holte die Magdeburgerin über die 800 Meter Freistil Silber. Vereinskollegin Maja Werner sicherte sich da Bronze.
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3: Wir starten in diesen Mittwoch mit knackig frischen 10 Grad. Die messen wir in Albachten und in Handorf. Im Laufe des Tages wird es heute aber richtig schön angenehm warm. 28 Grad in der Spitze und aber wirklich richtig schönes Wetter. Sonne pur, keine Wolken und auch kein Regen gemeldet.
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3: Na, so langsam fängt es an, sich an den üblichen Stellen zu stauen. Im Kreuz Münster Süd Richtung Umgehungsstraße. Da müsste Stand jetzt 5 Minuten mehr einplanen. Und Warendorfer Straße stadteinwärts auch 5 Minuten plus. Ansonsten sieht es aber gut aus. Ihr habt freie Fahrt. Schauen wir nochmal eben auf die neuesten Blitzer. Die gibt es nur hier bei Antenne Münster. Euer Tempo wird kontrolliert. Auf der Wolbecker Straße zwischen dem Kaldenhofer Weg und am Mooresch. In Gievenbeck wird geknipst. Auf der Ruxler Straße beim Oxford Quartier. Und in Albachten steht ein Blitzer. Auf der Weseler Straße beim Meerhoek. Allen unterwegs wünsche ich eine gute Fahrt, falls ihr irgendwas seht, was ich nicht auf dem Schirm hatte jetzt. Staus, Blitzer, Störungen, dann gibt's gerne durch. Ihr könnt dafür anrufen, uns schreiben oder eine Sprachnachricht schicken. Geht alles an die 0251 28 95 40.
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3: Schönen guten Morgen, ihr Lieben, ihr hört's schon, Tino ist nicht da. Ich bin alleine für euch im Studio. Den hat's nämlich richtig umgehauen, der liegt krank zu Hause. Liebe Grüße und vor allem auch gute Besserung an dieser Stelle. Heißt für uns aber jetzt auch, dass es heute leider kein Lach-Yoga gibt. Eigentlich war mein Plan, dass ich heute früh Tino so ein bisschen dem Stock aus dem Arsch ziehe und ihn zum Lach-Yoga an den Aasee schicke. Da trifft sich jetzt gleich um 7:30 der Lachtreff Münster zum Lach-Yoga. Und das Ganze hat auch ziemlich viele gesundheitliche Vorteile für uns und ist mehr als einfach nur totaler Quatsch. Also es bringt wirklich richtig was. Und Tino, der sollte das eigentlich am eigenen Leib lernen und dann live davon hier in der Sendung berichten. Leider mussten wir das jetzt spontan canceln, weil Tino eben krank geworden ist. Für alle, die aber spontan Bock auf Lach-Yoga haben, schaut gern gleich ab 7:30 am Aasee bei der Terminbrücke vorbei. Da trifft sich nämlich gleich der Lachtreff.
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1: Jetzt wird's ganz finster. Das gilt ja für viele Schlagzeilen im Moment, aber auf die partielle Sonnenfinsternis freuen wir uns. Vermutlich klingt das dann so.
2: Und da kommt der Mond von links. Was für ein Antritt. Jetzt schiebt er sich Stück für Stück vor die Sonne. Die ist nur noch eine lächerliche Sichel. Aber nach nur einer Minute kommt sie zurück. Was für ein Comeback hier am Himmel.
1: In der Realität ist es ja meistens unspektakulärer. Irgendwer ruft immer wieder.
3: Hier, jetzt geht's, glaube ich, los.
1: Ein anderer fotografiert permanent, aber nur Wolken. Irgendwer lenkt ab.
3: Hier, ist das der große Wagen oder die Perseiden?
1: Und am Ende sagt irgendein ganz Schlauer.
2: Ich habe die Sonnenfinsternis parallel über Livestream in Spanien und Grönland gesehen. War viel besser.
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1: 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Das geht erst ab nächster Woche, wenn ihr nach einer Haltestelle die Endstation hört. Am Montag geht's los und mit etwas Glück geht's dann für euch zu Zartmann auf den Domplatz.

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0: Wir werden zusammen wach mit Nico Santos. Play with Fire im besten Mix hier bei Antenne Münster. 20 Minuten nach 7 haben wir es. Schönen guten Morgen an diesem Mittwoch, an dem ein ordentliches Naturspektakel hier bei uns in Münster ansteht. Wir reden schon die ganze Zeit drüber. Michael macht es auch dick und fett in den Nachrichten. Die Sonnenfinsternis steht an. Hier bei uns in Münster eine partielle Sonnenfinsternis, die wir am Himmel sehen können. Ganz, ganz wichtig an dieser Stelle, nicht mit bloßen Augen reinschauen und auch nicht mit normalen Sonnenbrillen, da braucht ihr schon richtige Schutzbrillen für. Und wenn ihr die habt, dann könnt ihr das auf jeden Fall heute in vollen Zügen genießen. Das Wetter, das passt nämlich wirklich richtig gut. Wir haben auf jeden Fall freie Sicht heute Abend. So viel kann ich schon mal garantieren. Heute ist es nämlich den ganzen Tag richtig schön freundlich, sommerlich, sonnig. Keine Wolken am Himmel, kein Regen gemeldet. Dazu heute in der Spitze 28 Grad. Heute Abend, wenn diese Sonnenfinsternis ist, die startet ja gegen 19 Uhr und um 20.10 Uhr soll dann der Höhepunkt sein. Habe ich gerade mal geschaut, sind es immer noch 24 Grad, das heißt auch gar nicht kalt, um irgendwie draußen zu stehen. Perfektes Wetter, um uns das Ganze zusammen anzuschauen.
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1: Um 7.30 Uhr mit Michael Wessels. Guten Morgen. Heute Abend können die Menschen in Europa und anderen Teilen der Erde eine Sonnenfinsternis erleben. In Spanien wird ein Streifen von Oviedo im Norden bis nach Mallorca 2 Minuten lang verdunkelt. Im restlichen Europa lässt sich eine partielle Sonnenfinsternis beobachten. Hier in Münster wird die Sonne zwischen kurz nach 19 Uhr und kurz vor 21 Uhr bis zu 90% verdeckt sein. Bei einer Sonnenfinsternis steht der Mond genau zwischen Erde und Sonne und wirft einen Schatten auf die Erde. Wer dieses Phänomen beobachten will, sollte eine spezielle Schutzbrille tragen, sonst könnten die Augen schwer geschädigt werden. Der Verfassungsschutz und der Bundesnachrichtendienst sollen deutlich mehr Befugnisse bekommen. Das Bundeskabinett beschäftigt sich heute mit der Geheimdienstreform von Innenminister Alexander Dobrindt. Sein Ziel ist es, dass aus Nachrichtendiensten, die vor allem Informationen sammeln und auswerten, Geheimdienste werden, die bei Sabotage, Cyberangriffen oder Desinformationskampagnen selbst aktiv werden können. BND und Verfassungsschutz sollen in Zukunft im Bedrohungsfall zum Beispiel Handys manipulieren und abhören können, aber auch Unternehmen hacken oder Produktionsanlagen im Ausland sabotieren. Verkehrsminister Steffen Bilger hat sich dafür ausgesprochen, Flüsse auszubauen. Das sagte er dem Redaktionsnetzwerk Deutschland mit Blick auf die niedrigen Wasserstände in mehreren Flüssen, die für den Warentransport wichtig sind. Ein Ausbau der Wasserstraße sei nötig, um langfristig für mehr Zuverlässigkeit zu sorgen. Vertrauen in die Binnenschifffahrt könne es nur geben, wenn es nicht regelmäßig zu Niedrigwasserproblemen komme, so der CDU-Politiker. Naturschutzverbände kritisieren einen solchen Ausbau wegen der ökologischen Folgen. Fußball-Drittligist SC Preußen Münster steigt heute in den Westfalenpokal ein. Um 18.45 Uhr beginnt die Erstrundenpartie bei der Spielvereinigung Frieden. Das Hammerlandstadion hat kein Flutlicht. Wegen der Sonnenfinsternis könnte der Schiedsrichter die Partie unterbrechen. Sollte das passieren und das Spiel ins Elfmeterschießen gehen, werden die Lichtverhältnisse zum Schluss möglicherweise schwierig. Die Friedener rechnen mit 2000 Zuschauern. Dort gibt es auch viele Preußen-Fans. Im Westfalenpokal hatte Anfang August bereits aus Münster der erste FC Gievenbeck die zweite Runde erreicht. 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
2: Wir starten rein in einen richtigen Sommertag. Heute mit 28 Grad in der Spitze. Sonne pur, keine Wolken, kein Regen gemeldet. Aktuell noch deutlich kühler, heißt, wenn es gleich aufs Fahrrad geht oder so, zieht auf jeden Fall noch mal eine Jacke drüber. 11 Grad messen wir aktuell in Ruxel und in Mauritsost.
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2: Freie Straßen und 5 Blitzer zum Start in diesen Mittwoch. Euer Tempo wird kontrolliert. Auf der A1 Richtung Sprakel bei der Altenberger Straße. In Oppenberg wird geknipst. Auf der Steinfurter Straße stadteinwärts beim Wasserweg. In St. Mauritz steht ein Blitzer. Auf der Wolbecker Straße in beide Richtungen bei Stapelskotten. In Gievenbeck habe ich noch einen gesehen. Auf der Ruxeler Straße beim Oxford-Quartier. Und in Albachten wird auch geblitzt. Auf der Weseler Straße beim Meerhoog. Allen unterwegs eine gute Fahrt. Falls ihr unterwegs seid und irgendwas seht, was ich jetzt nicht auf dem Schirm hatte, schickt am liebsten eine WhatsApp-Sprachnachricht. Ihr könnt natürlich aber auch anrufen oder uns schreiben. Geht sowieso alles an die gleiche Nummer. 0251 28 95 40.
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2: Heute früh nur mit mir. Tino ist krank geworden und liegt deshalb noch zu Hause im Bett. Wir machen ganz entspannt heute früh, gleich mit Fakt oder Fake. Da hole ich Michael Wessels aus den Nachrichten zurück ins Studio. Vorher gute Musik für euch. Los geht's mit Justin Timberlake. 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

0: Na, wie schaut's aus? Seid ihr schon ready für heute Abend? Die Sonnenfinsternis steht an. Eigentlich, muss ich ehrlich sagen, bin ich um die Uhrzeit immer schon im Bett. Aber ich glaube, heute Abend mache ich mal eine kleine Ausnahme, weil das kann ich mir echt nicht entgehen lassen. Gegen kurz nach 19 Uhr geht's los, da schiebt sich der Mond dann vor die Sonne und um 20.10 Uhr ist der Höhepunkt hier bei uns in Münster. Das große, große Problem an der Nummer ist allerdings, mit bloßem Auge da reinzugucken, ist wirklich richtig, richtig gefährlich. Kann Verbrennungen im Auge auslösen und euch im schlimmsten Fall sogar blind machen. Aber diese speziellen Sonnenfinsternisbrillen, die sind eigentlich fast überall hier bei uns in Münster ausverkauft. Und deswegen haben wir uns informiert und mit Dr. Tobias Jogler gesprochen. Der ist Astrophysiker und Leiter vom Planetarium hier bei uns in Münster. Und der hat uns einen DIY-Trick verraten, wie man sich sowas einfach selbst basteln kann.
1: Was man machen kann ist, man nimmt einen Karton, einen einfachen Karton, Schuhkarton zu, man stößt mit einem kleinen Nadel ein Loch rein und dann hält man hinten dran ein Papier. Und wenn man dieses Karton auf die Sonne ausrichtet, dann kann man nicht durchgucken, sondern auf das Blatt Papier schauen und sieht dann dort die Sonne. Das ist eine Sonnenprojektion, kann man sich auch angucken. Damit kann jeder das beobachten, ganz sicher. Also nicht durch den Karton auf die Sonne gucken, sondern Karton auf die Sonne ausrichten. Das Loch projiziert dann ein Bild auf eine Projektionsfläche, die ich dann angucken kann. Nicht von hinten, sondern von vorne schaue ich da drauf.
0: Ja, also so eine Art Lochkamera ist echt die beste Lösung, weil Freunde, auch eine normale Sonnenbrille reicht nicht aus, um sich das anzuschauen. Und bei so Billo-Dingern aus dem Internet sollte man auch wirklich vorsichtig sein. Also wenn ihr ein bisschen Zeit habt heute noch zwischendurch oder ihr sowieso frei habt, weil wegen Ferien oder die Kids Bock drauf haben, macht mal eine kurze Bastelstunde und bastelt euch einfach selbst so eine Lochkamera. Oder es gibt auch noch eine andere Alternative. Ihr bleibt einfach weiter hier dran und hört fleißig Antenne Münster. In einer halben Stunde habe ich nämlich noch originale Sonnenfinsternis-Schutzbrillen für euch. Das hat sich gestern ganz, ganz spontan ergeben. Wie wir dran gekommen sind und wie ihr eine von unseren Sonnenschutzbrillen bekommt, das hört ihr in einer guten halben Stunde gleich gegen 7:45.

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1: Freunde, 10 vor 8 haben wir es, heißt, es ist wieder Zeit für Fakt oder Fake. Heute mit Michael Wessels aus den Nachrichten.
2: Ja, ich freue mich sehr.
1: Ja, ich freue mich auch, dass du einspringst, weil Tino ist ja krank geworden.
2: Ja, leider.
1: Heißt also, ich brauchte irgendwie Ersatz und ich finde, du bist ein ehrenwürdiger Ersatz. Ich glaube, du machst das ziemlich gut.
2: Mal hören, was du nachher sagst.
1: Okay, lass uns reinhören. Unser Team tischt uns eine Story auf und wir müssen raten, stimmt die oder ist die ausgedacht? Ist die Fakt oder ist die Fake?
3: Okay. Südlich von Münster liegt der Ort Ascheberg. Den gibt es schon seit Mitte des 9. Jahrhunderts. Früher war am Rande des Orts ein kleiner Vulkan, daher der Name Ascheberg.
1: Ascheberg, kennen wir glaube ich alle, ne? Ist jetzt kein Geheimnis.
2: Ascheberg, also natürlich klar.
1: Das stimmt auf jeden Fall, ist ja auch im Süden von Münster, ne?
2: Absolut.
1: So, also.
2: Wir lieben die Autobahnabfahrt.
1: So, meine ich nämlich, Hiltrup Ascheberg, also da hinten, ja. Und da soll ein kleiner Vulkan gestanden haben.
2: Ein Vulkan?
1: In Ascheberg, hier im Münsterland, ein Vulkan.
2: Das kann ich mir nicht vorstellen.
1: Das geht doch auch gar nicht, oder? Ist es nicht so, Vulkane entstehen doch, wenn ich jetzt in meinem Erdkundeunterricht gut aufgepasst habe früher, weil so Erdplatten, diese Kontinentalplatten, die es gibt, dann aneinander reiben und irgendwie hochgehen und runtergehen. So entstehen ja auch Gebirge und Schluchten oder so.
2: Ja,
1: und so entstehen doch auch Vulkane, oder
2: genau,
1: nicht?
2: Jetzt muss man natürlich wissen, dass Münster und Ascheberg zwei unterschiedliche tektonische Platten waren.
1: Ehrlich?
2: Natürlich nicht.
1: Nein, oder? Damit hättest du mich jetzt echt schockiert.
2: Nein. Also das glaube ich nicht. Ich könnte mir vorstellen, dass das möglicherweise mit einem größeren Feuer, mit einem Stadtbrand zu tun hat oder so. Wir erinnern uns ja auch dran, hier in Münster gibt es ja in der Innenstadt auch eine Straße, die Asche heißt. Und das wird ja auch darauf so zurückgeführt, auf einen größeren Brand, den es im Mittelalter mal gegeben
1: hat. Das ist eine bessere Herleitung. Ich könnte mir auch vorstellen, vielleicht hat es wirklich im Mittelalter hier in Münster extrem gebrannt und dann musste diese ganze Asche, dieses ganze alte Gerömpel, musste irgendwo hin und dann haben sie es einfach dahin gebracht, wo heute Ascheberg ist. Deshalb heißt es Ascheberg.
2: So machst du zu Hause Saub. Nein.
1: Einfach weg damit.
2: Nein. Nein, also ich glaube nicht, dass es ein Vulkan war. Ich glaube schon, dass irgendwie ein Feuer

0: letztlich namensgebend gewesen ist. Aber kein Vulkan.
1: Ein Feuer oder ein Brand, irgendwas ist da auf jeden Fall passiert. Ja. Da muss der Name herkommen, da bin ich voll bei dir. Vulkan, nein. Da bin ich auch zu vom Erdkundeunterricht. Nein, das ist gar nicht möglich. Oder? Nee.
0: Ich würde sagen,
1: wir hören mal rein in die Auflösung.
2: Das stimmt nicht. Den Ort Ascheberg gibt es zwar schon seit ungefähr 890, allerdings kommt der Name wahrscheinlich von der Eschenburg, die früher in der Nähe von Ascheberg gestanden hat.
1: Die Eschenburg.
0: Auch schön.
1: Also gar kein Feuer.
0: Nee, umso besser.
1: Umso besser, meine ich auch. So, aber toll, da haben wir wieder einiges dazugelernt. Ascheberg kommt von der Eschenburg. Toll. Ja, danke dir fürs Mitmachen, Michael.
0: Okay, ja, sehr gerne. Jetzt überlege ich nur Eschenburg mit Ä oder mit E
1: mit
0: und gerade ist eine Lautverschiebung. Fragen über Fragen, die sich jetzt neu ergeben, aber das kann man ja recherchieren.
1: Das werden wir auf jeden Fall recherchieren. Danke dir fürs Mitmachen. Ich habe mal eine Frage. Springst du morgen früh wieder ein, falls Tino weiterhin krank sein sollte?
0: Von mir aus gerne.
1: Sehr gut. Okay. Dann haben wir die Folge Fakt oder Fake für morgen auf jeden Fall schon mal gesichert. Entweder vielleicht mit Tino, wenn er wieder fit ist und sonst weiterhin mit Michael Wessels aus den Nachrichten. Ich freue mich auf jeden Fall schon drauf. Wie immer gegen 7:50. Danke dir fürs Mitmachen.

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1: Mit Michael Wessels, guten Morgen. Ein seltenes Naturspektakel über Münster, darauf dürfen wir uns heute Abend freuen. Es gibt eine Sonnenfinsternis zu bestaunen. Antenne Münster Chefreporter Matthias Menne.
2: Ganz genau, eine partielle Sonnenfinsternis hier aus Münster. Zu 85% wird die Sonne in Münster nämlich verdeckt sein. Der Mond schiebt sich zwischen Erde und Sonne und es wird plötzlich dunkel. Die Sonnenfinsternis beginnt um 19.11 Uhr. In Münster wird die partielle Finsternis um 20.10 Uhr ihren Höhepunkt erreichen und bleibt dann bis zum Sonnenuntergang sichtbar. Am besten zu sehen ist das Schauspiel am westlichen Stadtrand und ganz wichtig, nur mit Schutzbrille in die Sonne gucken.
1: Das Bundeskabinett will heute einen Gesetzentwurf zur Reform der deutschen Nachrichtendienste beschließen. Ziel ist es, sie angesichts der wachsenden hybriden Bedrohung mit deutlich mehr Befugnissen zur Aufklärung von Terrorismus, Extremismus und geheimdienstlichen Aktivitäten anderer Staaten auszustatten. Die Infos hat Antenne Münster-Reporterin Diana Kramer.
3: Russische Spionage oder wie zuletzt eine gezielt gesteuerte Sprengstoffdrohne am Flughafen Leipzig. Für genau solche Fälle sollen BND und Verfassungsschutz mehr Werkzeuge und auch mehr Kontrolle erhalten. Und sie sollen erstmals auch aktiv eingreifen dürfen. Zum Beispiel, indem der Bundesnachrichtendienst während einer Cyberattacke die IT-Infrastruktur der Angreifer manipuliert. Außerdem sollen Nachrichtendienste Vereinigungen, die als extremistischer Verdachtsfall gelten, künftig maximal 5 Jahre beobachten dürfen. Bislang gibt es dafür keine zeitliche Beschränkung.
1: Verkehrsminister Steffen Bilger hat sich dafür ausgesprochen, Flüsse auszubauen. Das sagte er dem Redaktionsnetzwerk Deutschland mit Blick auf die niedrigen Wasserstände in mehreren Flüssen, die für den Warentransport wichtig sind. Ein Ausbau der Wasserstraße sei nötig, um langfristig für mehr Zuverlässigkeit zu sorgen. Vertrauen in die Binnenschifffahrt könne es nur geben, wenn es nicht regelmäßig zu Niedrigwasserproblemen komme, so der CDU-Politiker. Naturschutzverbände kritisieren einen solchen Ausbau wegen der ökologischen Folgen. Der Verkehrsminister spricht heute noch einmal mit seinen Kollegen aus den Bundesländern über die angespannte Niedrigwasserlage. Bei der Leichtathletik-EM in Birmingham hat Owen Unser Bronze im 100-Meter-Sprint gewonnen. Der Deutsche stürmte in 10,19 Sekunden ins Ziel und musste sich nur 2 Briten geschlagen geben. Es ist die 4. Medaille für das deutsche Team. Zuvor hatte Hammerwerfer Merlin Hummel Silber geholt. Und bei der Schwimm-EM in Paris hat Isabel Gose ihre 3. Medaille gewonnen. Nach 2x Gold in den Freiwasserwettbewerben holte die Magdeburgerin über die 800 Meter Freistil Silber. Vereinskollegin Maja Werner sicherte sich Bronze. 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
4: Freundlicher Start in diesen nächsten Sommertag, in diesen Mittwoch. 13 Grad messen wir aktuell am Bodenturm und am Hafen. Es wird aber noch deutlich heißer heute. 28 Grad in der Spitze. Der letzte Tag erstmal, wo wir nicht die 30 Grad Marke knacken. Die nächsten 3 Tage wird es ja wieder deutlich wärmer. Heißt heute nochmal unter 30 Grad. Dabei Sonne pur, keine Wolken und kein Regen gemeldet.
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4: Freie Straßen, es sieht ziemlich gut aus. Ich habe aber eine ordentliche Batterie an Blitzern für euch. Die neuesten Blitzer gibt es nämlich nur hier bei Antenne Münster. Euer Tempo wird kontrolliert. In Oppenberg auf der Steinfurter Straße stadteinwärts 200 Meter vorm Burger King hat Franziska uns gerade durchgegeben. Da wird auf jeden Fall geblitzt. Danke dir Franziska fürs Durchgeben. In Warendorf steht ein Blitzer auf der Freckenhorster Straße in beide Richtungen beim Tennisverein Warendorf. Auf der A1 wird geknipst Richtung Sprakel bei der Altenberger Straße. Dann habe ich noch einen Blitzer in St. Mauritz gesehen. Auf der Wolbecker Straße wird geknipst in beide Richtungen bei Stapelskotten. In Gievenbeck steht auch noch ein Blitzer auf der Ruxler Straße beim Oxford-Quartier und in Albachten, da wird aufgeknipst auf der Weseler Straße beim Meerhoog. Allen unterwegs wünsche ich eine gute Fahrt und falls ihr irgendwas seht, was ich jetzt noch nicht auf dem Schirm hatte, egal ob Staus, Blitzer oder Störung, dann macht's gerne so wie Franziska, schreibt uns über WhatsApp, ruft uns an oder schickt uns eine Sprachnachricht. Geht alles an die 0251 28 95 40.
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4: Heute Abend mit dem Naturspektakel schlechthin. Die Sonnenfinsternis steht an. Ihr habt es gerade bei Michael in den Nachrichten gehört. Lohnt sich auf jeden Fall, sich den Spaß anzuschauen. Das letzte Mal gab es das in dem Ausmaß, nämlich 1999. Heißt also, wir sollten auf jeden Fall alle zuschauen. Das einzige Problem an der Geschichte, ganz Münster war leer gekauft an Schutzbrillen. Nirgendwo mehr haben wir diese Schutzbrillen herbekommen für die Sonnenfinsternis. Es ist nämlich ganz, ganz wichtig, dass ihr da nicht einfach mit dem bloßen Auge und auch nicht mit einer normalen Sonnenbrille reinschaut, weil da könnt ihr eure Augen wirklich richtig verletzen oder sogar blind werden. Heißt also, wir brauchen alle irgendwie Sonnenschutzbrillen. Ganz Münster war leer gekauft. Wir haben Anfang der Woche alle Optiker durchtelefoniert und nachgefragt. Habt ihr noch irgendwelche Brillen? Keiner hatte mehr welche. Jetzt hat sich gestern ganz, ganz spontan Optiker Kalthoff bei uns gemeldet und die haben uns gesagt, wir haben tatsächlich neue Brillen bekommen. Und netterweise haben sie uns ein paar von diesen Brillen für euch zurückgelegt. Die würden wir gerne an euch weitergeben. Heißt also, wenn ihr noch eine Brille für die Sonnenfinsternis heute Abend braucht, dann bleibt auf jeden Fall ran. Ich verrate euch gleich, wie ihr drankommt.

Hallo, ich bin Christoph, ich wohne im Kreuzviertel und am Münster liebe ich meine Studienzeit und dass Münster so bunt ist, dass alle miteinander klarkommen, ganz egal, ob sie eher konservativ sind, eher links sind, eher in der Mitte sind, alle können gut miteinander leben, finde ich prima. Antenne Münster läuft bei mir. Oh.

Bruno Mars war das und Freunde, wir haben Sonnenfinsternisbrillen für euch. Ein Wunder ist passiert. Anfang der Woche haben wir noch ganz Münster abtelefoniert und überall, bei allen Optikern und Co. waren die Schutzbrillen für heute Abend für die Sonnenfinsternis ausverkauft. Jetzt hat uns gestern aber Optiker Kalthoff angerufen. Die haben uns erzählt, dass sie ganz frisch diese Sonnenfinsternis-Schutzbrillen reinbekommen haben und die Münsteranerinnen und Münsteraner denen schon das ganze Geschäft einrennen. Netterweise haben sie jetzt aber ein paar Brillen für uns zurückgelegt, die wir an euch weitergeben dürfen. Und um an diese Brillen zu kommen, schreibt ihr uns jetzt eine WhatsApp-Nachricht. Das geht an die 0251 28 95 40 und in dieser WhatsApp-Nachricht schreibt ihr uns am besten, mit wem ihr die Sonnenfinsternis heute Abend zusammen anschauen wollt. Wenn ihr das gemacht habt, dann landet ihr automatisch im Lostopf und unter allen Nachrichten losen wir dann Gewinner aus, die sich die Brillen noch heute hier bei uns im Zentrum Nord abholen können. Und wenn ihr keine Schutzbrille mehr ergattern konntet, denkt dran, nicht mit dem bloßen Auge oder einer Sonnenbrille reinschauen, da könnt ihr euch wirklich verletzen. Alternativ könnt ihr euch nämlich auch einfach eine Sonnenfinsternis-Lochkamera basteln. Wie das geht, das könnt ihr entweder auf unserer Homepage antennemünster.de nachlesen oder auf unserem Instagram-Account nachschauen, da gibt's Anleitungen für euch. Jetzt erstmal passende Musik zur Sonnenfinsternis. Sheryl Crow mit Soak Up The Sun im besten Mix hier bei Antenne Münster. Schönen guten Morgen, ihr Lieben.

0: Freunde, was ist denn hier los? Unser WhatsApp explodiert 20 Minuten nach 8 am Mist. Schönen guten Morgen, ihr hört Antenne Münster. Und wir verlosen gerade Schutzbrillen für die Sonnenfinsternis heute Abend. Optiker Kalthoff hat uns ein paar zur Verfügung gestellt und die würden wir gerne an euch weitergeben. Um an diese Brillen zu kommen, müsst ihr gerade eine WhatsApp-Nachricht schicken an die 0251 28 95 40 und da seid ihr auch schon im Lostopf drin. Also wenn ihr auch noch fix rein wollt in den Lostopf, dann schreibt uns eine Nachricht und schreibt uns da rein, mit wem ihr heute Abend gerne die Sonnenfinsternis schauen wollt und dann losen wir später aus und die glücklichen Gewinner kontaktieren wir dann. Also springt gerne noch fix mit rein. Zwischendurch schaue ich noch mal eben fix einmal aufs Wetter. Das hat auch die perfekten Voraussetzungen heute Abend für die Sonnenfinsternis. Wir werden echt einen guten Blick drauf haben. Aktuell messen wir 14 Grad hier bei uns im Zentrum Nord und bei euch in Gremmendorf. Im Laufe des Tages heute wirklich Sonne pur, blauer Himmel, kein Regen, keine Wolken gemeldet. Und heute Abend, wenn dann die Sonnenfinsternis ihren Höhepunkt erreicht, gegen 20.10 Uhr wird das sein, haben wir auch noch schön angenehme 24 Grad. Heißt, es ist auch gar nicht kalt. Ihr könnt euch das ganz entspannt im T-Shirt schön draußen anschauen.
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1: Um 8.30 Uhr mit Michael Wessels, guten Morgen. Heute Abend können die Menschen in Europa und anderen Teilen der Erde eine Sonnenfinsternis erleben. In Spanien wird ein Streifen von Oviedo im Norden bis nach Mallorca 2 Minuten lang verdunkelt. Im restlichen Europa lässt sich eine partielle Sonnenfinsternis beobachten. In Münster wird die Sonne zwischen kurz nach 19 Uhr und kurz vor 21 Uhr bis zu 85% verdeckt sein. Bei einer Sonnenfinsternis steht der Mond genau zwischen Erde und Sonne und wirft seinen Schatten auf die Erde. Wer dieses Phänomen beobachten will, sollte eine spezielle Schutzbrille tragen, sonst könnten die Augen schwer geschädigt werden. Der Verfassungsschutz und der Bundesnachrichtendienst sollen deutlich mehr Befugnisse bekommen. Das Bundeskabinett beschäftigt sich heute mit der Geheimdienstreform von Innenminister Alexander Dobrindt. Sein Ziel ist es, dass aus Nachrichtendiensten, die vor allem Informationen sammeln und auswerten, Geheimdienste werden, die bei Sabotage, Cyberangriffen oder Desinformationskampagnen selbst aktiv werden können. BND und Verfassungsschutz sollen in Zukunft im Bedrohungsfall zum Beispiel Handys manipulieren und abhören können, aber auch Unternehmen hacken oder Produktionsanlagen im Ausland sabotieren. Verkehrsminister Steffen Bilger hat sich dafür ausgesprochen, Flüsse auszubauen. Das sagte er dem Redaktionsnetzwerk Deutschland mit Blick auf die niedrigen Wasserstände in mehreren Flüssen, die für den Warentransport wichtig sind. Ein Ausbau der Wasserstraßen sei nötig, um langfristig für mehr Zuverlässigkeit zu sorgen. Vertrauen in die Binnenschifffahrt könne es nur geben, wenn es nicht regelmäßig zu Niedrigwasserproblemen komme, so der CDU-Politiker. Naturschutzverbände kritisieren einen solchen Ausbau wegen der ökologischen Folgen. Fußball-Drittligist SC Preußen Münster steigt heute in den Westfalen-Pokal ein. Um 18.45 Uhr beginnt die Erstrundenpartie bei der Spielvereinigung Frieden. Das Hammerlandstadion hat kein Flutlicht. Wegen der Sonnenfinsternis könnte der Schiedsrichter die Partie unterbrechen. Sollte das allerdings passieren und das Spiel ins Elfmeterschießen gehen, werden die Lichtverhältnisse möglicherweise am Ende schwierig. Die Friedener rechnen mit 2000 Zuschauern. Dort gibt es auch viele Preußen-Fans. Im Westfalenpokal hatte Anfang August bereits aus Münster der erste FC Gievenbeck die zweite Runde erreicht. 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
2: Freundlicher Start in diesen Mittwoch in den nächsten Sommertag. Heute wird's richtig schön angenehm warm, 28 Grad in der Spitze. Dabei Sonne pur, keine Wolken, kein Regen. Aktuell noch ein Tacken kühler, 14 Grad messen wir in Bergfidel und in Oppenberg.
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2: Freie Straßen zum Start in den Mittwoch. Ich habe aber 6 Blitzer für euch. Die neuesten Blitzer gibt es nämlich nur hier bei Antenne Münster. Euer Tempo wird kontrolliert in Oppenberg, auf der Steinfurter Straße, stadteinwärts, kurz vorm Burger King. Auf der Freckenhorster Straße wird geknipst, in beide Richtungen beim Tennisverein Warendorf. Auf der A1 steht ein Blitzer, Richtung Sprakel wird geknipst, bei der Altenberger Straße. In St. Mauritz habe ich noch einen gesehen, auf der Wolbecker Straße, in beide Richtungen Höhe Stapelskotten. In Gievenbeck wird auch geknipst, auf der Ruxeler Straße beim Oxford Quartier und in Albachten steht noch ein Blitzer, auf der Weseler Straße beim Meerhoog. Allen unterwegs eine gute Fahrt. Falls ihr jetzt gerade irgendwas seht, was ich nicht auf dem Schirm hatte, Staus, Blitzer, Störung, dann gibt's gerne durch. Ruft an, schickt eine WhatsApp-Sprachnachricht oder schreibt uns. Nummer für alles ist die 0251 28 95 40. Gute Fahrt euch.
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2: Mit dem großen Thema heute, der Sonnenfinsternis heute Abend. Um 20.10 Uhr bedeckt der Mond die Sonne bis zu 85% hier bei uns in Münster. Und das soll ziemlich spektakulär aussehen. Ganz Europa wird in den Himmel schauen. Natürlich nur mit richtiger Schutzbrille oder mit selbstgebastelter Lochkamera. Jetzt ist nur die Frage, wo zur Hölle kann ich diese Sonnenfinsternis hier bei uns in Münster eigentlich am besten sehen? Wo stelle ich mich hin, dass ich den besten Blick habe? Diese Fragen beantworten wir euch gleich in genau 3 Songs. Jetzt Beyoncé für euch.

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0: Moin haben wir es, schönen guten Morgen. Ihr hört Antenne Münster und heute Abend ist es soweit. Die Sonnenfinsternis über Münster, riesen Naturspektakel, was es so das letzte Mal wirklich 1999 gegeben hat. Das heißt, wir sollten uns das alle auf jeden Fall anschauen, natürlich mit passender Schutzbrille. Die Frage ist jetzt, wo schaue ich mir das hier bei uns in Münster am besten an? In der Stadt ist es natürlich ein bisschen schwierig, das überhaupt optimal zu sehen. Da sind ja überall Häuser, Bäume und sonst was im Weg. Bei uns in der Redaktion gibt's aber jemanden, der sich ganz besonders gut hier bei uns in Münster auskennt. Münster quasi wie seine Westentasche kennt. Matthias Kamps ist bei mir. Matze, sag mal, was denkst du, wo können wir die Sonnenfinsternis besonders gut heute Abend beobachten?
1: Ja, wo ist sie am besten zu sehen? Natürlich irgendwo, wo man freie Sicht hat in Richtung Sonnenuntergang. Und es gilt, je höher, desto besser. Mhm. Der Höhepunkt der Sonnenfinsternis ist ja so kurz nach 20 Uhr, also kurz vor Sonnenuntergang. Und deswegen schön nach Westen gucken. Und da bieten sich dafür natürlich die westlichen Stadtteile an. Ebenso Hügel und der obere Stockwerke, so ab 5. Stock, wenn dann keine größeren Bäume oder andere Gebäude davor stehen, ist das wunderbar hin. Da lässt sich das ganz prima anschauen.
0: Sag mal, hast du denn vielleicht ein paar Beispiele für uns?
1: Ja, so ein paar Ideen habe ich da schon. Ganz prima wäre zum Beispiel vielleicht die Gasselstiege zwischen Germania Campus und Kinderhaus. Mhm. Da ist die an einer Stelle sogar ein kleines bisschen höher als der Acker daneben, aber bitte nicht auf die Äcker rennen, sondern schön von oben gucken, das sollte eigentlich ganz gut gehen. Dann auf der Terminbrücke vielleicht am Aasee, die Seite zum Zoo hin, die bietet auch freie Sicht in den Westen, aber dann eben auch auf den Verkehr achten, der auf der Brücke fährt. Ja, und dann ist da noch der Holzturm in den Rieselfeldern, ist mir eingefallen, ein bisschen weiter drin bei dem großen Teich dort. Auf diesen Holzturm, da passen nicht besonders viele Leute drauf.
0: Okay, jetzt gibt es ja ein paar Gebäude auch noch hier bei uns in der Stadt. Hast du da vielleicht ein paar Tipps, von wo man da die Sonnenfinsternis besonders gut sehen kann?
1: Ja, oder vielleicht auch das Parkdeck beim Cineplex. Ist auch relativ hoch, man hat einen schönen Blick von ganz oben. Und eventuell für die sportlichen Sophie-Fans, ja, die Kletterbahn an der Coburg, da ist eine große Kletterwand in Richtung Westen, kostet ein bisschen was, aber von da oben, wenn man im Klettergeschirr hängen würde und eine Sonnenfinsternis sieht, das dürfte man auch nicht vergessen. Ja, und vielleicht habt ihr ja auch Glück und wohnt irgendwie im 7. oder 8. Stock, das wären wirklich Logenplätze mit einem Westbalkon, mit der richtigen Ausstattung, Brille etc. und dem richtigen Getränk dabei, tolles Erlebnis.
0: Na, dann steht der Sonnenfinsternis heute Abend ja nichts mehr im Weg.
1: Sophie-Fans, ja, die Kletterbahn an der Coburg, da ist eine große Kletterwand in Richtung Westen, kostet ein bisschen was, aber von da oben, wenn man im Klettergeschirr hängen würde und eine Sonnenfinsternis sieht, das dürfte man auch nicht vergessen. Ja, und vielleicht habt ihr ja auch Glück und wohnt irgendwie im 7. oder 8. Stock, das wären wirklich Logenplätze mit einem Westbalkon, mit der richtigen Ausstattung, Brille etc.

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1: Mit Michael Wessels, guten Morgen. Auf ein seltenes Schauspiel am Himmel dürfen wir uns heute Abend freuen. Es gibt eine partielle Sonnenfinsternis zu bestaunen. Tobias Jogler, der Leiter des Planetariums im LWL Naturkundemuseum hier in Münster, erklärt nochmal kurz, wie es funktioniert.
2: Der Mond schiebt sich zwischen Erde und Sonne und verdeckt die Sonne. Und dadurch können wir eben eine Finsternis erleben, eine Verschattung. Und das passiert eben immer nur bei Neumond. Und je nachdem, wo man dann ist und wie gerade die Mondbahn zur Umlaufbahn der Erde zur Sonne geneigt ist, wird es dann entweder eine teilweise Verschattung, wie jetzt hier vom Münster sehen, oder aber auch eine totale Finsternis, wo eben der gesamte Sonne verdeckt wird vom Mond.
1: Zu bis zu 85% wird die Sonne über Münster verdeckt sein. Die Sonnenfinsternis beginnt um 19.11 Uhr. In Münster wird die partielle Finsternis um 20.10 Uhr ihren Höhepunkt erreichen und sie bleibt bis zum Sonnenuntergang sichtbar. Am besten zu sehen ist das Schauspiel am westlichen Stadtrand. Und ganz wichtig ist es, nur mit einer speziellen Schutzbrille in die Sonne zu gucken. Bald soll es für Kinder Geld vom Staat geben. Konkret geht es um die sogenannte Frühstartrente. Jeden Monat 10 Euro vom Staat für alle Kinder zwischen 6 und 18 Jahren, das ist der Plan. Das Bundeskabinett will heute den entsprechenden Gesetzentwurf auf den Weg bringen. Mehr dazu von Antenne Münster-Reporter Thomas Thunfeld.
3: Das Geld soll in ein persönliches Altersvorsorgedepot fließen und den Betreffenden mit 65 ausgezahlt werden. Das wären dann gut 53.000 Euro. Eröffnen müssen die Eltern das Depot bei einem Anbieter ihrer Wahl. Sie können selbst auch dort einzahlen und die Gesamtsumme so nach oben schrauben. Losgehen soll's nächstes Jahr mit dem Geburtsjahrgang 2020, rückwirkend zum 1. Januar 26. Und dann weiter jährlich immer mit den jeweils 6-Jährigen.
1: In den USA beginnt heute ein Prozess gegen Meta, den Mutterkonzern von Instagram und Facebook. Meta wird vorgeworfen, mit seinen Plattformen Kinder und Jugendliche abhängig und psychisch krank zu machen. 4 Bundesstaaten verlangen, dass Funktionen wie das Endlos-Scrollen und häufige Benachrichtigungen massiv eingeschränkt werden. Außerdem fordern sie eine Strafe von bis zu 1,2 Billionen Euro, eine Summe, die fast so hoch ist wie der Börsenwert von Meta. Und mit einem Urteil wird Anfang Oktober gerechnet. Hier in Münster ist die Kopenhagener Straße in Amelsbüren von heute an zwischen den Kreiseln Wiedaustraße und Deventerstraße eine Einbahnstraße Richtung A1 und Kappenberger Damm. Die Stadtnetze verlegen an der Kopenhagener Straße neue Stromkabel für den Anschluss des neu errichteten Umspannwerkes. Die Arbeiten dauern bis voraussichtlich Mitte Oktober. Wer nach Amelsbüren will, wird über den Kappenberger Damm und die Wiedaustraße umgeleitet. 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
5: Wir starten zusammen rein in diesen Sommer Mittwoch. 28 Grad in der Spitze. Sonne pur, keine Wolken, kein Regen. Dabei bleibt es den ganzen Tag über so freundlich wie jetzt gerade schon. Aktuell noch ein Tacken kühler. 16 Grad messen wir in Ruxel und in Mauritz Ost.
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5: Er staut sich etwas auf der Wolbecker Straße. Stadteinwärts vorm Ring. Da müsst ihr 5 Minuten mehr einplanen. Ansonsten liegen uns aber keine Verkehrsmeldungen vor. Schauen wir nochmal eben auf die neuesten Blitzer. Die gibt es nur hier bei Antenne Münster und da habe ich 4 Stück für euch. Euer Tempo wird kontrolliert in Oppenberg, auf der Steinfurter Straße stadteinwärts kurz vorm Burger King, auf der Freckenhorster Straße wird geknipst in beide Richtungen beim Tennisverein Warendorf, auf der A1 wird geknipst Richtung Sprakel bei der Altenberger Straße und in St. Mauritz habe ich auch einen Blitzer gesehen, auf der Wolbecker Straße in beide Richtungen bei Stapelskotten. Allen unterwegs eine gute Fahrt, kommt gut an eurem Ziel, fahrt vorsichtig und wenn ihr auf dem Weg irgendwas seht, egal ob es Staus, Blitzer oder Störungen sind, dann geht's gerne durch. Ruft dafür einfach an, schickt eine WhatsApp-Sprachnachricht oder schreibt uns. Nummer für alles ist die altbekannte Münster 28 95 40.
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5: Schönen guten Morgen, ihr Lieben. Heute früh nur mit mir. Tino, den hat's umgehauen. Der liegt krank zu Hause. Liebe Grüße und gute Besserung an dieser Stelle. Wir starten ganz entspannt rein. Jetzt mit

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1: Freunde, am Samstag ist die Promenade wieder voll mit Mode, Accessoires, Trödel und Kleinigkeiten. Der Promenadenflohmarkt steht wieder an. Eigentlich ist es ja immer so, man geht da ohne genauen Plan hin, man schlendert einfach ein bisschen über die Promenade und dann kommt das eigentliche Highlight, die Wiese da gegenüber vom Zoobad auf dem alten Lindenhofgelände. Die ist ja immer komplett voll mit Ständen. Da stehen viele Leute, die da nicht nur Klamotten verkaufen, sondern auch Kinderspielzeuge, Elektronik, Trödel, Deko und. Kann man echt Stunden verbringen und alles abklappern. Und am Ende geht man sowieso mit vollen Taschen nach Hause. Und vor allem ist es ganz toll, weil am Samstag soll das Wetter hier bei uns auch richtig toll werden. Die Sonne, die knallt nicht mehr so sehr. 31 Grad stand jetzt in der Spitze und ein paar Wölkchen zwischendurch. Kann auch vielleicht ein bisschen fizzeln, aber immerhin knallt die Sonne da nicht ganz so sehr. Wenn ihr selbst noch Sachen verkaufen bzw. einen eigenen Stand machen wollt beim Promenadenflohmarkt, geht das spontan dann auch auf der Wiese beim Zoobad. Nur früh sein lohnt sich auf jeden Fall. Ab 6 Uhr öffnet nämlich der Bereich, wo ihr dann euren Stand aufbauen könnt. Die guten Plätze sind aber halt immer schnell weg. Also, weil es geht ja auch dann immer schon um 8 Uhr los, der vorletzte Promenadenflohmarkt. Jetzt am Samstag startet da Höher Aasee, geht über die Wiese auf dem alten Lindenhofgelände bis zum Schloss. Los geht's, wie gesagt, um 8 Uhr und dann bis nachmittags um 16 Uhr.
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1: Jetzt wird's ganz finster. Das gilt ja für viele Schlagzeilen im Moment, aber auf die partielle Sonnenfinsternis freuen wir uns. Vermutlich klingt das dann so.
2: Und da kommt der Mond von links. Was für ein Antritt. Jetzt schiebt er sich Stück für Stück vor die Sonne. Die ist nur noch eine lächerliche Sichel. Aber nach nur einer Minute kommt sie zurück. 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
1: In der Realität ist es ja meistens unspektakulärer. Irgendwer ruft immer wieder.
3: Hier, jetzt geht's, glaube ich, los.
1: Ein anderer fotografiert permanent, aber nur Wolken. Irgendwer lenkt ab.
3: Hier, ist das der große Wagen oder die Perseiden?
1: Und am Ende sagt irgendein ganz Schlauer.
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1: Um 9.30 Uhr mit Michael Wessels. Guten Morgen. In Münster sind heute gleich zwei Himmelsspektakel zu sehen. Am Abend eine partielle Sonnenfinsternis und in der Nacht der Meteorschauer der Perseiden. Ab 19.15 Uhr schiebt sich der Mond vor die Sonne. Die maximale Bedeckung von rund 85% wird um kurz nach 20 Uhr erreicht. Am besten lässt sich die partielle Sonnenfinsternis mit freiem Blick nach Westen beobachten, auf jeden Fall nur mit einer speziellen Schutzbrille. In der Nacht erreicht dann der alljährliche Perseidenstrom seinen Höhepunkt. Vor allem in den Stunden nach Mitternacht kann man überdurchschnittlich viele Sternschnuppen sehen. Die Bundesregierung will bei ihrer Kabinettssitzung gleich die sogenannte Frühstartrente auf den Weg bringen, um die Altersvorsorge für junge Menschen zu stärken. Damit sollen Kinder ab 6 Jahren bis zur Volljährigkeit jeden Monat 10 Euro vom Staat bekommen. Das Geld wird in ein individuelles Altersvorsorgedepot eingezahlt und am Kapitalmarkt angelegt. Eltern, Großeltern und später die Kinder selbst können das Depot um eigene Beträge aufstocken als Ergänzung zur gesetzlichen Rente. In den USA beginnt heute ein Prozess gegen Meta, den Mutterkonzern von Instagram und Facebook. Meta wird vorgeworfen, mit seinen Plattformen Kinder und Jugendliche abhängig und psychisch krank zu machen. 4 Bundesstaaten verlangen, dass Funktionen wie das Endlos-Scrollen und häufige Benachrichtigungen massiv eingeschränkt werden. Außerdem fordern sie eine Strafe von bis zu 1,2 Billionen Euro. Eine Summe, die fast so hoch ist wie der Börsenwert von Meta. Mit einem Urteil wird Anfang Oktober gerechnet. Hier in Münster ist die Kopenhagener Straße in Amelsbüren von heute an zwischen den Kreiseln Wiedaustraße und Deventerstraße eine Einbahnstraße Richtung A1 und Kappenberger Damm. Die Stadtnetze verlegen an der Kopenhagener Straße neue Stromkabel für den Anschluss des neu errichteten Umspannwerks. Die Arbeiten dauern bis voraussichtlich Mitte Oktober. Wer nach Amelsbüren will, wird über den Kappenberger Damm und die Wiedaustraße umgeleitet. 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
2: Wir starten zusammen rein in diesen nächsten Sommertag. Heute wirklich Sonne pur, den gesamten Tag 28 Grad Höchsttemperatur. 18 Grad messen wir aktuell auf dem Prinzipalmarkt und in Mariendorf.
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2: Freie Straßen und 5 Blitzer zum Start in den Mittwoch. Euer Tempo wird kontrolliert in Bergfidel, auf der Trautmannsdorfstraße, kurz vor der großen Kreuzung. In Oppenberg wird geknipst. Auf der Steinfurter Straße stadteinwärts, kurz vorm Burger King. Auf der Freckenhorster Straße haben wir auch einen Blitzer gesehen. Da wird in beide Richtungen kontrolliert beim Tennisverein Warendorf. Auf der A1 wird geknipst, Richtung Sprakel bei der Altenberger Straße. Und in St. Mauritz habe ich auch noch einen Blitzer gesehen, auf der Wolbecker Straße. In beide Richtungen Höhe Stapelskotten. Allen unterwegs eine gute Fahrt. Falls ihr irgendwas seht, was ich nicht auf dem Schirm hatte, Staus, Blitzer, Störung, dann gibt's gerne wie immer durch. Ruft an, schickt eine WhatsApp-Sprachnachricht oder schreibt uns über WhatsApp. Nummer für alles ist die Münster 28 95 40.
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1: Freunde, stopp, stopp, noch nicht jetzt anrufen. Das geht ab nächster Woche. Ab Montag geht's los und dann kommen immer die Stationen hier bei uns zwischen den Liedern, zwischen den Songs. Und wenn dann die Endstation dahinter ist, dann dürft ihr anrufen. 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

FAO mit Party Rock Anthem war das im besten Mix hier bei Antenne Münster um 10 vor 10. Heißt also, ich bin jetzt raus für heute. Ich verabschiede mich in den Feierabend. Die Kollegin Laura Potting ist gleich ab 10 für euch am Start. Heute Nachmittag der Kollege Matthias Kamps. Und wir hören uns dann morgen früh wie gewohnt ab 6 Uhr wieder. Ich freue mich schon drauf.

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1: Mit Malte Albrecht. Schönen guten Morgen. Ende Juni war der Tankrabatt ausgelaufen und das hat direkt Folgen. Die Inflationsrate ist im Juli deutlich raufgegangen auf 2,8%. Das sind 0,8% mehr als im Vormonat. Diese Zahlen hat das Statistische Bundesamt am Morgen vorgelegt. Danny Hoppe aus dem News-Team. Überraschend kommt das nicht.
2: Nein, überhaupt nicht, denn die Energiepreise sind einfach der zentrale Preistreiber. Seit Beginn des Iran-Kriegs sind ja vor allem die Spritpreise durch die Decke gegangen. Der Tankrabatt konnte das im Mai und Juni so ein bisschen abfedern. Direkt danach sind die Preise für Benzin und Diesel aber wieder direkt sprunghaft angestiegen. Und da ist leider auch noch kein Ende in Sicht. Denn im Iran-Krieg gibt es weiter keine Lösung. Die Straße von Hormus ist weiter blockiert. Und jetzt kommt auch noch das Niedrigwasser in den Flüssen dazu. Auch dadurch steigen die Transportkosten für Kraftstoffe noch einmal. Immerhin, Lebensmittel sind nicht groß teurer geworden. Kann sich aber auch noch ändern durch eine schlechtere Ernte wegen der Hitze und auch durch die gestiegenen Transportkosten.
1: Während es für uns also im letzten Monat teurer geworden ist, hatten die Mineralölkonzerne da eine gute Zeit.
2: Ja, da sprudelte nicht nur das Öl, sondern auch der Gewinn ordentlich. Mehr als 31 Millionen Euro haben die Mineralölkonzerne im Juli an zusätzlichen Gewinnen eingefahren. Pro Tag, das hat Greenpeace ausgerechnet. Die Umweltschützer haben die Entwicklung des Rohölpreises mal mit den Tankstellenpreisen für Diesel und Benzin verglichen und das dann auf den Kraftstoffabsatz in Deutschland hochgerechnet. Greenpeace spricht von Übergewinnen in Rekordhöhe und sagt, die Preise an den Tankstellen waren viel zu hoch mit Blick auf den Rohölpreis. Dasselbe kritisiert ja auch der ADAC schon seit Wochen. Passiert ist hier bisher aber nichts.
1: Dankeschön, Danny. Und jetzt weitere Meldungen im Kurzüberblick. Trotz Sommerpause kommt in Berlin in diesen Minuten das Bundeskabinett zusammen. Beschlossen werden soll unter anderem eine Reform der deutschen Nachrichtendienste. Sie sollen künftig deutlich mehr Befugnisse im Kampf gegen Terror und Spionage bekommen. Außerdem will das Kabinett die BAföG-Reform auf den Weg bringen. In den USA beginnt heute ein Prozess gegen Meta. Der Mutterkonzern von Instagram und Facebook soll mit seinen Netzwerken Kinder und Jugendliche abhängig und dadurch psychisch krank machen. 4 Bundesstaaten fordern, dass Funktionen wie das Endlos-Scrollen deutlich eingeschränkt werden. Die Europäische Union will gegen Plastikmüll vorgehen. Sie führt deshalb Schritt für Schritt neue Regeln ein. Die ersten greifen ab heute und betreffen vor allem Lebensmittelverpackungen. So gelten jetzt strengere Grenzwerte für sogenannte Ewigkeitschemikalien wie PFAS. Die Stoffe sollen zwar verhindern, dass zum Beispiel Pommesschachteln durchweichen, sie bauen sich in der Umwelt oder im Körper aber nicht oder kaum ab. Es gibt Hinweise, dass bestimmte PFAS gesundheitsschädlich sind. In den nächsten Jahren sollen weitere Verordnungen dazukommen, die dann auch für uns Verbraucher sichtbar werden. Zum Beispiel sollen dann alle Verpackungen recyclingfähig und so klein wie möglich sein. Und das waren die Nachrichten mit Malte Albrecht.
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4: Das ist heute wieder ein richtig schöner, warmer Sommertag. Regen gibt's keinen, dazu viel Sonne und bis 32 Grad. Gute Sicht auch auf die Sonnenfinsternis heute Abend. Morgen dann wie heute viel Sonne, trocken bis 36 Grad.
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4: Die A31 Gronau-Oberhausen ist noch voraussichtlich bis 16 Uhr heute gesperrt und zwar zwischen Borken und Regen. Da hat's einen Unfall gegeben. Und jetzt die Staus ab einer Viertelstunde Zeitverlust. Es ist nämlich schon einiges los. Die A1 Köln-Euskirchen zwischen Hürth und dem Kreuz Bliesheim 7 Kilometer Stau. Ihr braucht hier 20 Minuten länger. Die A2 Oberhausen-Dortmund zwischen dem Kreuz Oberhausen und Essen-Gladbeck 8 Kilometer Stau, 52 Minuten plus. Die A4 Aachen-Köln zwischen dem Kreuz Köln-West und Köln-Eiffeltor 4 Kilometer Stau. Ihr müsst hier 17 Minuten mehr einplanen. Die A4 Köln-Aachen noch zwischen dem Dreieck Heumer und dem Kreuz Köln-Süd 4 Kilometer Stau, eine Viertelstunde plus. Gute Fahrt!
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4: Einen wunderschönen guten Tag am Tag der Sonnenfinsternis. Heute dreht sich bei uns alles um heute Abend. Da geht's ja los, der Mond schiebt sich vor die Sonne und ich quatsche gleich mit einem Sonnenfinsternisjäger. Ja, die gibt's wirklich. Das sind Leute, die reisen durch die ganze Welt und schauen sich Sonnenfinsternissen an. Finsternissen. Ist das der korrekte Plural? Finsternissen? Sonnenfinsternis-Tata, ich weiß doch auch nicht. Laura Potting hier, hi.

0: Leute, es ist der Tag der Sonnenfinsternis. Heute Abend ist es soweit, da gibt es bei uns in NRW eine partielle Sonnenfinsternis. Ihr habt es bestimmt mitbekommen, beginnt ja je nach Standort ab etwa so 7:15 heute Abend. Höhepunkt ist dann so 7:50. So, und bei uns, wie gesagt, eine partielle Sonnenfinsternis. In anderen Teilen Europas gibt es eine totale. Zum Beispiel in Teilen von Spanien, aber auch in Island. Und da ist gerade Sebastian Voltmar. Er ist Astrofotograf und Sonnenfinsternisjäger. Grüß dich.
1: Ja, hi.
0: Hallo. Er ist ja vielleicht Sonnenfinsternisjäger. Das bedeutet, wie der Name wahrscheinlich schon sagt, du jagst wirklich jeder Sonnenfinsternis auf der Welt hinterher?
1: Also vielen Sonnenfinsternissen. Mich hatte damals dieses Sonnenfinsternis-Virus gepackt, das war 1999. Und meine erste totale Sonnenfinsternis sah ich 2001 in Sambia. Und seither reise ich tatsächlich um den Globus.
0: Wie viele hast du jetzt schon gesehen?
1: 6 totale Sonnenfinsternisse und dazwischen eben auch viele partielle.
0: Woher kommt denn die Faszination? Du hast gesagt 99, aber also, was hat dich da gepackt?
1: Ja, 1999 war ja die verregnete Sonnenfinsternis schlechthin und das war ja die totale Sonnenfinsternis, die von Deutschland aus zu sehen gewesen wäre. An einigen Orten war es zu sehen, aber bei mir tatsächlich unter Wolken. Aber das Tolle war trotzdem, der Tag wurde ja zur Nacht. Es wird unheimlich schnell dunkel und das ist überhaupt das Faszinierende bei Sonnenfinsternissen. Als ich dann meine erste totale Sonnenfinsternis von Sambia aus sah, wurde es ebenfalls so schön dunkel, dass man die hellen Planeten sehen konnte, insbesondere Venus, und die Sterne kommen raus. Da passieren so viele Phänomene, die Farben ändern sich sehr schnell. Man sieht vor und nach der Totalität sogar fliegende Schatten auf dem Boden. Die eigenen Kopfhaare kann man sogar als Relief, als Schattenriss quasi auf dem Boden sehen, einfach weil die Schatten wie ausgestanzt wirken. Es wirkt alles extrem unnatürlich und das ist super faszinierend.
0: Du bist ja gerade in Island. Wie sieht's denn gerade bei euch aus? Ist da die Vorfreude auf die totale Sonnenfinsternis schon groß?
1: Ja, die Vorfreude ist sehr groß. Gestern und vorgestern waren super schöne Tage, wolkenfrei. Jetzt kommen allerdings die Wolken. Es zieht so ein Wolkenwirbel rein. Also es kann sein, dass das Wetter sehr schlecht wird. Also 95% Wahrscheinlichkeit auch, dass es regnet. Aber wie es der Zufall wollte, ich habe eine alte Bekanntschaft und eventuell fliege ich mit einem Privatjet dann über die Wolkendecke, vielleicht Richtung Grönland. Und da wird man es dann vielleicht sehen.
0: Krass. Ja, es gibt gute Freunde muss man haben.
1: So ist es.
0: Ja, dann, ja. Lieber Sebastian, vielen Dank für deine Zeit und ich wünsche dir eine schöne Sonnenfinsternis.
1: Dankeschön.
0: Okay.
1: Liebe Grüße zurück. Tschüss.
0: Danke, tschüss.
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1: Um 10.30 Uhr mit Michael Wessels, guten Tag. In Münster sind heute gleich zwei Himmelsspektakel zu sehen. Am Abend eine partielle Sonnenfinsternis und in der Nacht der Meteorschauer der Perseiden. Ab 19.15 Uhr schiebt sich der Mond vor die Sonne. Die maximale Bedeckung von rund 85% wird um kurz nach 20 Uhr erreicht. Am besten lässt sich die partielle Sonnenfinsternis mit freiem Blick nach Westen beobachten, aber bitte nur mit einer speziellen Schutzbrille. Vor einigen Optikergeschäften in Münster stehen die Menschen gerade Schlange, um noch eine dieser Brillen zu ergattern. Später in der Nacht erreicht dann der alljährliche Perseidenstrom seinen Höhepunkt. Vor allem in den Stunden nach Mitternacht kann man dann überdurchschnittlich viele Sternschnuppen sehen. Münster bleibt eine Top-Adresse für Juristen. Das zeigt eine Analyse, bei der fast 200.000 Einträge aus dem Anwaltsverzeichnis der Bundesrechtsanwaltskammer mit den Zahlen des Vorjahres verglichen wurden. Unsere Stadt gehört demnach zu Deutschlands Anwaltshochburgen. Hier gibt es durchschnittlich 6 Anwälte pro 1.000 Einwohner. Die Zahl an Anwälten ist im Jahresvergleich um 0,3% angestiegen. Fiege errichtet im Gewerbegebiet Hessenweg ein weiteres Logistikzentrum direkt neben dem bestehenden Healthcare-Standort. Der Neubau umfasst mehr als 10.000 Quadratmeter Fläche und ist speziell auf die Anforderungen der Pharmabranche ausgelegt. Für einen energieeffizienten Betrieb sind unter anderem LED-Beleuchtung, Wärmepumpe, Ladeinfrastruktur für E-Lkw und eine leistungsstarke Photovoltaikanlage vorgesehen. Der Baustart ist für August geplant, die Fertigstellung soll im Juni nächsten Jahres erfolgen. 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Heute scheint die Sonne von früh bis spät. Meist ist es wolkenlos, auch gelegentlich dünne Schleierwolken stören da nicht weiter. Damit herrschen gute Voraussetzungen, die Sonnenfinsternis am Abend zu beobachten. Trockenheit und hohe Waldbrandgefahr setzen sich derweil fort und die Lufttemperaturen steigen kräftig an auf bis zu 29 Grad. Morgen und übermorgen noch weiter. Hier die aktuellen Werte 19 Grad in Angelmodde, 20 in Ruxel. Der Antenne Münster Verkehr, es stockt auf der Wolbecker Straße, stadteinwärts zwischen Kanal und Ring. Laut Antenne Münster Echtzeitmessung verliert ihr bis zu 10 Minuten. Die neuesten Blitzer jetzt nur bei Antenne Münster an der A1 Richtung Osnabrück, Höhe Altenberger Straße, an der Sandrupper Höhe, an der Roxler Straße, Höhe Gumpfrichstraße, in Albachten an der Weseler Straße, Höhe Meerhoek, in Bergfidel an den Loddenbüschen, Höhe Dortmund-Ems-Kanal, in St. Mauritz an der Wolbecker Straße in beiden Richtungen Höhe Stapelskotten, an der Umgehungsstraße in beiden Richtungen Höhe Albersdorfer Weg und in Oppenberg an der Steinfurter Straße Richtung Stadteinwärts 200 Meter vom Burger King. Wenn ihr noch etwas seht, Staus, Blitzer, Störungen, immer gerne melden, anrufen oder eine WhatsApp schicken. Münster 28 95 40.
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2: Hallo zusammen, in einer Woche, da ist nicht nur Sonnenfinsternis, da sind nicht nur immer noch Sommerferien bei uns in NRW. Nein, ihr befindet euch in der Ticket-Hoch-1000-Woche bei uns. Wir haben ganz, ganz viele Tickets für Events klargemacht für euch und die hauen wir alle diese Woche raus. Ihr könnt zu Amy McDonald, Blue, Moby, Kaya Jana, Disney in Concert, Let's Dance, Herbert Grönemeyer, Mario Basler, zu unserem Comedy Camp. Tobias zum Beispiel hat sich Tickets fürs Comedy Camp schon klargemacht bei uns.
3: Ich liebe Comedy. Das ist schon von Grund auf. Ich liebe es zu lachen. Ich liebe es, mit anderen Leuten darüber zu lachen. Ja, das ist einfach so, weiß ich nicht. Ich bin ein lustiger Typ. Ich mag es, andere lustige Leute um mich drumherum zu haben. Und das ist perfekt.
2: Also, Tobias freut sich schon mal und ihr könnt euch auch freuen. Auch heute geht's weiter mit dem Verlosen. Also bleibt am Radio, damit ihr nicht verpasst, wann es wieder soweit ist. Mein Name ist Laura Potting. Hallo

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1: Mit Maite Albrecht. Guten Tag. Künstliche Intelligenz beschäftigt uns auch immer mehr in unserem Berufsalltag. Das bringt zum einen in vielen Bereichen Erleichterungen mit sich. Gleichzeitig gibt es aber natürlich auch die Sorge, dass durch KI viele Jobs wegfallen könnten. Danny Hopper aus den Nachrichten, die Internationale Arbeitsorganisation, sagt außerdem jetzt, durch KI wird es für junge Menschen schwieriger, in einen Beruf einzusteigen.
2: Genau, weil sich durch KI und Automatisierung viele Jobs verändern, über die junge Menschen ins Berufsleben kommen. Dann nennt die Arbeitsorganisation zum Beispiel Jobs im Verkauf, im Dienstleistungs- oder im kaufmännischen Bereich, aber auch Stellen in der Produktion und in einigen technischen Berufen. Viele dieser Jobs blieben zwar, aber sie stellten durch den technischen Fortschritt neue Anforderungen, wie digitale Kenntnisse, aber auch einen Umgang mit KI. Da müsse man zum Beispiel einschätzen können, wann man sich darauf verlassen könne und wann ein menschliches Urteil nötig bleibe, heißt es. Es müsse deshalb mehr Geld in Bildung und in berufliche Ausbildung fließen, fordert die Organisation.
1: Viele Unternehmen gehen außerdem davon aus, dass die Löhne in den nächsten Jahren durch KI sinken werden.
2: Ja, das IFO-Institut hat mehr als 3000 Unternehmen befragt, die schon KI nutzen, und dabei ist rausgekommen, dass deutlich mehr dieser Firmen damit rechnen, dass die Löhne eher sinken werden. Vor allem bei denen, die weniger als 5 Jahre Berufserfahrung und auch keinen Hochschul- oder Fachhochschulabschluss haben, weil vor allem Einstiegs- und Assistenzjobs am stärksten durch Software automatisiert werden können. Außerdem nutzen Arbeitgeber die Effizienz von Technologie wie eben KI auch dazu, um reale Lohnzuwächse oder Gehaltssteigerungen bei Neuverhandlungen zu bremsen. Laut IFO-Institut haben vor allem erfahrene Akademiker noch am ehesten Chancen auf steigende Löhne.
1: Dankeschön, Danny. Und das sind weitere Themen. Die Verkehrsminister von Bund und Ländern wollen heute noch einmal über die schwierige Lage der Binnenschifffahrt sprechen. Wegen der anhaltenden Trockenheit sind die Pegelstände von mehreren Flüssen historisch niedrig. Das sorgt für immer mehr Probleme in der Wirtschaft. Bundesverkehrsminister Bilge hat sich im Vorfeld dafür ausgesprochen, die Flüsse in Deutschland auszubauen. Nach dem schweren Erdbeben in Kolumbien konnten ein etwa 2 Monate altes Baby und sein Vater lebend aus einem eingestürzten Haus gerettet werden. Vorher hatten Helfer schon an anderer Stelle eine Frau befreit, die fast 30 Stunden unter Trümmern gefangen war. Währenddessen wird auch das Ausmaß der Zerstörungen immer deutlicher. Mindestens 216 Menschen sind nach offiziellen Angaben ums Leben gekommen. Schrittzähler, Schlaftracker oder Smartwatch. Mittlerweile nutzen viele von uns solche Geräte für die eigene Fitness. Aber das volle medizinische Potenzial wird noch nicht ganz ausgeschöpft. Das zeigt eine aktuelle Deloitte-Umfrage. Demnach nutzen 33% Gesundheits-Apps und vernetzte Geräte, um ihren Lebensstil zu verbessern. Viele wollen damit zum Beispiel auch das eigene Gewicht überwachen. Bei chronischen Krankheiten oder auf ärztlichen Rat greifen bisher aber nur wenige darauf zurück. Vor allem ältere Menschen haben kaum Smartwatches, obwohl gerade sie von digitalen Gesundheitslösungen profitieren könnten, heißt es. Ein Grund dafür ist die teilweise komplizierte Technik. Experten fordern deshalb, die Geräte müssten noch einfacher zu bedienen sein. Und das waren die Nachrichten mit Maite Albrecht.
3: Das Wetter. Viel Sonne, kein Regen, dazu kaum Wolken am Himmel, so sieht es heute aus. Bis zu 32 Grad sind drin. Morgen wird es dann noch wärmer, bis zu 36 Grad, dazu weiter Sonne ohne Ende und kein Regen.
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3: Die A31 Gronau-Oberhausen bleibt gesperrt zwischen Borken und Regen nach einem Unfall noch voraussichtlich bis 16 Uhr. Jetzt die Staus ab 8 Minuten Zeitverlust. Die A2 Oberhausen-Dortmund zwischen Oberhausen-Königshardt und Essen-Gladbeck. 7 Kilometer Stau, ihr braucht hier 27 Minuten länger. Die A2 Dortmund-Oberhausen zwischen Dreieck Bottrop und Oberhausen-Königshardt, 3 Kilometer Stau, 8 Minuten plus. Die A4 Aachen-Köln zwischen dem Kreuz Köln-West und Köln-Eiffeltor, 4 Kilometer Stau, 24 Minuten kommen hier oben drauf. Die A4 Köln-Aachen jetzt zwischen dem Dreieck Köln-Heumer und dem Kreuz Köln-Süd, 5 Kilometer Stau, 8 Minuten plus. Und die A44 Dortmund-Kassel zwischen Werl-Süd und Soest, 4 Kilometer Stau, 12 Minuten plus. Gute Fahrt!
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3: Hallo zusammen an diesem großen Sonnenfinsternistag. Heute Abend geht's los. Wir checken für euch gleich nochmal alle Sachen, an die ihr denken müsst und was für euch wichtig wird heute Abend. Und vorher gibt's für uns, für uns aber auch. Wir freuen uns, ihr freut euch, alle freuen sich. Hier gibt's für euch jetzt unseren Sonnenfinsternis-Hit-Dreier. Songs, die sich um Finsternis oder die Sonne drehen. Den Anfang macht David Guetta mit Lovers on the Sun. Und ich bin Laura Potting. Hallo zusammen.

0: Wahnsinn, das letzte Mal ist einfach 27 Jahre her. Die letzte totale Sonnenfinsternis bei uns war 1999, wobei eigentlich nicht so richtig. Das Wetter war nämlich damals gar nicht mal so geil, immer mal wieder bewölkt und nass. Der Kollege Sascha Fassbeiner ist da, hallo.
1: Hallo.
0: Bei der partiellen Sonnenfinsternis heute Abend sieht das Wetter deutlich besser aus.
1: Oh ja, es gibt einen schönen Sommerabend, warm und wenn Wolken, dann sind das nur diese dünnen Schleierwolken, die die Sicht auf die Sonnenfinsternis aber nicht wirklich einschränken.
0: Es könnten aber Häuser, Bäume oder so im Weg stehen, ne?
1: Ja, genau. Es ist abends, die Sonne steht schon was tiefer, also ihr müsst auf eine Erhöhung, eine Aussichtsplattform, einen Hügel oder sowas. Und dann wichtig, Richtung Nordwesten müsst ihr eine freie Sicht haben. Wenn ihr jetzt nicht gerade so ganz zufällig pfadfindermäßig einen Kompass dabei habt, Handy raus, GPS an und dann Kompass-App checken oder auch auf Google Maps gucken. Und dann könnt ihr genau sehen, wo ist von euch aus denn jetzt gerade Nordwesten.
0: Das Ganze ab 20 nach 7, ab 10 nach 8 heute Abend ist dann der Höhepunkt, ja, wo wir wieder beim Handy wären.
1: Ganz, ganz, ganz viele werden ja sicherlich das alles festhalten wollen, so für Social Media oder irgendwelche Stories, ne? Aber Achtung, das Draufgucken schädigt ja den Augen, aber das Draufhalten mit der Handykamera kann dein Smartphone beschädigen. Das sagt sogar die NASA, deswegen einfacher Trick. So eine zertifizierte Schutzbrille, die ihr hoffentlich habt, einfach vor die Linse der Handykamera halten.
0: Also eine Brille für die Augen und dann direkt noch eine Brille fürs Handy, dann seid ihr safe. Und hier nochmal der Hinweis, bitte nur mit zertifizierten Schutzbrillen in die Sonne schauen, sonst beschädigt ihr die Netzhaut eurer Augen.
1: Ganz genau. Ansonsten haben wir hier in der Redaktion auch eine Lochkamera nachgebastelt. Damit könnt ihr die Sonnenfinsternis auch schauen. Ist wirklich easy. Und ihr braucht quasi nicht mehr als einen Karton und ein weißes Backpapier.
0: Anleitung gibt's plus Video auf unserer Homepage. Und Sascha, nach der Sonnenfinsternis ist ja vor den Perseiden, ne?
1: So, genau. So. Der Sternschnuppenstrom, der hat kommende Nacht nämlich seinen Höhepunkt. Bis zu 100 Sternschnuppen pro Stunde.
0: Wow.
1: Zwischen, ja, voll geil. Zwischen 23 und 4 Uhr. Also du kannst dir ganz viel wünschen.
0: Ich will ein Pony.
1: Also ich wollte ja immer mit dir hier zusammen on air sein.
0: Das war ein
1: Nein, Spaß natürlich.
0: Das ist ein ekelhafter Schleimer. Das ist ja widerlich.
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1: Um 11.30 Uhr mit Michael Wessels, guten Tag. In Münster sind heute gleich zwei Himmelsspektakel zu sehen. Am Abend eine partielle Sonnenfinsternis und in der Nacht der Meteorschauer der Perseiden. Ab 19.15 Uhr etwa schiebt sich der Mond vor die Sonne. Die maximale Bedeckung von rund 85% wird um kurz nach 20 Uhr erreicht. Am besten lässt sich die partielle Sonnenfinsternis mit freiem Blick nach Westen beobachten, aber bitte nur mit einer speziellen Schutzbrille. Vor einigen Optikergeschäften in Münster stehen die Menschen gerade Schlange, um noch eine dieser Brillen zu ergattern. Später in der Nacht erreicht dann der alljährliche Perseidenstrom seinen Höhepunkt. Vor allem in den Stunden nach Mitternacht kann man überdurchschnittlich viele Sternschnuppen sehen. Münster bleibt eine Top-Adresse für Juristen. Das zeigt eine Analyse, bei der fast 200.000 Einträge aus dem Anwaltsverzeichnis der Bundesrechtsanwaltskammer mit den Zahlen des Vorjahres verglichen wurden. Unsere Stadt gehört demnach zu Deutschlands Anwaltshochburgen. Hier gibt es durchschnittlich 6 Anwälte pro 1.000 Einwohner. Die Zahl an Anwälten ist im Jahresvergleich hier in Münster um 0,3% angestiegen. Fieger errichtet im Gewerbegebiet Hessenweg ein weiteres Logistikzentrum direkt neben dem bestehenden Healthcare-Standort. Der Neubau umfasst mehr als 10.000 Quadratmeter Fläche und ist speziell auf die Anforderungen der Pharmabranche ausgelegt. Für einen energieeffizienten Betrieb sind unter anderem LED-Beleuchtung, Wärmepumpe, Ladeinfrastruktur für E-Lkw und eine leistungsstarke Photovoltaikanlage vorgesehen. Der Baustart ist für August geplant, die Fertigstellung soll im Juni nächsten Jahres erfolgen. 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Heute scheint die Sonne von früh bis spät. Meist ist es wolkenlos, auch gelegentlich dünne Schleierwolken stören nicht weiter. Damit herrschen gute Voraussetzungen, die Sonnenfinsternis am Abend zu beobachten. Trockenheit und hohe Waldbrandgefahr setzen sich derweil fort und die Lufttemperaturen steigen kräftig an, auf bis zu 29 Grad. Morgen und übermorgen noch weiter. Hier die aktuellen Werte jetzt, 22 Grad in Häger, 23 in Gremmendorf. Der Antenne Münster Verkehr, keine Meldungen über Störungen, jetzt die neuesten Blitzer nur bei Antenne Münster. A1 Richtung Osnabrück, Höhe Altenberger Straße, an der Sentrupper Höhe Roxler Straße, Höhe Gumprichstraße, in Albachten Weseler Straße, Höhe Meerhoek, in Bergfidel an den Loddenbüschen, Höhe Dortmund-Ems-Kanal, in St. Mauritz an der Wolbecker Straße in beiden Richtungen, Höhe Stapelskotten, an der Umgehungsstraße in beiden Richtungen, Höhe Albersloher Weg und in Oppenberg an der Steinfurter Straße stadteinwärts 200 Meter vor Burger King. Wenn ihr noch etwas seht, Staus, Blitzer, Störungen, immer gerne melden, anrufen oder eine WhatsApp schicken, Münster 28 95 40.
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2: Und die Fragen aller Fragen heute. Scheiße, wo kriege ich jetzt noch eine Sonnenfinsternisbrille her? Hallo zusammen, am Tag der partiellen Sonnenfinsternis bei uns in NRW. Die Brillen sind knapp. Vielerorts schon ausverkauft. Ich hoffe, ihr habt noch eine gefunden. Ansonsten gibt es tatsächlich noch eine andere Möglichkeit, sich die Sonnenfinsternis anzuschauen, nämlich mit einer sogenannten Lochkamera. Haben wir selbst gebastelt und euch die Anleitung auf unsere Homepage gepackt. Also frohes Gucken heute Abend. Ich bin Laura Potting. Hallo zusammen.

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0: Nathan Evans mit seinem Riesenerfolg. Wellerman war das. So, inzwischen sollten es dann auch alle mitbekommen haben. Heute partielle Sonnenfinsternis bei uns. Gegen 19.15 Uhr wird es losgehen. Und so kurz nach 8 hat das Ganze dann seinen Höhepunkt. Der Mond wird bis zu 90% der Sonne verdecken. Ein Phänomen, das auch unseren Hannes nicht kalt lässt.
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2: Es ist soweit, das jüngste Gericht naht, die Sonne wird sich verdunkeln und dann,
3: ja, dann gucken wir uns das alles schön an. Sonnenfinsternis, das ist wie Champions League Finale für Astronomen. Also nur noch Aliens sind spannender. Ja, der Mond schiebt sich vor die Sonne, der alte Schweinehund. Aber Leute, nur mit zertifizierten Brillen gucken. Ich weiß noch, 1999, bei der letzten totalen Sonnenfinsternis, hat meine Mathelehrerin selbst verrußte Glasscheiben an uns verteilt. Geholfen haben die nur beim Dominik, aber der hatte eh Pflaster auf der Brille. Naja, es bringt nichts, Sonnenbrille, Backpapier oder durch eure alten Tennissocken gucken. Damit schröggelt ihr euch die Netzhaut von der Linse. Lasst das. Wie heißt es? Wer Augenklappe sagt, muss auch Holzbein tragen. Einmal Pirat, immer Pirat. Das ist es nicht wert. Also, enjoy the eclipse, aber safety first.
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1: Mit Maite Albrecht. Guten Tag. Millionen Menschen werden heute Abend gespannt in den Himmel schauen, denn es gibt ein sehr seltenes Phänomen zu sehen. Eine Sonnenfinsternis. In Spanien wird der Mond die Sonne komplett verdecken, in Deutschland nur bis zu 90%. Trotzdem versuchen viele Menschen seit Tagen noch spezielle Schutzbrillen zu ergattern, was nicht immer leicht ist. Danny Hoppe aus dem News-Team, lass uns zuerst mal noch auf die Sichtbedingungen in NRW schauen. Die sind gut.
2: Auf jeden Fall. Der Deutsche Wetterdienst erwartet in NRW heute viel Sonne und nur dünne Wolken, also ideale Sicht auf die Sonnenfinsternis. Danach kann übrigens auch noch der Perseidenstrom beobachtet werden, das heißt, es werden viele Sternschnuppen zu sehen sein. Die Sonnenfinsternis beginnt bei uns in NRW so in etwa ab 19.15 Uhr, davon geht die Sternwarte Bochum aus. Der Höhepunkt ist dann so um 20.10 Uhr und kurz nach 21 Uhr ist das Spektakel dann wieder vorbei, dann geht die Sonne am Horizont unter.
1: Ganz wichtig dabei ist aber die richtige Brille.
2: Definitiv, denn wer ohne den richtigen Schutz in die Sonne schaut, riskiert dauerhafte Schäden am Auge. Auch eine normale Sonnenbrille reicht nicht. Es muss eine spezielle Schutzbrille sein. Die gibt es zum Beispiel bei Optikern, Sternwarten und Planetarien, auch bei Online-Händlern, aber da wird es ein bisschen knapp. In den letzten Tagen gab es einen ziemlichen Run auf Schutzbrillen. Vom Zentralverband der Augenoptiker hieß es schon gestern, in vielen Betrieben seien die Brillen schon ausverkauft. Alternativ geht auch eine Lochkamera, die projiziert das Bild der Sonne durch ein kleines Loch im Karton auf eine helle Fläche.
1: Danke, Danny. Und jetzt weitere Meldungen. Das Bundeskabinett hat eine umfassende Reform der deutschen Nachrichtendienste beschlossen. Das Gesetzespaket von Innenminister Dobrindt sieht deutlich mehr Befugnisse für den Nachrichtendienst und den Verfassungsschutz vor. Unter anderem sollen sie künftig Bedrohungen wie Sabotage und Hackerangriffe aktiv bekämpfen können. Auf Sizilien sorgt der jüngste Ausbruch des Vulkans Ätna weiter für Chaos mitten in der Urlaubszeit. Der Flughafen in Catania sollte eigentlich am Vormittag wieder geöffnet werden, bleibt jetzt aber noch mindestens bis 18 Uhr geschlossen. Tausende Urlauber versuchen nun auf Züge oder den Flughafen in Palermo auszuweichen. Bei Bauarbeiten ist am Morgen der Stahlträger einer Brücke auf eine Autobahn in Baden-Württemberg gestürzt. Ein Arbeiter wurde dabei verletzt, er musste in ein Krankenhaus gebracht werden. Die A81 bei Bad Dürrheim ist in beiden Richtungen voll gesperrt worden. Ein Statiker soll nun die Brücke überprüfen. Schon seit Jahren wird im deutschen Fußball über die 50-plus-1-Regel gestritten. Dabei geht es im Kern darum, dass Investoren keine Stimmenmehrheit an den Kapitalgesellschaften von Vereinen übernehmen können. Das Bundeskartellamt hat jetzt klargestellt, dass es die Regel für zulässig hält. Es hat aber auch klargestellt, dass die Regel konsequent und ohne Unterschiede angewendet werden müsse. Die Bundesliga müsse für eine Mitbestimmung der Fans und einen offenen Zugang zur Mitgliedschaft sorgen. Nach Besserungsbedarf sieht das Kartellamt zum Beispiel bei Leverkusen und Wolfsburg. Deren Profifußballgesellschaften sind mehrheitlich oder vollständig in den Händen der Bayer AG und der Volkswagen AG. Und das waren die Nachrichten mit Maite Albrecht.
3: Das Wetter.
4: Das ist heute wieder ein richtig schöner, warmer Sommertag. Regen gibt's keinen, dazu viel Sonne und bis 32 Grad. Gute Sicht auch auf die Sonnenfinsternis heute Abend. Morgen dann wie heute viel Sonne, trocken bis 36 Grad.
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4: Und das sind jetzt die Staus. Ab 11 Minuten Zeitverlust. Die A3 Arnheim-Köln, da steht ihr zwischen Oberhausen-Holten und dem Kreuz Kaiserberg im Stau. Auf 2 Kilometern, ihr braucht 20 Minuten länger. Die A4 Aachen-Köln zwischen dem Kreuz Köln-West und Köln-Eiffeltor. 4 Kilometer Stau, eine Viertelstunde kommt hier oben drauf. Die A44 Dortmund-Kassel zwischen Werl-Süd und Soest. 5 Kilometer Stau, eine Viertelstunde plus. Die A52 Essen-Düsseldorf zwischen Ratingen und dem Kreuz Düsseldorf-Nord. 1 Kilometer Stau, 11 Minuten plus. Und die A61 Koblenz-Mönchengladbach zwischen Gümnich und Türnich. 3 Kilometer Stau, 11 Minuten. Gute Fahrt!
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4: So, dann schaue ich hier mal den Stapel durch. Boah, der ist ganz schön hoch. Jetzt lese ich hier Amy MacDonald, Blue, Moby, Kaya Jana, Disney in Concert, Let's Dance, Herbert Grönemeyer, Mario Basler, Comedy Camp. Für all das haben wir hier Tickets rumliegen, haben wir extra klar gemacht, nur für euch. Die könnt ihr euch hier die ganze Woche sichern. Und jetzt geht's um Disney in Concert mit dem Hollywood Sound Orchestra. Da könnt ihr dann die Musik von König der Löwen oder das Dschungelbuch live erleben. Das wird richtig, richtig magisch. Und diese Tickets könnt ihr euch gleich klar machen in einem Viertelstündchen hier bei mir in der Sendung. Ich bin Laura Potting, hallo.
5: Ich heb ab.

0: Und jetzt alle! König der Löwen, ne? Das ist für mich ja immer noch der coolste Disney-Film ever.
1: Eines Tages, Simba, geht die Sonne meiner Herrschaft auch unter und geht mit dir als neuer König wieder auf.
0: Nein, ich möchte das gar nicht hören. So, also ich habe diesen Film mindestens 3000 Mal gesehen als Kind und die Songs davon kann ich auch auswendig. Ich könnte also mitsingen bei Disney in Concert mit dem Hollywood Sound Orchestra. Gut, es will keiner, dass ich mitsinge, aber ich könnte. 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
1: Um 12.30 Uhr mit Sophie Seemann, guten Tag. Vor der Sonnenfinsternis heute Abend erleben die Optiker in Münster gerade einen regelrechten Ansturm. Viele Menschen versuchen noch an die speziellen Schutzbrillen zu kommen, die vielerorts schon lange ausverkauft sind. Fachleute warnen dringend davor, ohne eine solche Brille in Richtung Sonne zu blicken. Sollte jemand noch eine Sophie-Brille von der letzten großen Sonnenfinsternis 1999 besitzen, besser nicht wieder verwenden. Über die Jahre ist es wahrscheinlich, dass die Schutzfolie beschädigt wurde oder in ihrer Filterwirkung nachgelassen hat. Vor dem Landgericht Münster hat der Prozess zu einem Fall begonnen, der viele Fragen offen lässt. Es geht um eine Verfolgung mit 7 Autos, Tumult und schwere Verletzungen. Angeklagt ist ein 28-Jähriger. Er soll das damals 32-jährige Opfer im März 2021 auf einem Acker bei Rheine mit einem Auto angefahren, schwer verletzt und anschließend hilflos zurückgelassen haben. Zum Prozessauftakt hat er alle Vorwürfe abgestritten. Auslöser der Tat soll ein Streit um die Bedrohung von 2 Frauen gewesen sein, woraufhin sich 15 Männer aus deren Familie an der Verfolgung beteiligten. Das Landgericht Münster verhandelt den Fall bereits zum 2. Mal, nachdem der frühere Halter des Wagens 2022 freigesprochen worden war. Ein besonderes Ausstellungsstück ist jetzt im Stadtmuseum zu sehen. Es ist ein seltener Bronzemörser aus dem Jahr 1551 aus einer Werkstatt von Antonius van der Borch. Der aus Utrecht stammende Glockengießer war nachweislich im 16. Jahrhundert in Münster tätig. Neben Glocken hat seine Werkstatt auch hochwertige Haushaltsgegenstände für wohlhabende Bürger gefertigt. Mörser dieser Art waren damals aufwendig gefertigte Einzelstücke. 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Davor ist es sonnig, nur ein paar Schleierwolken sind am Himmel unterwegs. Morgen auch ganz viel Sonnenschein bei maximal 33 Grad. Und aktuell sind 24 Grad bei euch auf der Loddenheide und im Kreuzviertel. Der Antenne Münster Verkehr, die Straßen sind soweit frei. Gute Fahrt und die neuesten Blitzer nur bei Antenne Münster. Umgehungsstraße in beide Richtungen beim Albersloher Weg. St. Moritz, Wolbecker Straße in beide Richtungen Höhe Stapelskotten. Bergfidel an den Loddenbüschen beim Dortmund-Ems-Kanal, Albachten-Weseler Straße, Höhe Meerhoog und Zentroper Höhe, Ruxeler Straße, Höhe Gumprichstraße. Wenn ihr noch was seht, Stausblitzerstörungen, meldet sie mal gern, ruft einfach an oder schickt eine WhatsApp an die Münster 28 95 40. Gute und sichere Fahrt euch.
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2: NRW glüht weiter, Temperaturen über 30 Grad heute und morgen. Und die passende Mucke liefern wir. Das ist Sean Paul jetzt mit Temperature. Und ich bin Laura Potting. Schönen Mittwoch euch.

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0: Und jetzt alle. Kann es wirklich lieb? Okay, sorry, ich höre auf. Aber ihr hört, ich bin textsicher. Es ist ja auch ein Disney-Song. Und ganz viele Disney-Lieder könnt ihr euch jetzt live anschauen bei Disney in Concert mit dem Hollywood Sound Orchestra. Und ich habe versprochen, ihr könnt 2 Tickets euch jetzt und hier klar machen dafür. Wer ist denn jetzt gerade am Telefon?
1: Hallo, Doris Vollmer hier.
0: Wo steckst du gerade, Doris?
1: Ich bin gerade zu Hause in der Mittagspause.
0: In der Mittagspause? Ach schön, das heißt, du musst aber gleich wieder arbeiten, oder was?
1: Nee, ich darf gleich zu einem Kosmetiktermin, deswegen habe ich jetzt frei für den Tag.
0: Sehr schön, was wird gemacht?
1: Ein bisschen Werbung machen, eine Gesichtsmassage.
0: Oh, schön, ja, sehr genau. Schön. Du rufst ja an, weil du möchtest gerne zu Disney in Concert, ne?
1: Gerne, ja.
0: Okay, also jetzt, also du bist Disney-Fan?
1: Ja, auf jeden Fall.
0: Okay.
1: König der Löwen ist, ja.
0: Ich möchte prüfen, ob du auch songfest bist. Also du hast König der Löwen ist dein Lieblingsfilm? Gut.
1: Ja, Lieblingsfilm nicht, aber den habe ich halt schon, ich glaube, 3-mal im Kino gesehen damals.
0: Da möchte ich jetzt, kannst du mir mal ein kleines bisschen vorsingen aus irgendeinem Disney-Film?
1: Singen kann ich nicht, ich warne dich vor.
0: Das ist überhaupt nicht schlimm, ich auch nicht, ich singe trotzdem immer.
1: Aber wie geht das denn? Can you feel the love tonight?
0: Oh, das war wunderschön, Doris.
1: Ja, das kriegt eine Gänsehaut, muss ich gestehen.
0: Ich finde, du solltest.
1: Dankeschön. Ja.
0: Ja, vielleicht solltest du dann bei Disney in Concert mal kurz anfragen, ob du auch mitsingen darfst, weil du kriegst die Tickets.
1: Ah, super, dankeschön. Ich freue mich.
0: Wen nimmst du mit?
1: Ich hoffe, dass mein Mann mitkommt.
0: Ja.
1: Ansonsten meine Tochter.
0: Ja, also.
1: Die ist 23, die ist noch Fan, glaube ich.
0: Doris, dann viel Spaß gleich bei deiner Gesichtsmassage. Ich bin sehr, sehr neidisch.
1: Und, ja, dankeschön.
0: Ja, und viel Spaß bei Disney in Concert.
1: Vielen Dank.
0: Okay.
1: Schönen Tag noch.
0: Ja, gleichfalls. Tschüss.
1: Danke, tschüss.
0: Ja, und falls es jetzt bei euch nicht geklappt hat, unsere Ticketverlosung ist noch lange nicht rum. Ihr könnt ihr heute und die nächsten Tage auch noch Tickets gewinnen, also bleibt dran. Und zum Einstimmen jetzt für Disney in Concert hören wir jetzt aus dem Film Tarzan. Wunderschöne Nummer von Phil Collins, das ist You'll Be in My Heart.

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2: Mit Sarah Heinz, guten Tag. Die Nachrichtendienste in Deutschland sollen künftig besser auf Bedrohungen wie Spionage und Cyberangriffe reagieren können. Das Bundeskabinett hat deswegen eine Reform beschlossen, durch die die Befugnisse von BND und Verfassungsschutz deutlich erweitert werden sollen. Thorsten Adolfs aus dem News-Team, was genau ist da geplant?
3: Ja, die Dienste sollen fit fürs digitale Zeitalter werden. Bundesinnenminister Dobrindt hat der Bild gesagt, dass Deutschland bei der Abwehr von Staatsterror und extremistischen Gruppen international wettbewerbsfähig bleiben muss. Im Moment sammeln BND und Verfassungsschutz vor allem Infos, bald sollen sie aber auch aktiv eingreifen können. Das bedeutet zum Beispiel, dass sie bei Hackerangriffen zurückschlagen, Daten manipulieren oder Sabotageakte im Ausland verhindern dürfen. Die Verantwortlichen sagen, das sei nach der militärischen Zeitenwende ein notwendiger Schritt, um uns in einer Welt voller hybrider Auseinandersetzungen besser zu schützen.
2: Es gibt aber auch Kritik an dem Vorhaben.
3: Genau, die Gesellschaft für Freiheitsrechte und die Datenschutzbeauftragte Specht-Riemenschneider warnen vor einem massiven Machtzuwachs, der tief in unsere Grundrechte eingreift. Es ist nämlich geplant, die datenschutzrechtliche Kontrolle deutlich einzuschränken. Da fehlt dann der Blick von außen auf die Geheimdienste. Außerdem gibt es große Bedenken, weil Geheimdienste in Zukunft unter anderem auf private Videoüberwachungskameras zugreifen oder mit Hilfe künstlicher Intelligenz riesige Datenmengen auswerten könnten. Vor allem Grüne und Linke sehen auch eine Gefahr für das wichtige Trennungsgebot zwischen den Geheimdiensten und der Polizei. Dieses Prinzip ist historisch fest in unserer Demokratie verankert, um die Macht des Staates zu begrenzen.
2: Danke, Thorsten. Noch mehr Themen jetzt im Überblick. Nach Auslaufen des Tankrabatts sind die Energiepreise in Deutschland wieder deutlich gestiegen. Laut Statistischem Bundesamt ist die Inflation im Juli um 0,8 Punkte auf jetzt 2,8% gewachsen und es könnte noch weiter hochgehen. Im Irankrieg ist weiter keine Lösung in Sicht und auch durch das Niedrigwasser in den Flüssen steigen die Transportkosten für Kraftstoff. Immer mehr Kinder und Jugendliche haben eine diagnostizierte Bewegungsstörung. Eine Analyse der KKH-Krankenkasse hat gezeigt, dass die Zahlen zwischen 2014 und 2024 um gut ein Drittel angestiegen sind, bei den 15- bis 18-Jährigen sogar um zwei Drittel. Ein Grund hierfür sei demnach zu wenig Bewegung im Alltag. In Meerbusch hat eine Frau ihren Hund aus einem Sumpf gerettet und musste danach selbst gerettet werden, weil sie bis zur Hüfte eingesunken war. Eine Freundin, die mit ihr unterwegs war, rief die Feuerwehr. Die Einsatzkräfte konnten die Frau dann mit Hilfsmitteln herausziehen. Jeder, der in den letzten Monaten auf Jobsuche war, weiß, es ist aktuell gar nicht so einfach, eine Stelle zu finden. Vor allem Job-Einsteiger haben es schwer. Laut der Internationalen Arbeitsorganisation liegt das nicht nur daran, dass Unternehmen durch die Wirtschaftslage vorsichtiger einstellen, auch künstliche Intelligenz sei ein Grund. Immer mehr Jobs verändern sich durch KI, genau wie die Anforderungen an potenzielle neue Mitarbeiter. Die Arbeitsorganisation ist deswegen für mehr Investitionen in Bildung, Ausbildung und lebenslanges Lernen. Und das waren die Nachrichten mit Sarah Heinz.
4: Das Wetter.
5: Viel Sonne, kein Regen, dazu kaum Wolken am Himmel, so sieht es heute aus. Bis zu 32 Grad sind drin. Morgen wird es dann noch wärmer, bis zu 36 Grad, dazu weiter Sonne ohne Ende und kein Regen.
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5: Und das sind die Staus ab 11 Minuten Zeitverlust. Wir starten mit der A3 Köln-Oberhausen zwischen Duisburg-Wedau und Oberhausen-Lierich. 2 Kilometer Stau, ihr braucht hier 11 Minuten länger. Die A4 Aachen-Köln zwischen dem Kreuz Köln-West und Köln-Eifeltor, 4 Kilometer Stau, 16 Minuten plus. Die A40 Duisburg-Essen zwischen Essen-Holsterhausen und Essen-Frillendorf, 4 Kilometer Stau, eine halbe Stunde plus. Die A52 Düsseldorf-Essen zwischen Essen-Süd und dem Dreieck Essen-Ost, 2 Kilometer Stau, ihr braucht hier 18 Minuten länger. Und die A61 Koblenz-Mönchengladbach zwischen dem Dreieck Erftal und Türnich, 4 Kilometer Stau, 13 Minuten plus. Gute Fahrt!
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5: Und sie schwimmt und schwimmt und schwimmt. Extremschwimmerin Nathalie Pohl ist gerade unterwegs im Main und im Rhein. Und sie schwimmt 200 Kilometer von Frankfurt bis nach Köln. Innerhalb von 4 Tagen will sie bis Köln kommen und mit der Aktion darauf aufmerksam machen, dass so viele Kinder in Deutschland nicht schwimmen können. Online auf ihrer Homepage könnt ihr tracken, wo sie gerade ist. Aktuell ist sie so im Rhein, Höhe Rheingau. Wahnsinn, coole Aktion. Viele Grüße ins Wasser. Mein Name ist Laura Potting. Hallo zusammen.
7: Nice.

0: Das ist ein Naturschauspiel, das gibt es eben nur ganz, ganz, ganz selten. Und deswegen sind wir auch alle so aufgeregt. Heute ist Tag der Sonnenfinsternis. Und habt ihr schon geplant, wo ihr sie euch anschaut? Dann solltet ihr auf jeden Fall auch planen, wie ihr das Ereignis dann für die Ewigkeit festhaltet. Sebastian Voltmar ist sogenannter Sonnenfinsternisjäger. Das heißt, er reist Sonnenfinsternissen auf der ganzen Welt hinterher, schaut sie sich an und fotografiert sie auch. Und deswegen hat er uns die besten Tricks mitgegeben. Er sagt zum Beispiel, dass wir gar kein krasses High-End-Foto-Equipment brauchen. Zumindest nicht zwingend.
1: Also diese Sonnenfinsternis findet sehr tief am Horizont statt, sodass vielleicht viele sogar mit dem Handy einfach Fotos machen können, wie bei einem normalen Sonnenuntergang auch. Nur mit dem Unterschied, dass jetzt eben die Sonne statt rund sichelförmig erscheint am Horizont.
0: Aber Vorsicht, wenn ihr das Handy direkt in die Sonne haltet, kann die Kamera davon kaputt gehen. Davor warnt auch die NASA und rät, einfach eine Sonnenfinsternisbrille vor die Kamera zu halten. Die Sonnenfinsternis bei uns in Deutschland wird übrigens besonders schön zu fotografieren sein, sagt Sebastian Voltmar.
1: Von Deutschland aus wird die sogar wie Hörnerspitzen untergehen. Wie so ein liegender Sichelmond wird ein Sonnenuntergang eben verfinstert am Horizont zu beobachten sein. Und wann hat man schon mal eine Sonnenfinsternis, die so dicht über dem Horizont ist? Da kann man wirklich was draus machen. Man kann die Landschaft kombinieren, man kann ein Schloss, eine Burg, irgendetwas, ein tolles Gebäude oder einfach Landschaftsformationen in den Vordergrund packen. Und wichtig ist, dass man einen freien Horizontblick hat Richtung Westen, eben dass man die Sonne gut untergehen sieht, dass kein Haus davor steht, ne? Also dass man vielleicht am besten auf einem Berg sich befindet.
0: Jetzt habt ihr ein paar Ideen für das perfekte Sonnenfinsternis-Foto. Morgen wird Instagram auf jeden Fall wieder randvoll sein, ich wette. Los geht's heute um 19.15 Uhr und um 10 nach 8 ist dann der Höhepunkt erreicht heute Abend. Und nochmal ganz, ganz wichtig, vergesst bitte für eure Augen auch eine Sonnenfinsternisbrille. Bitte nicht.
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1: Um 13.30 Uhr mit Sophie Seemann, guten Tag. Vor der Sonnenfinsternis heute Abend erleben die Optiker in Münster gerade einen regelrechten Ansturm. Viele Menschen versuchen noch, an die speziellen Schutzbrillen zu kommen, die vielerorts schon lange ausverkauft sind. Fachleute warnen dringend davor, ohne eine solche Brille in Richtung Sonne zu blicken. Sollte jemand noch eine Sophie-Brille von der letzten großen Sonnenfinsternis 1999 besitzen, besser nicht wiederverwenden. Über die Jahre ist es wahrscheinlich, dass die Schutzfolie beschädigt wurde oder in ihrer Filterwirkung nachgelassen hat. Nachdem gestern ein Mann in der Stäubenstraße in Bielefeld bei einem Polizeieinsatz durch Schüsse von Polizeibeamten tödlich verletzt wurde, übernimmt aus Neutralitätsgründen die Polizei Münster die weiteren Ermittlungen. Zum jetzigen Zeitpunkt laufen weitere Vernehmungen und Ermittlungen und es können vor Beendigung der Maßnahme keine weiteren Details zum Einsatz genannt werden, heißt es. Eine Obduktion des Leichnams ist für heute geplant. Der Staufenplatz in Münster ist umgestaltet worden. Beim östlichen Bereich gibt es jetzt 5 neue Bänke. Auf einer Multifunktionsfläche kann zum Beispiel Boule gespielt werden. Das Amt für Grünflächen, Umwelt und Nachhaltigkeit hat die Arbeiten umgesetzt. Mehr Nachrichten gibt es im Antenne Münster News-Ticker online und in der App. Das Antenne Münster Wetter, Top-Wetter zur Sonnenfinsternis haben wir heute in Münster. Davor ist es den Tag über sonnig, nur ein paar Schleierwolken sind am Himmel unterwegs. Morgen auch ganz viel Sonnenschein bei maximal 33 Grad und aktuell sind 25 Grad bei euch am Prinzipalmarkt und am Schloss. Der Antenne Münster Verkehr, die Straßen sind soweit frei. Gute Fahrt und die neuesten Blitzer nur bei Antenne Münster. Umgehungsstraße in beide Richtungen beim Albersloher Weg, St. Mauritz-Wolbecker Straße in beide Richtungen Höhe Stapelskotten, Albachten-Weseler Straße Höhe Meerhoog und Sentrupper Höhe Ruxeler Straße Höhe Gumprichstraße. Wenn ihr noch was seht, Stausblitzer, Störungen, meldet sie mal gern, ruft einfach an oder schickt eine WhatsApp an die Münster 28 95 40. Gute und sichere Fahrt euch.
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2: Da hat ein Taucher eine 162 Jahre alte Guinness-Flasche in einem Schiffswrack im Meer gefunden. Diese Flasche soll jetzt untersucht werden. Ob das Guinness zum Beispiel von früher genauso gebraut wurde wie das heute. Ich habe eine viel wichtigere Frage. Schmeckt das noch? Hallo! Laura Potting hier, hallo zusammen.

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0: Warm, warm und nochmal warm. Die Hitze geht weiter bei uns in NRW. Am Freitag könnten die Temperaturen sogar auf bis zu 38 Grad steigen. Und einige Kommunen haben schon reagiert und Konsequenzen gezogen aus dieser lang anhaltenden Dürreperiode. Thorsten Ortmann aus dem News-Team. Es geht dabei vor allem darum, den Wasserverbrauch zu begrenzen.
1: Ja, zeitweise durfte man ja in einigen Kommunen in Ostwestfalen Pools nicht mehr mit Frischwasser füllen oder auch den Garten nicht mehr bewässern. Die Regelung ist inzwischen aber wieder aufgehoben worden. Aktuell ist es aber in vielen Regionen in Nordrhein-Westfalen strikt verboten, größere Mengen Wasser aus Flüssen und Bächen zu entnehmen. Trinkwasser ist dagegen noch reichlich da, denn die Talsperren des Ruhrverbands sind zu fast 80% gefüllt, trotz der Dürre. Das liegt daran, dass sein Gesetz geändert wurde und dadurch durfte der Ruhrverband in den letzten Monaten weniger Wasser aus den Talsperren ablassen. Am kritischsten sieht es momentan bei der Wuppertalsperre aus. Da liegt der Pegel nur noch bei 33%. Aber auch hier gibt es laut der Versorger kein Trinkwasserproblem.
0: Ja, und einige Kommunen versuchen tatsächlich auch, die Hitze für ihre Bürger erträglicher zu machen.
1: Die Stadt Köln hat sich da was einfallen lassen. Da gibt es in den kommenden Tagen an verschiedenen Orten Wassernebel zum Abkühlen. Lutz Eisenhut von Rheinenergie erklärt, wie es funktioniert.
2: Wir legen 20 Meter lange Schläuche mit jeweils 75 Düsen aus, schließen sie an unsere Unterführhydranten an. Und dann kommt aus den Düsen ein feiner Wassernebel, der verdunstet und damit die Umgebung abkühlt.
1: Um satte 14 Grad sinkt so die Temperatur in der Umgebung des Wassernebels. Andere Städte wie zum Beispiel Dortmund, Köln oder Oberhausen setzen auf öffentliche Trinkwasserbrunnen. Und in mindestens 34 NRW-Kommunen gibt es spezielle Ortskarten. Die zeigen dann die kühlsten Aufenthaltsorte in der Stadt an, zum Beispiel Parks, Kirchen oder klimatisierte Museen.
0: Viele Kommunen in NRW reagieren aktuell auf die momentane Dürre- und Hitzewelle. Infos waren das von Thorsten Ortmann. Danke dir.
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1: Mit Sarah Heinz, guten Tag. Die EU will mehr tun, um den Verpackungsmüll bei uns zu reduzieren. Ab heute greifen dafür neue Regeln, durch die weniger Plastik und Schadstoffe in unseren Produkten und im Müll landen sollen. Thorsten Adolfs aus dem News-Team, was ändert sich denn bei den Verpackungen?
2: Verpackungen müssen in Zukunft so klein wie möglich sein. Das heißt, diese nervigen Mogelpackungen mit irgendwelchen Doppelwänden oder unnötigen Zwischenräumen sind bald Geschichte. Außerdem wird es bei den Inhaltsstoffen strenger. In Lebensmittelverpackungen stecken nämlich oft sogenannte Ewigkeitschemikalien, die nicht abbaubar sind. Für sie gelten ab sofort neue Grenzwerte, damit die Stoffe nicht mehr in unser Essen gelangen. Alles in allem kann man sagen, dass die Verpackungen umweltfreundlicher und ehrlicher werden müssen, damit man sie später auch besser recyceln kann. Das ist doch bitter nötig, denn wir produzieren viel zu viel Müll, sagt die EU. Im Schnitt über 170 Kilogramm sind es pro Kopf und Jahr.
1: Was wird sich für uns in Zukunft dann beim Einkaufen ändern oder auch wenn wir uns unterwegs was zu essen holen?
2: Da kommt einiges auf uns zu. Wer gerne unterwegs einen Kaffee trinkt oder Essen to go holt, bekommt ab 2028 bei den Gastronomen eine Mehrwegoption, die nicht teurer sein darf als der Einwegbecher. Schon ab nächstem Jahr kann man außerdem eigene Dosen mitbringen und dort befüllen lassen. Auch beim Thema Plastik wird aufgeräumt. Ab 2030 verschwinden für frisches Obst und Gemüse die kleinen Plastikverpackungen aus den Regalen. Und wer oft online bestellt wird, merken, dass Pakete weniger mit Luftpolsterfolie oder Füllmaterial vollgestopft werden. Der Naturschutzbund Deutschland spricht von einem echten Meilenstein. Der Handel muss sich aber überlegen, welche alternativen Verpackungen er einsetzen will. In der Summe sind die neuen Regeln ein großer Schritt für weniger Müll im Alltag.
1: Danke, Thorsten. Noch mehr Meldungen hört ihr jetzt in der Zusammenfassung. Der Bundesnachrichtendienst und der Verfassungsschutz sollen künftig mehr gegen aktuelle Bedrohungen wie Spionage und Cyberangriffe tun dürfen. Dafür soll eine Reform sorgen, die heute vom Kabinett beschlossen wurde. Ziel sei es, uns besser vor hybriden Angriffen zu schützen. Bundesverkehrsminister Bilger hat wegen des Niedrigwassers vorgeschlagen, Wasserwege gezielt auszubauen. So soll mehr Fracht über Flüsse transportiert werden können, sagte er dem RND. Bundesumweltminister Schneider hält dagegen, genau wie der Umweltverband WWF, der Ausbau würde dafür sorgen, dass Wasser nur noch schneller abfließen würde. Im niedersächsischen Landkreis Oldenburg haben Kinder bei einer Schatzsuche mit Metalldetektoren eine Granate aus dem Zweiten Weltkrieg entdeckt. Die Polizei hat den Campingspielplatz sofort abgesperrt. Weitere Experten sind danach angerückt, um die Granate zu beseitigen. Evakuiert werden musste niemand. Die meisten Menschen in Deutschland fühlen sich von der Politik im Stich gelassen. Das zeigt ein aktuelles Trendbarometer von RTL und NTV. Demnach finden bei uns nur 12%, dass die wirklichen Probleme im Land angegangen werden. 84% der Befragten haben das verneint. Von ihnen sagt fast jeder Dritte, dass die AfD die Partei sei, die sich am wenigsten um die Interessen der Bevölkerung kümmere. Die Union liegt mit 25% knapp dahinter. Viele sind mit der Arbeit von Kanzler Merz nicht zufrieden. Selbst unter Unionswählern sinken die Werte. Laut einer Forsa-Umfrage lag die Zufriedenheit zuletzt auf einem Tiefstwert von 13%. Und das waren die Nachrichten mit Sarah Heinz.
3: Das Antenne Münster-Wetter, da legt der Hochsommer nochmal so richtig los jetzt. Es wird nochmal schön warm bis in den Abend hinein und morgen auch wieder richtig heiß. 33 Grad in der Spitze und das ist dann doch nur ein Vorgeschmack auf das, was da am Freitag auf uns zukommt mit locker 36 Grad. Ganz oben. 25 Grad sind jetzt deutlich angenehmer in Angelmodde und im Kreuzviertel. Der Antenne Münster Verkehr, da stockt es etwas am Kreisel beim Dortmund-Ems-Kanal in Amelsbüren. Einmal auf der Amelsbürener Straße und dann auf der Kopenhagener Straße jeweils in Richtung Kreisel. Und es hat gekracht auf dem Albersloher Weg in Höhe Teddy beim Paul-Engelhardt-Weg. Seid dort bitte vorsichtig unterwegs. Die aktuellen Blitzer. Nur bei Antenne Münster. Geblitzt wird an der Höferstraße in Höhe Paul-Wulff-Weg. Dort gilt Tempo 30. Dann an der Umgehungsstraße, beide Richtungen beim Albersloher Weg. Dort beim Gasometer. Dann an der Wolbecker Straße, beide Richtungen in Stapelskotten bei der Feuerwehr. In Albachten an der Weseler Straße in Höhe Meerhoog. Schon ein kleines Stück vorher wird ebenfalls geblitzt an der Weseler Straße, kurz hinter der A1 auswärts an der Sentrupper Stiege. In Giefenbeck an der Roxeler Straße bei der ehemaligen Kaserne steht einer. Und wenn ihr noch welche sehen solltet, dann ruft doch eben nochmal an oder schickt eine WhatsApp-Sprachnachricht dazu. Münster 28 95 40 ist die Nummer. Danke.
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3: Hallo zusammen, am Mittwoch, heute ist der 12. August 2026. Es ist der Tag einer Sonnenfinsternis. In gut 5 Stunden geht das langsam los, am Abendhimmel in Richtung Westen zu beobachten. Und ich schätze mal, wer dabei ist und sich das Schauspiel anschaut, der wird es nie vergessen. Und ihr werdet immer wissen, was ihr an diesem Tag gemacht habt. Am 12. August 2026. Sophie gucken. Ne? Schön, oder? Antenne Münster hier mit Matze Kamps. Ich grüße euch.

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1: Heute ist nun der Tag der Sonnenfinsternis. Bei uns in Münster wird die Sonne mindestens zu 85% verdeckt sein. Und da waren wir natürlich neugierig. Sonnenfinsternis? Guckt ihr und habt ihr auch schon eure Schutzbrillen parat?
2: Wenn das möglich ist, wenn ich Zeit habe, ja.
3: Dieses Jahr werde ich es nicht mitbekommen, weil wir da unterwegs sind.
4: Kommt das am Mittwoch, der nächste? Schön. Ja, gerne werde ich gucken.
5: Ich habe noch gar keine Brille.
6: Nee, ich werde es nicht schaffen. Nee. Ich bin dann unterwegs.
7: Ich komme gar nicht aus Münster und wir werden das dann im Land irgendwo gucken, im Feld oder so. Genau, wo schön dunkel ist.
8: Ja, wir leben wahrscheinlich auf einem anderen Stern. Da kriegen wir die Sonnenfinsternis nicht so richtig mit.
9: Jedes Mal, wenn irgendwas sein soll, dann sieht man es hinterher. Ja, doch nicht.
10: Mittwochabend ist das. Ja, ich glaube, abends geht die Sonne unter, ne?
1: Ja, weise zusammengefasst. Schutzbrillen sind unabdingbar heute Abend. Nochmal der Hinweis, wir haben es inzwischen auch wirklich gelernt und die waren ja auch schon ausverkauft. Heute gab es dann nochmal eine große Expresslieferung beim Optiker Kalthoff an der Salzstraße. Und da war sowas von Andrang. Herrschaften, die Schlange, die ging bis auf die Promenade. Ein paar haben wir auch noch ergattert, ja, für euch. Die haben wir heute verlost, heute Morgen. Und viele glückliche Gewinnerinnen und Gewinner waren auch schon hier und haben fleißig abgeholt. Aber egal, wo ihr heute Abend schaut, macht vielleicht noch ein paar Fotos davon oder Videos von euch auch gerne und schickt sie dann per WhatsApp hier zu uns, Antenne Münster. Ihr kennt den Trick per WhatsApp. Wir freuen uns drüber.

0: Und hier ist der Antenne Münster Verkehr. Wir informieren euch sofort, wenn etwas passiert. Es hat ja vor kurzem gekracht auf dem Albersloher Weg in Gremmendorf, stadtauswärts, in Höhe Paul-Engelhardt-Weg. Dort wird gerade der Albersloher Weg stadtauswärts gesperrt oder ist gerade gesperrt. Das ist allerdings in ein paar Minuten vorbei. Im Moment verliert ihr dort ungefähr 10 Minuten. Wenn ihr noch ein bisschen wartet, dann wird allerdings dort die Straße wieder freigegeben und dann ist dort wieder freie Bahn.
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0: Heute an diesem Mittwoch ist ja auch noch Fußball, Westfalenpokal, das nächste Spiel. Der Drittligist SC Preußen Münster spielt da beim Oberligisten Spielvereinigung Frieden. Und dieses Spiel wurde vorverlegt. Anpfiff ist um 18.45 Uhr, denn das Stadion in Frieden hat kein Flutlicht. Und ist dann nach 90 Minuten unentschieden, dann geht es direkt ins Elfmeterschießen. Kurz nach 21 Uhr ist Sonnenuntergang in Frieden und dann muss auf jeden Fall dort Schicht sein. Auch eine interessante Geschichte. Und dann ist auch noch die Sonnenfinsternis dabei, wie die Preußen da wohl rauskommen. Und alles, was sonst wichtig ist, das hört ihr gleich in den Antenne Münster Nachrichten um 2:30.

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1: Um 14.30 Uhr mit Sophie Seemann. Guten Tag. Nachdem gestern ein Mann in der Stolbenstraße in Bielefeld bei einem Polizeieinsatz durch Schüsse von Polizeibeamten tödlich verletzt wurde, übernimmt aus Neutralitätsgründen die Polizei Münster die weiteren Ermittlungen. Zum jetzigen Zeitpunkt laufen weitere Vernehmungen und Ermittlungen und es können vor Beendigung der Maßnahmen keine weiteren Details zum Einsatz genannt werden, heißt es. Eine Obduktion des Leichnams ist für heute geplant. Unter dem Motto Demokratie lebt, Vielfalt verbindet, steht in gut 2 Wochen der NRW-Tag in Münster an. Vom 28. bis 30. August. Am Samstag, 29. August, laden Münsters Museen, Galerien und Ateliergemeinschaften dazu ein, die kulturelle Vielfalt Münsters zu entdecken. 33 Kunst- und Kultureinrichtungen öffnen von 11 bis 19 Uhr ihre Türen und bieten bei freiem oder ermäßigtem Eintritt ein vielfältiges Programm mit Ausstellungen, Führungen und Sonderformaten an. Der Staufenplatz in Münster ist umgestaltet worden. Beim östlichen Bereich gibt es jetzt 5 neue Bänke. Auf einer Multifunktionsfläche kann zum Beispiel Bowl gespielt werden. Das Amt für Grünflächen, Umwelt und Nachhaltigkeit hat die Arbeiten umgesetzt. 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
2: Das Antenne Münster Wetter ist Sommerwetter satt. Es ist wieder richtig schön sonnig, richtig schön warm und das geht bis in den Abend hinein. Das heißt, einer feinen Sonnenfinsternis-Beobachtungssession steht nichts im Weg. 25 Grad sind jetzt in Wolbeck und Kinderhaus. 27, 28 Grad werden es dann heute Abend noch. Der Antenne Münster Verkehr. Da stockt es weiterhin ein bisschen rund um den Kreisel beim Dortmund-Ems-Kanal in Amelsbüren. Und zwar auf der Amelsbürener Straße und auf der Kopenhagener Straße. Und der Stau auf dem Alversloher Weg stadtauswärts in Gremmendorf nach dem Unfall beim Paul-Engelhardt-Weg. Der baut sich langsam ab. Da kommt ihr gleich wieder besser durch. 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
3: Hallihallo, hier ist die Lisa. Ich wollte euch einen Blitzer melden. Und zwar steht er in Nienberge auf der Feldstiege. Der richtet sich sozusagen gerade, glaube ich, häuslich ein. Viel Spaß und einen schönen Tag euch allen noch. Tschüss.
2: Danke, Lisa, fürs Melden. In Nienberge, also an der Feldstiege, wird geblitzt. Dann noch an der Höfferstraße beim Paul-Wulff-Weg in der 30er-Zone. An der Umgehungsstraße beide Richtungen beim Alversloher Weg, dort beim Gasometer. An der Wolbecker Straße steht ein Blitzer wieder beide Richtungen in Stapelskotten bei der Feuerwehr. Dann in Albachten an der Weseler Straße Höhe Meerhoek steht auch wieder einer. Schon vorher wird aber auch auf der Weseler Straße geblitzt, statt auswärts hinter der Autobahn 1 an der Sentroper Stiege. Und ein Blitzer steht in Gievenbeck an der Roxeler Straße bei der ehemaligen Kaserne. Gibt's noch welche? Ja, dann schnell her damit anrufen, so wie Lisa das gemacht hat. Oder WhatsApp-Sprachnachricht schicken, Münster 28 95 40. Danke.
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2: Und das ist der Mittwochnachmittag. Antenne Münster hier mit Matze Kamps. Ich grüße euch.
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1: Und hier ist nochmal der Antenne Münster Verkehr. Wir informieren euch sofort, wenn etwas passiert. Es hat gekracht auf dem Dingbenger Weg bei Rooksel am Rohrbusch. In Richtung Rooksel wird der Verkehr umgeleitet. Das wird aber auch schon bald aufgehoben. Im Moment kommt ihr nur sehr langsam dort durch. Soweit es geht, also bitte im Moment umfahren diesen Bereich. Dingbenger Weg bei Rooksel am Rohrbusch. Schauen wir aufs Wetter und beim Blick auf das Wetter natürlich erstmal der Blick auf das Wetter bei der Sonnenfinsternis heute Abend. 25 Grad sind da ganz locker drin, eher so ein bisschen mehr vorher, wenn es losgeht. Kaum Wolken, kann man also wunderbar sehen, so wie bestellt. Vorher ist auch schon schönstes Sommerwetter bei uns, ganz viel Sonnenschein, nur ein kleines bisschen Wind zwischendurch. Ab morgen kommt dann aber schon die nächste große Hitze. 33 Grad am späten Nachmittag, übermorgen sogar 36 Grad. Das Wochenende wird dann aber schon wieder kühler. Mit mehr Wolken sind Sonntag maximal 24 Grad in der Spitze möglich. Und weil bis dahin die Nächte meist klar sind, kühlt es dann noch immer spürbar ab. Dann könnt ihr also später abends ganz wunderbar durchlüften und die Hitze aus den Räumen wieder nach draußen lassen. Wir brauchen weiterhin dringend Regen, aber so wie es jetzt aussieht, ist da vorerst kein Tropfen in Sicht. Aber am Wochenende zum Wetterwechsel von super heiß auf warm, da kann sich etwas zusammenbrauen am Himmel, da kann es dann auch Schauer und Gewitter geben, aber das ist im Moment noch nicht so sicher. Je sicherer das wird, dann hört ihr es hier bei uns.
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2: Jetzt am Samstag, da ist bei uns in Münster wieder jede Menge los und da könnt ihr auch wieder schön das ein oder andere Schnäppchen machen an der Promenade. Da wird es am Samstagmorgen schon wieder proppevoll, denn es ist Promenadenflohmarkt. Zwischen Kruse Beimken und Schloss gibt jede Menge Klamotten für kleines Geld, Kuriositäten, Schätzchen, Schnäppchen, Gedönse, interessante Stehrümchen, alles da. Eigentlich gibt es dort ja nichts, was es nicht gibt, finde ich immer. Schlendern und stöbern, klönen und verhandeln, irgendwas finden, was das Herz erfreut, macht immer super viel Spaß. Von 8 bis 16 Uhr, wie immer auf dem Promenadenflohmarkt. Und wer als Verkäufer jetzt noch keinen Platz hat, der kann auch wie immer ab 6 Uhr noch sein Glück versuchen. Auf der alten Lindenhofwiese beim Stadtbad Mitte. Dort kann man seinen Stand nur aufstellen. Früher da zu sein lohnt sich, denn da sind die besten Plätze ja immer schnell weg. Auf jeden Fall ist dieser Flohmarkt echt Kult in Münster und immer eine kleine Visite wert.
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1: Mit Sarah Heinz. Guten Tag. Bei vielen Flüssen ist der Pegel im Moment extrem niedrig. Das belastet die Natur, aber auch den Gütertransport. Die Schiffe werden dadurch massiv ausgebremst. Dafür sucht die Bundesregierung deshalb nach Lösungen. Thorsten Adolfs aus dem News-Team, da gibt es aber zwei komplett unterschiedliche Ansätze.
2: Ja genau, Bundesverkehrsminister Bilger fordert den Ausbau der Wasserstraßen. Das Ziel müsse bleiben, mehr Fracht von der Straße aufs Wasser zu bringen, sagt er. Die häufigen Niedrigwasserstände, die sicher auch mit dem Klimawandel zusammenhängen, seien auf Dauer einfach nicht tragbar, meint Bilger. Damit Unternehmen den Wasserstraßen wieder vertrauen können, wirbt er im RND dafür, die Wasserwege gezielt auszubauen. Er sagt aber auch, dass er den ökologischen Ausgleich sehr genau im Blick behalten will und dazu auch mit Umweltverbänden ins Gespräch kommen möchte.
1: Bundesumweltminister Schneider und einige Experten halten aber gar nichts von den Plänen.
2: Ja, Schneider lehnt eine Vertiefung der Flüsse strikt ab. Er setzt stattdessen auf Renaturierung, damit das Wasser besser in der Fläche gehalten werden kann. Auch der WWF warnt, dass der Ausbau und die Begradigung von Flüssen das Wasser nur noch schneller abfließen lassen würde, statt es zu speichern. Und Schneider sagt auch, dass in Deutschland ein Umdenken nötig ist, weg von alten Strategien, die Flüsse nur für uns nutzbar machen zu wollen, hin zu natürlichen Flusslandschaften, die dann als wichtige Wasserspeicher dienen.
1: Danke, Thorsten, für die Infos. Mehr Meldungen jetzt kurz und kompakt. Neben der Geheimdienstreform hat das Bundeskabinett auch beschlossen, die Kinder- und Jugendhilfe zu erneuern. Da soll künftig gespart werden, zum Beispiel an der individuellen Schulbegleitung für Kinder mit Behinderungen oder psychischen Erkrankungen. Kritik gibt es dafür von Sozialverbänden, auch die SPD fordert Nachbesserungen. In Deutschland wurde letztes Jahr etwas weniger gearbeitet. Laut dem Bundesinstitut für Bevölkerungsforschung ist die Wochenarbeitszeit pro Kopf im Schnitt um 18 Minuten gesunken. Bei den Menschen über 60 hat sie dagegen etwas zugelegt. Das liege auch daran, dass das Renteneintrittsalter schrittweise angehoben wurde. Die Hitze wirkt sich auf unseren Körper aus und das kann bei der Einnahme bestimmter Medikamente für mehr Nebenwirkungen sorgen. Der Branchenverband Pharma Deutschland spricht unter anderem von Schlafstörungen, Herzrasen oder Kreislaufproblemen. Besonders aufpassen sollten demnach Menschen, die Psychopharmaka einnehmen, wie Antidepressiva oder ADHS-Medikamente. Heute Abend werden Millionen Menschen in den Himmel schauen. Es gibt eine Sonnenfinsternis. Teilweise wird es in Europa sogar richtig dunkel wie in Spanien. Dort gibt es zum ersten Mal seit über 100 Jahren wieder eine totale Sonnenfinsternis zu sehen. Bei uns in Deutschland wird der Mond die Sonne zu 90% verdecken. Wer sich das anschauen will, sollte seine Augen schützen, am besten mit einer speziellen Schutzbrille. Eine normale Sonnenbrille reicht nicht aus. In NRW startet die partielle Sonnenfinsternis um 7:15. Um 9:15 ist das Spektakel dann schon wieder vorbei. Gut 2 Stunden danach kommt aber schon das nächste Highlight, die Perseiden erreichen ihren Höhepunkt. Dann gibt es hunderte von Sternschnuppen am Himmel zu sehen. Und das waren die Nachrichten mit Sarah Heinz.
3: Das Antenne Münster Wetter ist wunderbares Sommerwetter heute Nachmittag und wird ja richtig schön warm bis in den Abend hinein. Morgen geht zwar auch noch mal ein bisschen frischer los, nicht ganz so kalt wie heute, aber eben ein bisschen frischer. Und danach bekommen wir heiße 33 Grad. Jetzt 25 Grad in Hiltrop und in Handorf. Der Antenne Münster Verkehr. Da stockt es etwas am Kreisel beim Dortmund-Ems-Kanal in Amelsbüren, auf der Amelsbürener Straße und auf der Kopenhagener Straße jeweils in Richtung Kreisel. Ein bisschen voller wird es inzwischen auch schon auf der Hammerstraße stadtauswärts an den bekannten Stellen. Ein bisschen mehr los ist auf der Wolbecker Straße an der Kreuzung zum Ring, auf der Hammerstraße in Richtung Kreisel, vor dem Kreisel ebenfalls und auch der Stadtgraben in Richtung Weseler Straße. Vor dem Aasee ist ein wenig voller im Moment. Dann der Hohe Heckenweg wegen der Baustelle dort am Edelbach. Beide Richtungen betroffen, jeweils 3 bis 4 Minuten länger. Die aktuellen Blitzer. Nur bei Antenne Münster. Geblitzt wird in Nienberge an der Feldstiege beim Sportplatz. Dann an der Höfferstraße beim Paul-Wulff-Weg. An der Umgehungsstraße beide Richtungen beim Albersloher Weg am Gasometer dort. An der Wolbecker Straße wird geblitzt, beide Richtungen in Stapelskotten bei der Feuerwehr. An der Weseler Straße in Albachten steht ein Blitzer Höhe Meerhoek und in Gievenbeck an der Ruxeler Straße bei der ehemaligen Kaserne wird auch heute wieder geblitzt. Und wenn ihr noch welche seht, eben Bescheid sagen, anrufen, WhatsApp schicken, Münster 28 95 40 ist die Nummer. Danke.
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3: Am Nachmittag des 12. August 2026, ein sonniger Mittwochnachmittag. Und wisst ihr eigentlich noch, was ihr gestern vor 27 Jahren gemacht habt? Ich möchte mal sagen, wenn ihr schon damals dabei wart, euch Sachen zu merken, dann wisst ihr, was da los war. Denn am 11. August 1999 war die letzte totale Sonnenfinsternis, die in Deutschland komplett zu sehen war oder zu sehen gewesen wäre. Denn häufig war es sehr bedeckt oder es hat sogar geregnet. Das wird heute bei der Sophie nicht so sein. Und wie das mit der Erinnerung so war, darüber reden wir gleich nochmal in 8 Minuten hier bei Antenne Münster mit Marze Kapst.

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2: Heute Abend spätestens sind wir alle wieder im Sofi-Fieber. Viele sind es ja jetzt schon. Ab 19 Uhr wird es dann langsam ernster. Dann geht die partielle Sonnenfinsternis los. Das heißt, die Sonne hier bei uns wird zu 85% bedeckt. Zum Höhepunkt kurz nach 8. Aber selbst so ein Spektakel, das ist ja super selten. Die letzte totale Sonnenfinsternis war ziemlich genau vor 27 Jahren. Wir wollten von euch wissen, wie war das damals bei euch? Wie erinnert ihr euch daran?
3: Ja, die werde ich wohl überlebt haben, sonst wäre ich ja nicht mehr hier, ne?
4: Hier in Münster, abends draußen oder nachmittags draußen. Ich weiß das gar nicht mehr so genau, schon so lange her, aber ich habe es gesehen.
5: Leider nicht, ich habe keine Erinnerung darüber.
6: Ich war bei der Arbeit, aber ich hatte keine Schutzbrille.
7: Ich habe das im Kindergarten geguckt und wir haben diese Brillen gebastelt, tatsächlich. Ja.
8: Ich war in Stuttgart, bin extra nach Stuttgart gefahren. Ich komme von der Ecke und dann sind wir nach Stuttgart gefahren und da konnte man das richtig gut sehen.
2: Ja, und ich war am Haus Obherdicke bei Holzwickede, das liegt östlich von Dortmund, und da war es bedeckt, nicht zu sehen. Es wurde nur ziemlich schnell ziemlich kalt, es wurde dunkler, es wurde stiller, die Vögel hörten auf einmal auf zu zwitschern. Und nach ein paar Minuten ging das alles dann wieder in die andere Richtung. Es wurde wieder heller, es wurde wieder wärmer und es wurde auch wieder lauter draußen. Das werden wir heute wohl nicht so sehr erleben, so mit der Temperatur und den Vögeln. Die Sonnenfinsternis beginnt um 19.11 Uhr. Dann geht so langsam der Mond vor die Sonne und der Höhepunkt ist dann so gegen 20.09 Uhr, 20.10 Uhr. Und dann bis zum Sonnenuntergang können wir die Sonnenfinsternis verfolgen. Und gönnen wir uns ein bisschen Sonnenmusik. George Michael mit Elton John zusammen, der gute alte Elton John-Hit Don't Let the Sun Go Down on Me, bei uns im besten Mix.

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Ihr hört euren Stadtsender Antenne Münster am Mittwochnachmittag. Schön, dass ihr dabei seid. Der Staufenplatz im Erfurtviertel, dort beim Café Klingklang, wart ihr vielleicht schon mal, ist euch auch aufgefallen, so richtig sexy war der nicht mehr, so gepflastert, dann standen da mal Tischtennisplatten aus Beton rum. Die Stadt hat dort aber jetzt ein bisschen rumgehübscht, das Ganze ein bisschen aufgelockert. Unter anderem könnt ihr dort Boule spielen oder auch Pétanque und unter den Bäumen nett sitzen. Ja, und was noch wichtig ist, das hört ihr gleich in den Antenne Münster Nachrichten um 3:30.

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1: Um 15.30 Uhr mit Sophie Seemann. Guten Tag. Vor der Sonnenfinsternis heute Abend erleben die Optiker in Münster gerade einen regelrechten Ansturm. Viele Menschen versuchen auch an die speziellen Schutzbrillen zu kommen, die vielerorts schon lange ausverkauft sind. Fachleute warnen dringend davor, ohne eine solche Brille in Richtung Sonne zu blicken. Sollte jemand noch eine alte Sophie-Brille von der letzten großen Sonnenfinsternis 1999 besitzen, besser nicht wieder verwenden. Über die Jahre ist es wahrscheinlich, dass die Schutzfolie beschädigt wurde oder in ihrer Filterwirkung nachgelassen hat. Unter dem Motto Demokratie lebt, Vielfalt verbindet, steht in gut 2 Wochen der NRW-Tag in Münster an. Vom 28. bis 30. August. Am Samstag, 29. August, laden Münsters Museen, Galerien und Ateliergemeinschaften dazu ein, die kulturelle Vielfalt Münsters zu entdecken. 33 Kunst- und Kultureinrichtungen öffnen von 11 bis 19 Uhr ihre Türen und bieten bei freiem oder ermäßigtem Eintritt ein vielfältiges Programm mit Ausstellungen, Führungen und Sonderformaten an. Der Staufenplatz ist umgestaltet worden. Beim östlichen Bereich gibt es jetzt 5 neue Bänke. Auf einer Multifunktionsfläche kann zum Beispiel Bull gespielt werden. Das Amt für Grünflächen, Umwelt und Nachhaltigkeit hat die Arbeiten umgesetzt. 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
2: Das Antenne Münster Wetter bietet ganz viel Sonnenschein heute mit einer kleinen Ausnahme, nämlich wenn nachher die Sonnenfinsternis ist und da sich der Mond davor schiebt, dann scheint die Sonne natürlich nicht mehr ganz so hell. Ja, morgen wird es dann schon wieder richtig heiß bei uns, 33 Grad in der Spitze. Davon sind wir jetzt noch ein bisschen weg. 26 Grad in Gievenbeck, 26 Grad in Germendorf. Der Antenne Münster Verkehr. Es staut auf der Warendorfer Straße stadtauswärts hinter der Umgehungsstraße bis vor den Abzweig Handorfer Straße. 5 Minuten mehr für euch gilt auch für den Stadtgraben Richtung Weseler Straße vor der Weseler Straße. Dauert wie gesagt 5 Minuten, bis ihr dort durch seid. Die aktuellen Blitze, nur bei Antenne Münster. Geblitzt wird in Nienberge, an der Feldstiege beim Sportplatz, an der Höferstraße in Höhe Paul-Wulff-Weg, an der Umgehungsstraße beide Richtungen beim Gasometer am Albersloher Weg, an der Wolbecker Straße beide Richtungen in Stapelskotten bei der Feuerwehr, dann in Albachten an der Weseler Straße beim Meerhoek und in Gievenbeck an der Roxeler Straße bei der ehemaligen Kaserne steht auch noch eine. Und wenn ihr mehr sehen solltet, dann seid ebenso nett, ruft eben nochmal an oder schickt eine WhatsApp-Sprachnachricht dazu. Münster 28 95 40. Danke.
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2: Hallo zusammen, Mittwochnachmittag, und es ist echt klasse zu hören, wo ihr heute Abend überall die Sonnenfinsternis verfolgen wird. In den Rieselfeldern werden viele Leute sein, am Aasee, auf dem Dach von Fiege sogar schaut die Belegschaft, dann am Hafen könnte ich mir vorstellen, ist auch noch eine Menge los, oder auch im LVM-Kristall, von da oben hat man ja eine wunderbare Aussicht über die Stadt, wo auch immer, ihr habt hoffentlich freie Sicht und bestimmt werdet ihr eine Menge Fotos machen. Nicht nur von der Sonnenfinsternis, sondern wahrscheinlich auch davon, wie ihr die anguckt. Das ist mit dem Handy aber nicht immer ganz so einfach. Ich habe da gleich nochmal ein paar Tipps für euch. Die gibt es so in 9 Minuten hier bei Antenne Münster mit Marzikas. 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

0: Mittwochnachmittag, ihr hört euren Staatssender und wir spielen die Hits für euch. Natürlich Toto Africa passt da natürlich heute perfekt.
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2: Hallo zum Nachmittag der Sonnenfinsternis. Ja, egal wo ihr schaut, ich bin sicher, ihr werdet dort eine Menge Fotos machen. Und das werden nicht nur Selfies mit den anderen sein, sondern vielleicht auch das Spektakel selbst. Dazu haben wir mit Sebastian Voltmer gesprochen, der so ein richtiger Sonnenfinsternisjäger ist. Der hat schon mehrmals eine erlebt und vor allen Dingen auch fotografiert und hat uns die besten Tricks verraten.
3: Also diese Sonnenfinsternis findet sehr tief am Horizont statt, sodass vielleicht viele sogar mit dem Handy einfach Fotos machen können, wie bei einem normalen Sonnenuntergang auch. Nur mit dem Unterschied, dass jetzt eben die Sonne statt rund sichelförmig erscheint am Horizont.
2: Aber Obacht, wer direkt in die Sonne rein fotografieren möchte, der sollte vielleicht besser so eine Sophie-Brille vor die Linse halten, sonst könnte die Handykamera schon ein bisschen Schaden nehmen. Die Sonnenfinsternis selbst, die wird bei uns in Deutschland übrigens besonders schön zu fotografieren sein, schätzt Vollmer.
3: Ja, ich könnte sogar fast neidisch sein auf diese partielle Phase, die von Deutschland aus zu sehen ist. Das sind ganze 90% und von Deutschland aus wird die sogar wie Hörnerspitzen untergehen. Wie so ein liegender Sichelmond wird ein Sonnenuntergang eben verfinstert am Horizont zu beobachten sein. Und wann hat man schon mal eine Sonnenfinsternis, die so dicht über dem Horizont ist? Da kann man wirklich was draus machen. Man kann die Landschaft kombinieren, man kann ein Schloss, eine Burg, irgendetwas, ein tolles Gebäude oder einfach Landschaftsformationen in den Vordergrund packen. Und wichtig ist, dass man einen freien Horizontblick hat Richtung Westen, eben, dass man die Sonne gut untergehen sieht, dass kein Haus davor steht, ne? Also, dass man vielleicht am besten auf einem Berg sich befindet.
2: Ja, man merkt, er findet gar kein Ende, wenn man ihn nach dem Thema fragt. Jetzt habt ihr vielleicht ein paar Ideen für das perfekte Sophie-Foto. Los geht's heute, wie gesagt, so kurz nach 19 Uhr und um kurz nach 20 Uhr ist dann der Höhepunkt erreicht.

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1: Mit Sarah Heinz. Guten Tag. Es sind gute Nachrichten für alle Sterngucker heute. Der Himmel spielt mit und deshalb gibt es eine freie Sicht auf die Sonnenfinsternis. Was uns da heute Abend genau erwartet und worauf wir achten müssen, das weiß Thorsten Adolfs aus dem News-Team.
2: Wir können uns auf eine partielle Sonnenfinsternis freuen. Das heißt, der Mond schiebt sich vor die Sonne, aber eben nicht komplett, sondern nur teilweise. Weil die Sonne schon recht tief steht, sollte man sich einen Platz mit freiem Blick Richtung Horizont suchen, damit sie nicht von Bäumen oder Häusern verdeckt wird. Wichtig ist dabei, man sollte auf keinen Fall ohne eine zertifizierte Schutzbrille in die Sonne schauen, sonst drohen schwere Augenschäden. Die teilweise Sonnenfinsternis beginnt bei uns in NRW um 7:15 und der Höhepunkt ist um 7:50. Nach der Sonnenfinsternis ist der Spaß aber noch nicht vorbei. Ab etwa 23 Uhr erreichen die Perseiden ihren Höhepunkt. Dann sausen hunderte von Sternschnuppen übers Firmament. Die Bedingungen sind auch dann perfekt, weil es an den meisten Orten im Land wolkenlos bleibt und auch der Neumond nicht stört. Frieren müssen wir auch nicht. Bei Temperaturen um die 20 Grad reicht beim Schnuppengucken ein dünner Pulli.
1: Danke für die Infos, Thorsten. Mehr wichtige Meldungen sind das jetzt in der Zusammenfassung. Wegen der Hitze in diesem Sommer fordern immer mehr, dass Hitzeschutz bei uns im Grundgesetz verankert werden soll. Laut Bundesminister Schneider solle der Schutz vor Hitze so eine gemeinsame Aufgabe von Bund, Ländern und Kommunen werden. Das sagte er heute in Berlin. Ab dem nächsten Sommersemester bekommen Schüler und Studierende mehr Geld. Das hat das Bundeskabinett heute beschlossen. Die Wohnkostenpauschale soll dann von 380 auf 440 Euro pro Monat steigen und auch der Grundbedarf soll schrittweise erhöht werden. In einem Waldstück nahe Flensburg wurde der verpackte Torso eines Mannes gefunden. Polizei und Staatsanwaltschaft gehen aktuell von einem Gewaltverbrechen aus. Die Polizei ermittelt jetzt zu den Hintergründen. Die Leiche soll außerdem noch heute obduziert werden. Schrittzähler, Schlaftracker oder Smartwatch. Viele von uns nutzen solche Geräte inzwischen für die eigene Fitness. Das volle medizinische Potenzial wird so aber noch nicht ganz ausgeschöpft. Das zeigt eine aktuelle Deloitte-Umfrage. In der hat jeder Dritte angegeben, Gesundheits-Apps und vernetzte Geräte zu nutzen, um den eigenen Lebensstil zu verbessern. Viele wollen so zum Beispiel das eigene Gewicht überwachen. Bei chronischen Krankheiten oder auf ärztlichen Rat greifen bisher aber nur wenige darauf zurück. Vor allem ältere Menschen haben kaum Smartwatches, obwohl gerade sie von digitalen Gesundheitslösungen profitieren könnten, heißt es. Ein Grund dafür ist die teilweise zu komplizierte Technik. Experten fordern deshalb, dass die Geräte noch einfacher zu bedienen sein müssen. Und das waren die Nachrichten mit Sarah Heinz.
3: Das Antenne Münsterwetter, wie gerade eben schon dezent angedeutet vom Kollegen, das ist wirklich super Sommerwetter heute. Richtig warm, bis in den Abend hinein könnt ihr auch ganz wunderbar die Sonnenfinsternis verfolgen. Und auch in der Nacht kühlt es noch zunächst nicht so wirklich ab. Also die Perseiden seht ihr auch prima. Morgen früh geht es dann einigermaßen mild in den Tag, 15, 16 Grad. Und danach, da drehen wir die Heizung wieder auf. Da wird es richtig mollig heiß mit 33 Grad in der Spitze. Jetzt sind 26 Grad in Rumphorst und in Pluggendorf. Der Antenne Münster Verkehr, da ist jetzt ein bisschen mehr im Berufsverkehr los. Hier sind die längsten Staus. Da ist die Hammerstraße dabei, stadtauswärts hinter der Trautmannsdorfstraße bis nach Hiltrop hinein plus 5. Dann die Umgehungsstraße in Richtung Autobahn hinter der Hammerstraße plus 3. 5 Minuten sind es auch, die ihr im Augenblick verliert auf der Warendorfer Straße stadtauswärts hinter der Umgehungsstraße bis zum Abzweig Andorfer Straße. Die aktuellen Blitzer nur bei Antenne Münster. Geblitzt wird in Nienberge an der Feldstiege beim Sportplatz, an der Höfferstraße in Höhe Paul-Wulff-Weg, an der Umgehungsstraße beide Richtungen beim Albersloher Weg, dort am Gasometer, an der Wolbecker Straße wird geblitzt beide Richtungen in Stapelskotten bei der Feuerwehr, in Albachten an der Weseler Straße beim Meerhoog und in Gievenbeck an der Roxeler Straße bei der ehemaligen Kaserne. Und wenn ihr noch was seht, bitte eben anrufen oder schickt eine WhatsApp-Sprachnachricht. Münster 28 95 40 ist die Nummer. Danke.
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3: Am Mittwochnachmittag, hallo zusammen, und völlig überraschend ist ja heute eine Sonnenfinsternis. Und dann fällt einmal allen ein, ich habe ja gar keine Schutzbrille. Ja, die waren dann auch auf einmal überall ausverkauft. Fast überall. Na, denn heute früh, da gab es ja noch welche aus einer Expressbestellung bei Optik Kalthoff an der Salzstraße. Und was da los war heute Morgen, Heidewitzka, Herr Kapitän. Hört ihr gleich hier bei Antenne Münster mit Matze Kamps.

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3: Ja, und bei eurem Sommerradio Nummer 1 gibt es natürlich heute nur ein Thema. Nummer 1, nämlich die Sonnenfinsternis. Und da haben wir ja eigentlich schon eine ganze Menge Tipps gehört. Zum Beispiel auch, was die richtige Ausstattung angeht. Also eine Brille mit Spezialfolie drin, die muss das schon sein, damit die Augen keinen Schaden nehmen. Blöd nur, wenn diese Sofi-Brillen ausverkauft sind, weil wieder auch mal alle schnell eine haben wollten und dann gleich zwei kaufen. Clever aber, wenn heute noch eine Ladung per Express-Sonderbestellung angekommen ist, so wie bei Optik Kalthoff. Dort hat sich Antenne Münster-Chefreporter Matthias Menne mal eingereiht und sich in die lange Schlange gestellt.
4: Eine lange Schlange ist das hier bei Optik Kalthoff. Für Antenne Münster will ich mal wissen, was wollt ihr hier? Gibt es hier irgendwas umsonst? Ne?
5: Umsonst nicht, aber es gibt Brillen für die Sonnenfinsternis.
4: Oh, und die wollt ihr kriegen?
5: Ja, auf jeden Fall. Ich auch.
4: Und was hoffst du jetzt hier, dass du noch eine mitkriegst?
5: Ja, ich hoffe mindestens zwei.
4: Ach, wieso zwei? Für wen?
5: Ja, für meine Familie noch.
4: So, und ihr wollt auch Sonnenbrillen kaufen?
6: Keine Ahnung.
4: Keine Ahnung, du stehst jetzt einfach hier ohne Ahnung. Warum stehst du denn in der Schlange?
6: Ich weiß es nicht.
4: Was sagen Sie zu dem Andrang hier? Ist das nicht Wahnsinn?
7: Ist der Hammer. Ja, ist der Hammer. Sollte es öfters geben, ist sehr kommunikativ.
4: Wo wollt ihr denn gucken heute Abend?
5: Irgendwo außerhalb Münster. Ich fahre mit dem Auto und dann schauen wir mal.
4: Was sagt ihr denn dazu, dass hier noch 1500 Brillen hatten, die gestern hier noch geordert?
5: 1500? Ja, wir hoffen, wir kriegen noch welche.
4: Ja, warum stehst du hier in der Schlange?
5: Ja, weil ich sonst alles gucken will.
4: Und das macht man mit der Brille am besten, ne?
5: Na klar.
4: Was willst du denn hier kaufen jetzt gleich?
6: Ich wollte mir eine neue Brille kaufen.
4: Eine richtige oder eine Sonnenfinsternisbrille?
6: Nö, eine richtige.
4: Und da stehst du jetzt hier in der Schlange und wunderst dich.
6: Ja, sind Sie vom Radio oder so?
4: Ja, natürlich, von Antenne Münster.
6: Nein, ich will natürlich eine Sonnenfinsternisbrille. Ich habe bei eurem Gewinnspiel mitgemacht, aber es hat sich noch keiner gemeldet.
4: Hier auch nochmal fragen, warum stehst du hier an?
8: Auch für die Brillen.
4: Und wie willst du die dann heute Abend ausprobieren? Wo wirst du hingehen und gucken?
8: Zu Hause, ganz entspannt. Zu Hause ist hier in Münster.
4: Achso, ich dachte vom Fernseher, oder?
8: Nee, im Garten dann.
4: Schön. Hier auch mal weiter fragen. Warum steht ihr denn hier?
9: Ja, weil ich auch eine Brille haben möchte.
4: Aha, so eine Sonnenfinsternisbrille nehme ich an. Sie haben ja schon eine schöne. Ne?
9: Ja, die Brille ist schön, aber dafür nicht gut.
4: Und wo wollen Sie dann nachher die Sonnenfinsternis gucken?
9: Das muss ich noch sehen, das weiß ich nicht.
4: Da sind Leute, die lachen jetzt schon. Glaubst du, kriegst du noch eine Brille mit hier?
6: Ich glaube fast nicht.
4: Seit wann stehst du hier schon in der Schlange?
6: 10 Minuten.
4: Das soll reichen, ne? Und wo guckt ihr die Sonnenfinsternis?
5: Das müssen wir dann noch rausfinden.
6: Wahrscheinlich irgendwo in Ruxel, wo ganz viel Land ist.
4: Wie sind die Chancen auf so eine Sonnenfinsternis?
10: 100%.
4: 100%?
10: Ja.
4: Du hast
10: ja
4: wahrscheinlich auch schon einen 100%igen Sitzplatz gesichert, wo du heute anguckst, ne?
10: Jo, habe ich.
4: Wo wird das sein?
10: Bei Ihnen zu Hause.
4: Ja, wunderbar. Herzliche Einladung.
3: Ja, da hatten die Herrschaften auf jeden Fall eine ganze Menge Spaß, auch wenn mal eine Stunde gewartet hat, bis dann eine Brille dabei war. Übrigens, unser Chefreporter hat für uns ja auch ein paar Brillen ergattert. Die gab es heute früh bei Marlene in der Morningshow. Und seit heute Mittag wart ihr fleißig hier, habt fleißig abgeholt. Jetzt sind inzwischen wirklich alle weg. Und wir freuen uns darüber, dass ihr vielleicht von dort, wo ihr schaut, vielleicht ein paar Fotos uns schickt, was ihr da so erlebt, oder Videos einfach per WhatsApp. Ihr kennt die Nummer. Vielen Dank.

0: was für eine Stimme, wie samt mindestens. Seal ist das und Love's Divine bei uns im besten Mix am Nachmittag. Und ihr könnt euch vorstellen, was auch gleich wieder das Thema bei uns in den Nachrichten sein wird. Wir hatten es jetzt heute schon ein paar Mal. Nein, es ist nicht Fußball. Es ist auch nichts mit Heidi Klum, sondern tatsächlich, es ist die Sonnenfinsternis. Gleich nochmal ein bisschen um 16:30.
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1: Um 16.30 Uhr mit Sophie Seemann. Guten Tag. Groß ist der Andrang heute bei Optik Kalthoff in der Seidstraße gewesen. Alle wollten noch Sonnenfinsternis Schutzbrillen ergattern, sagt Optikmeister Jonas Niermann im Antenne Münster Interview.
2: Um 39 haben wir hier aufgeschlossen. Da war die Schlange schon vom Laden aus bis zur Promenade runter, bis zu dieser Senke. Und ja, da dachte ich mir schon, genau die Leute werden was bekommen. Und ich hoffe, dass wir jetzt noch ein paar vielleicht sogar später nachbekommen. Aber ich kann es nicht versprechen.
1: Wenn ihr noch eine Schutzbrille bekommen habt, braucht ihr nur noch einen guten Platz zum Gucken. Die Sonnenfinsternis beginnt um 19.11 Uhr in Münster, wird die partielle Finsternis um 20.10 Uhr ihren Höhepunkt erreichen und bleibt bis zum Sonnenuntergang gut sichtbar. BAföG-Empfänger sollen im nächsten Jahr mehr Geld bekommen. Das Bundeskabinett in Berlin hat eine entsprechende Reform der Ausbildungsfinanzierung auf den Weg gebracht. Der Gesetzentwurf soll im Herbst im Bundestag und Bundesrat beraten und verabschiedet werden. Tine Klimach berichtet für Antenne Münster.
3: Der sogenannte BAföG-Grundbedarf für Studierende wird in zwei Schritten angehoben. Zum Wintersemester 2027/28 auf über 500 Euro, dann zum darauffolgenden Sommersemester auf 560 Euro. Auch das Schüler-BAföG steigt. Ebenso die Wohnkostenpauschale. Das betrifft Studierende, die nicht mehr bei den Eltern wohnen. Nächstes Sommersemester gibt es 60 Euro mehr. Eigentlich sollte sie schon zum nächsten Semester steigen. Aber die Koalition konnte sich nicht auf eine Finanzierung einigen. Gerade junge Menschen leiden derzeit besonders unter den hohen Mieten.
1: Der Staufenplatz in Münster ist umgestaltet worden. Beim östlichen Bereich gibt es jetzt 5 neue Bänke. Auf einer Multifunktionsfläche kann zum Beispiel Bull gespielt werden. Das Amt für Grünflächen, Umwelt und Nachhaltigkeit hat die Arbeiten umgesetzt. Fußball-Drittligist SC Preußen Münster steigt heute in den Westfalenpokal ein. Um 18.45 Uhr beginnt die Erstrundenpartie bei der Spielvereinigung Frieden. Das Stadion hat kein Flutlicht. Wegen der Sonnenfinsternis könnte der Schiedsrichter die Partie unterbrechen. Sollte das allerdings passieren und das Spiel ins Elfmeterschießen gehen, werden die Lichtverhältnisse möglicherweise schwierig. Die Friedener rechnen mit 2000 Fans. Mehr Nachrichten gibt es im Antenne Münster News-Ticker, online und in der App.
4: Also da glaube ich, dass keine Verlängerung notwendig wird. Das werden die Preußen vorher klar machen. So, Punkt, kein Druck. Schauen wir aufs Antenne Münster Wetter. Das ist wirklich prima Sommerwetter. Richtig schön warm und ein bisschen wärmer wird es in Richtung Feierabend auch noch. Wir haben noch nicht ganz die Topwerte erreicht für heute Abend. Und das heißt, dass es auch zur Sonnenfinsternis ganz astreines Wetter bei uns geben wird. Und danach bleibt es auch noch ganz schön mild und sternenklar, sodass ihr auch ganz wunderbar die Perseiden heute Abend gucken könntet. Morgen heißt es dann wieder schwitzen. Es wird richtig heiß mit 33 Grad in der Spitze. Jetzt sind 26 Grad in Mecklenburg und St. Moritz. Der Antenne Münster Verkehr, da ist jetzt um kurz nach 16:30 wieder einiges los bei uns im Berufsverkehr. Hier sind die längsten Staus. Da ist einmal rund um den Kreisel am Dortmund-Ems-Kanal bei Amelsbüren eine ganze Menge los. Sowohl auf der Amelsbürener Straße als auch auf der Kopenhagener Straße. Jeweils in Richtung Kreisel braucht ihr 5 Minuten länger. Das gilt auch mit 5 Minuten für die Hammerstraße stadtauswärts hinter der Traubmannsdorfstraße bis nach Hiltrop-Hennein. Auf der Umgehungsstraße in Richtung Autobahn hinter der Hammerstraße seid ihr etwas flotter durch. 5 bis 8 Minuten dauert es auf der Warendorfer Straße stadtauswärts hinter der Umgehungsstraße bis zum Abzweig Hannendorfer Straße. Dort knubbelt sich's auch ein kleines bisschen stadteinwärts. Dann braucht ihr ein bisschen auf der Wollbecker Straße einwärts vor dem Ring und rund um den Ludgeri-Kreisel ist natürlich auch heute wieder ein kleines bisschen mehr los. Die Kanalstraße statt einwärts vor dem Ring braucht ihr ein kleines bisschen länger, da stockt es nur kurz. Ein bisschen mehr Zeit braucht ihr auf der Kanalstraße statt auswärts vor dem Abzweig Bröderichweg. Die aktuellen Blitzer, nur bei Antenne Münster. Geblitzt wird an der Hülshoffstraße, beide Richtungen am Ortseingang von Nienberge. Dann in Nienberge noch an der Feldstiege beim Sportplatz. An der Höferstraße steht ein Blitzer in Höhe Paul-Wulff-Weg. An der Umgehungsstraße beide Richtungen beim Albersloher Weg, Höhe Gasometer. Und dann an der Wollbecker Straße beide Richtungen in Stapelskotten bei der Feuerwehr. In Albachten an der Weseler Straße beim Meerhoch wird geblitzt. Und in Gievenbeck an der Hoxeler Straße bei der ehemaligen Kaserne. Gibt's mehr? Ja, damit anrufen, WhatsApp schicken. Münster 28 95 40. Ihr kennt den Trick.
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4: Am Mittwochnachmittag Antenne Münster hier mit Marze Kamps. Hallo.

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0: Good Old Days und wir müssen noch mal ganz kurz über ein ganz wichtiges Thema reden.
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0: Sommerfinsternis. Countdown läuft ja, 19.15 geht spätestens los damit. Und wie wir mittlerweile ja wissen, sollte man sich dieses Spektakel nicht ohne die spezielle Sonnenfinsternis-Schutzbrille anschauen, sonst wird es schon mal gefährlich für die Augen. Das Problem ist jetzt im Augenblick nur noch so ein Ding zu bekommen, ist ja überaus verkauft. Aber es gab ja noch eine andere Möglichkeit, über die wir berichtet haben, wo man die Sonnenfinsternis wunderbar mit beobachten kann, nämlich mit einer Lochkamera. Und die kann man sich selber bauen. Und das hat zum Beispiel unser Reporter Stefan Rejek gemacht, der das schon fleißig ausprobiert hat, das Ding, das er sich gebastelt hat. Aber Stefan, erklär uns erstmal nochmal ganz kurz, Lochkamera, was ist das überhaupt?
3: Ja, klingt jetzt offensichtlich, aber tatsächlich ist das wie eine richtige Kamera, nur in einfach. Also du hast einen Karton mit einem Loch und das Loch funktioniert wie eine Linse bei einer richtigen Kamera. Und durch die kommt dann das Licht und das projiziert auf der gegenüberliegenden Seite dann ein Bild. Ich habe jetzt eine Pringles-Dose genommen, da habe ich einfach unten das Loch reingepiekst, also das Loch, das wie die Linse funktioniert. Und dann habe ich oben auf der Deckelseite habe ich transparentes Papier aufgeklebt, damit ich dann jetzt auch das projizierte Bild auf diesem Papier sehen kann. Ja, und ich mache jetzt hier gerade die große Generalprobe, bevor es dann heute zur Sonnenfinsternis geht.
0: Ja, mein Nachbar hat das genauso gemacht, funktioniert ganz wunderbar. Wie ist es bei dir? Kannst du was sehen?
3: Also wir haben ja so ein Teil früher schon im Physikunterricht gebastelt und ich muss sagen, da hat das eigentlich nie so richtig funktioniert. Und ich stehe jetzt auf dem Parkplatz hier gerade und gucke mir so ein bisschen die umliegenden Häuser an und ich muss sagen, hier die großen Fenster vom großen Haus gegenüber erkenne ich ziemlich gut durch die Kamera. Man muss auch immer so ein bisschen warten, bis sich das Auge dran gewöhnt hat. Und dann erkennt man auch immer mehr. Am meisten sieht man natürlich mit besonders viel Licht. Hier zum Beispiel in Richtung Straße ist besonders viel Sonne. Und da sehe ich auch durch meine Kamera, wie sich die Autos bewegen. Deswegen, das funktioniert. Ich bin gespannt und ich glaube, ich bin auch ohne Brille jetzt bestens gewappnet für heute Abend.
0: Ja, astrein. Danke, Stefan. Und wenn ihr auch keine Brille ergattern konntet, macht's einfach wie er. Bastelt euch so ein Ding selber, so eine Lochkamera. Die detaillierte Anleitung dazu findet ihr auf unserer Homepage. Und so verpasst ihr nichts. Könnt das Ganze angucken, ohne dass es wehtut im Auge.

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1: Mit Sarah Heinz, guten Tag. Das Bundeskabinett will den Alkoholkonsum bei Minderjährigen deutlich einschränken und das sogenannte begleitete Trinken abschaffen. Im Moment dürfen 14- und 15-Jährige in Begleitung ihrer Eltern in der Öffentlichkeit noch Bier, Wein oder Sekt trinken. Damit soll bald aber Schluss sein. Dann soll eine strikte Altersgrenze von 16 Jahren für den Kauf und den Konsum von Alkohol gelten. Was die Ministerrunde in Berlin heute noch beschlossen hat, fasst Thorsten Adolfs zusammen.
2: Die Kinder- und Jugendhilfe wird reformiert. Das Familienministerium will das System so fit für die Zukunft machen, damit Hilfen unkomplizierter bei den Familien ankommen und Bürokratie wegfällt. Es gibt aber auch Kritik. Sozialverbände sind besorgt, weil bei Schulassistenzen für Kinder mit Behinderungen verstärkt Gruppenangebote geplant sind und die Einzelbetreuung eingeschränkt werden soll. Beschlossen wurde auch die sogenannte Frühstartrente. Vorgesehen ist, dass der Start vom 6. bis zum 18. Geburtstag eines Kindes monatlich 10 Euro in ein individuelles kapitalgedecktes Altersvorsorgedepot einzahlt. Die Frühstartrente soll mit dem Geburtsjahrgang 2020 beginnen. Auch die BAföG-Erhöhung von 380 auf 440 Euro pro Monat wird kommen, aber erst zum Sommersemester nächsten Jahres. Außerdem bekommen die Nachrichtendienste eine Lizenz zum Stören. Zum ersten Mal soll ihnen erlaubt werden, aktiv einzugreifen und nicht nur Informationen zu sammeln. Der Verfassungsschutz könnte zum Beispiel in eine Wohnung eindringen, um Sprengstoffkomponenten gegen harmloses Pulver auszutauschen. Die Nachrichtendienste könnten aber auch in IT-Systeme von Drohnenfabriken oder Chemielaboren anderer Länder eindringen, um Gefahren bei uns in Deutschland abzuwehren.
1: Danke, Thorsten, für die Infos. Mehr Meldungen sind das im Überblick. Wegen der schwierigen Lage in der Binnenschifffahrt durch das Niedrigwasser hat die Deutsche Bahn jetzt zusätzliche Hilfe auf der Schiene angeboten. Rund 400 Güterwagen könnten demnach genutzt werden, um die Ladungen der Frachter an ihre Ziele zu bringen. Die Organisation HateAid hat Meta und mehrere Brillenhändler und Hersteller angezeigt. Dabei geht es um den Verkauf sogenannter Smart Glasses bei uns in Deutschland. Smart Glasses sind Brillen mit integrierter Kamerafunktion. In verschiedenen Medienberichten wurde bereits aufgedeckt, dass sie teilweise missbraucht werden, um andere unbemerkt zu filmen oder abzuhören. Seit Freitag spuckt der Ätna auf Sizilien schon Asche und Gesteinsbrocken in die Luft. Auch dicke Lavaströme sind inzwischen schon nach außen gedrungen. Der Luftraum über der italienischen Insel soll deswegen noch mindestens bis morgen Nachmittag gesperrt bleiben. Tausende Urlauber hängen deswegen aktuell auf Sizilien fest. Es gibt gute Nachrichten für Fußballfans und Vereine. Die sogenannte 50-plus-1-Regel bleibt grundsätzlich bestehen. Das Bundeskartellamt hat bei der Prüfung der Regelung keine Bedenken angemeldet. So können Investoren weiterhin keine alleinige Macht in den Vereinen bekommen. Liga-Präsident Watzke ist zufrieden mit der Entscheidung. Sie sei ein wichtiger Schritt für den deutschen Fußball, sagte er. Damit die Regelung in Zukunft rechtssicher bleibt, muss die Liga jetzt aber an einigen Stellen nachbessern. Das Kartellamt fordert unter anderem mehr Mitbestimmung für die Fans und einen offeneren Zugang zur Mitgliedschaft in den Vereinen. Und das waren die Nachrichten mit Sarah Heinz.
3: Das Antenne Münster Wetter ist wunderbares Sommerwetter weiterhin. Heute richtig schön warm bis in den Abend hinein. Und das ist astreines Wetter, um die Sonnenfinsternis nachher zu beobachten. In 2 Stunden etwa geht's ja damit schon los. Morgen wird's dann richtig heiß nach einem milden Start in den Tag, so mit 15, 16 Grad. Verdoppeln wir das im Laufe des Tages und nachmittags müssen wir richtig schwitzen bei 33 in der Spitze. Jetzt 27 Grad in Sentrup, 27 Grad in Kade. Der Antenne Münster Verkehr, hier sind die längsten Staus. Da ist einmal am Kreisel beim Dortmund-Ems-Kanal in Amelsbüren weiterhin Geduld gefragt. Auf der Amelsbürener Straße und auf der Kopenhagener Straße jeweils in Richtung Kreisel 5 Minuten mehr für euch. Auch auf der Hammerstraße stadtauswärts hinter der Trautmannsdorfstraße bis nach Hiltrup hinein +5. Dann die Umgehungsstraße in Richtung Autobahn hinter der Hammerstraße. Auch da knubbelt sich's wie immer um diese Zeit. Und ein bisschen mehr los ist jetzt auch noch auf dem Stadtgraben in Richtung Weseler Straße vor der Weseler Straße. Nach 3 bis 4 Minuten seid ihr dort durch. Die aktuellen Blitzer. Nur bei Antenne Münster. Geblitzt wird an der Hülshoffstraße, beide Richtungen, am Ortseingang von Nienberge und in Nienberge selbst. An der Feldstiege beim Sportplatz steht auch noch einer. Außerdem wird geblitzt an der Höferstraße in Höhe Paul-Wulff-Weg in der 30er-Zone, an der Umgehungsstraße beide Richtungen beim Albersloher Weg, dort Höhe Gasometer, an der Wolberger Straße beide Richtungen in Stapelskotten bei der Feuerwehr, in Albachten an der Weseler Straße in Höhe Meerhoog und in Gievenbeck an der Ruxeler Straße bei der ehemaligen Kaserne. Und wenn ihr weitere seht, dann eben schnell nochmal anrufen oder schickt eine WhatsApp-Sprachnachricht dazu. Münster 28 95 40 ist die Nummer. Danke.
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3: Hallo zusammen, das ist der Mittwochnachmittag bei Antenne Münster mit Marze Kamps. Ich grüße euch.

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1: Halbzeit für die Börsenwoche. Wir schauen auf die Entwicklung. Heute hat der DAX mit rund 26.580 Punkten das nächste Rekordhoch erreicht und liegt seit Jahresbeginn jetzt schon 8% im Plus. Akin Alci, ist die Rallye jetzt übrigens noch gerechtfertigt?
2: Die Stimmung an den Märkten ist aktuell sehr positiv. Der Anstieg kommt aber nicht nur durch die Euphorie, sondern auch durch gute Unternehmenszahlen und starke Zukunftsthemen. Trotzdem gilt nach so einer Rallye gehören Schwankungen einfach dazu. Anleger sollten nicht versuchen, den perfekten Zeitpunkt zu finden, sondern langfristig denken und gut aufgestellt bleiben.
1: Welche Themen treiben die Märkte denn aktuell besonders nach oben?
2: Ganz klar das Thema künstliche Intelligenz. Das sieht man gerade bei vielen Technologie- und Chipwerten. Aber auch Energie und Rüstung sind sehr gefragt. Zum Beispiel konnte TKMS mit einer deutlich höheren Umsatzprognose überzeugen und die Aktie legte heute kräftig zu. Anleger schauen aktuell vor allem auf Unternehmen mit guten Zukunftsaussichten.
1: Schauen wir in die USA. Die Inflation dort ist im Juli gefallen auf 3,5%. Warum ist das für die Börse so wichtig?
2: Das ist erstmal eine gute Nachricht, weil die Inflation damit den zweiten Monat in Folge zurückgegangen ist. Die Märkte hoffen natürlich, dass die Notenbanken dadurch mehr Spielraum bei den Zinsen bekommen. Aber die Börse hat vieles davon schon vorweggenommen. Deshalb bleibt wichtig, nicht nur auf einzelne Nachrichten reagieren, sondern langfristig denken.
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Aus der Rubrik komische Namen für Bands, die keiner versteht, aber die tolle Musik machen, die Pumped Up Kids, der Titel von Foster the People, hat auch schon 15 Jahre auf der Uhr. Passt natürlich immer noch prima bei uns in den besten Mix am Nachmittag der Sonnenfinsternis. In 2 Stunden läuft das Ganze schon und zu einer richtigen Sonnenfinsternis gehört natürlich auch die richtige Ausstattung, sprich eine Brille, so mit Spezialfolie drin, damit die Augen keinen Schaden nehmen. Aber es gibt noch ein bisschen mehr zu beachten, den Standort zum Gucken zum Beispiel. Wir dengeln das gleich für euch nochmal kurz zusammen. Unser Abendbriefing, das gibt's 17:30 in 9 Minuten.

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1: Um 17.30 Uhr mit Sophie Seemann. Guten Abend. Keine Angst, wenn es heute Abend früher als üblich dunkel wird in Münster. Grund ist eine Sonnenfinsternis und das Naturspektakel ist auch in Münster gut zu beobachten. Antenne Münster Chefreporter Matthias Menne.
2: Ja, denn bei der partiellen Sonnenfinsternis wird die Sonne in Münster bis zu 85% verdeckt sein. Der Mond schiebt sich zwischen Erde und Sonne und es wird plötzlich dunkel. Die Sonnenfinsternis beginnt um 19.11 Uhr. In Münster wird die partielle Finsternis um 20.10 Uhr ihren Höhepunkt erreichen und bleibt dann bis zum Sonnenuntergang sichtbar. Ganz wichtig ist es aber, nur mit spezieller Schutzbrille in die Sonne zu gucken.
1: Und wo können wir das Ereignis am besten beobachten?
2: Also ziemlich gut in Spanien. Da gibt es nämlich eine totale Sonnenfinsternis und deswegen ist der Leiter des Planetariums aus dem LWL-Museum für Naturkunde hier in Münster, Tobias Jogler, auch extra nach Mallorca geflogen. Hier bei uns in Münster, da ist die partielle Sonnenfinsternis am besten am westlichen Stadtrand zu sehen und da sollte man sich eine große Wiese suchen oder den Rand eines Feldes. Ich würde mir das Schauspiel nicht entgehen lassen. Die nächste partielle Sonnenfinsternis gibt es zwar schon nächstes Jahr, aber die Sonne ist dann nur wenig verdeckt. Ähnlich spektakulär wie heute wird es dann erst wieder 2081 und die nächste ganz totale Sonnenfinsternis gibt es am Münsterhimmel erst im Jahr 2142.
1: Falls ihr eine Schutzbrille habt, viel Spaß beim Beobachten der Sonnenfinsternis und danke für die Infos, Antenne Münster Chefreporter Matthias Menne. Und jetzt weitere Meldungen im Überblick. BAföG-Empfänger sollen im nächsten Jahr mehr Geld bekommen. Der Gesetzentwurf soll im Herbst in Bundestag und Bundesrat beraten und verabschiedet werden. Verfassungsschutz und Bundesnachrichtendienst sollen deutlich mehr Befugnisse erhalten. Die umfassende Reform sieht unter anderem vor, dass die Nachrichtendienste in bestimmten Fällen selbst operativ eingreifen können. Besonderes Ausstellungsstück, ein seltener Bronzemörser aus dem Jahr 1551 aus einer Werkstatt von Antonius van der Bochim ist jetzt im Stadtmuseum zu sehen. Der aus Utrecht stammende Glockengießer war nachweislich im 16. Jahrhundert in Münster tätig. Der Staufenplatz ist umgestaltet worden. Beim östlichen Bereich gibt es jetzt 5 neue Bänke. Auf einer Multifunktionsfläche kann zum Beispiel Boule gespielt werden. Das Amt für Grünflächen, Umwelt und Nachhaltigkeit hat die Arbeiten umgesetzt.
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3: Wir schauen nochmal aufs Antenne Münster Wetter und das ist wunderbares Sonnenfinsternis, Anguckwetter gleich. Das wird nämlich noch richtig schön warm. Bleiben heute zum Feierabend bis in den Abend hinein astreine Temperaturen. Auch dann, um heute Nacht sich noch die Perseiden anzugucken. Das kühlt dann nur ein bisschen ab. Morgen früh geht es mit 15 Grad dann in den heißen Donnerstag. Und das wird ein wirklich heißer Tanz morgen mit 33 Grad in der Spitze. Aber das ist auch nur ein Vorgeschmack auf den Freitag. Da werden es 36 Grad. Jetzt sind 27 Grad am Hafen und am Zoo. Der Antenne Münster Verkehr, da hat es gerade eben gekracht auf der Königsberger Straße zwischen Körde und Kinderhaus. Wenn ihr könnt, macht dort einen großen Bogen um die Königsberger Straße. Dann knubbelt es sich weiterhin am Kreisel beim Dortmund-Ems-Kanal in Amelsbüren, auf der Amelsbürener Straße und auf der Kopenhagener Straße. 5 Minuten länger dauert es auch auf der Hammerstraße stadtauswärts hinter der Traubmannsdorfstraße bis nach Hiltrup hinein und auf der Umgehungsstraße in Richtung Autobahn hinter der Hammerstraße ebenfalls. Es staut, 5 Minuten braucht es auf der Wollbecker Straße länger hinter der Kanalbrücke bis etwa zum Ring. Und ein bisschen besser kommt ihr inzwischen durch auf der Warendorfer Straße. Stand einwärts braucht ihr dort noch ein kleines bisschen Geduld vor dem Abzweig nach Handorf auf der Handorfer Straße. Da seid ihr aber auch nach 3 Minuten durch. Die aktuellen Blitzer nur bei Antenne Münster. Geblitzt wird noch an der Hülshoffstraße, beide Richtungen am Ortseingang von Nienberge und gleich um die Ecke dann dort auf der Feldstiege beim Sportplatz steht auch noch einer. Außerdem an der Höferstraße beim Paul-Wulff-Weg, an der Umgehungsstraße beide Richtungen beim Gasometer am Albersloher Weg, an der Wollbecker Straße beide Richtungen in Stapelskotten bei der Feuerwehr, an der Weseler Straße in Albachten beim Meerhoog und Gievenbeck, Roxeler Das war ich nicht, das hat mir einer von außen eingefallen. An der Roxeler Straße in Gievenbeck wird geblitzt bei der ehemaligen Kaserne. Und wenn ihr mehr seht, bitte eben anrufen oder WhatsApp schicken. Münster 28 95 40. Danke.
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3: Rock, oh meine Güte. Ich war das wirklich nicht. Das hat hier irgendjemand anders, der so klingt wie ich. Antenne Münster hier mit Matze Kamps, das bin ich.

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0: Gentleman und Michael Patrick Kelly gemeinsam Wildfire bei uns im besten Mix. Und es gibt ja so Songs, die auf keinen Fall in einem Sommer fehlen dürfen. Ja, das ist so eine echte gute Laune-Nummer bei Lando von Luna. Die versprüht einfach direkt immer gute Laune und ganz viel gute Sommer-Vibes. Übrigens, genau wie die Sängerin Luna selbst, war zu Besuch hier, hatte uns alle ein bisschen fasziniert natürlich. Klar, bunte Haare, Glitzersteine im Gesicht, Riesenlächeln. Und es wurde auch ein bisschen emotional. Wir haben zum Beispiel über den Anfang ihres größten Hits geschaut.
1: Bailando ist so ein unglaublich besonderen Song. In dem Jahr 98 waren wir schon, ich war als Sängerin Charisma unterwegs. Und es kam so die Idee von jemand von der Plattenfirma, der gesagt hat, Bailando habe ich gehört, das ist absolut euer Ding. Dann bin ich in Müllheim an der Ruhr in dem Studio reingegangen und habe in 40 Minuten das runtergesungen. Bailando, bailando, amigos, adios, adios, el silencio loco. Einfach mit ganz viel Leichtigkeit.
0: Ja, 40 Minuten nur und dann bei uns in NRW, Müllheim an der Ruhr. Hallo, so schnell kann ein Megakult-Hit entstehen, der auch heute noch jede Sommerparty irgendwie auf Touren bringt. Bei Luna steht dabei ganz besonders eins im Vordergrund. Gute Laune.
1: Ich singe auch einen Song wie Bailando, Vamos a la Playa oder andere Songs von mir mit so viel Freude, weil ich will ja auch gerne die gute Laune rüberbringen. Ich bin seit so viele Jahre mit meinen Songs unterwegs, dass ich merke, dass ich gute Laune verschenken kann. Mit meiner Musik, mit meinem Dasein, mit meinem Auftritt. Das ist viel wert.
0: Ja, das ist eigentlich sogar unbezahlbar. Ganz, ganz viel gute Laune gibt's auch einen ganzen Abend lang inzwischen bei Lunas allererstem kompletten langen Konzert. Kaum zu glauben, dass sie in all den Jahrzehnten immer nur auf Festivals oder in Fernsehshows gespielt hat. Jetzt ist aber soweit, 22. November, nimmt sie uns in Oberhausen 2 Stunden lang mit auf gute Laune Zeitreise. Tickets dafür gibt's noch online.

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1: Mit Sarah Heinz, guten Abend. Immer mehr fordern wegen der Hitze bundesweit geltende Maßnahmen. Bundesumweltminister Schneider ist zum Beispiel dafür, dass Deutschland den Schutz vor Hitze fest im Grundgesetz verankern soll. So würde der Hitzeschutz eine Aufgabe von Bund, Ländern und Kommunen werden. Thorsten Ortmann aus dem News-Team, was genau hat Umweltminister Schneider denn vor?
2: Ja, dem Minister geht es darum, dass der Bund mehr Klimaschutzprojekte selbst umsetzen kann. Bisher ist das Ländersache. So könnten zum Beispiel mehr solarstrombetriebene Klimaanlagen in öffentlichen Gebäuden installiert werden, Dach- oder Fassadenbegrünungen an Schulen, Kitas, Krankenhäusern und Pflegeheimen installiert werden oder auch Beschattungen in Innenstädten.
1: Neben dem Schutz für uns Menschen stecken hinter dem Vorschlag ja auch Kosten, die vermieden werden sollen.
2: Ja, fehlender Klimaschutz kostet die Wirtschaft eine halbe Milliarde Euro pro Tag, so Umweltminister Schneider. Auch Naturschutzorganisationen fordern seit langem schon mehr Engagement beim Klimaschutz. Monika Raschke vom Bund für Umwelt und Naturschutz Deutschland.
3: Da geht es in Städten darum, zum Beispiel kühle Inseln zu schaffen und Wasserflächen anzulegen und viel mehr Stadtbäume zu pflanzen, anstatt immer noch welche zu fällen.
2: Auch in der Natur selbst muss mehr Klimaschutz stattfinden, sagt Birgit Königs vom Naturschutzbund Deutschland.
4: Viele Tiere hungern. Das heißt, wir müssen uns wirklich damit beschäftigen, Moore wieder zu vernässen, um Auen feucht zu halten, vor allen Dingen Boden entsiegeln, also dass der Boden wieder offen ist und auch Wasser aufnehmen kann.
2: Dazu würde der Klimawandel zunehmend auch die Landwirtschaft schädigen und die Ausbreitung von Schädlingen begünstigen.
1: Danke, Thorsten, für die Infos. Noch mehr Meldungen sind das jetzt im Überblick. Die deutschen Nachrichtendienste sollen künftig nicht nur Informationen sammeln können, sondern auch aktiv gegen hybride Bedrohungen eingreifen dürfen. Das Bundeskabinett hat heute eine entsprechende Reform beschlossen. Bundesinnenminister Dobrindt sprach dabei von einer neuen Zeitrechnung. In Frankreich hat zusätzlich zu Hitze und Trockenheit auch eine Quallenplage dafür gesorgt, dass knapp ein Fünftel der Atomstromproduktion lahmgelegt wurde. Das geht aus Daten des Atomenergieunternehmens EDF hervor. Im Ärmelkanal gab es ein massives Aufkommen von Quallen. Dadurch haben die Meerwasserpumpen der AKWs schlechter funktioniert. Heute Abend können Millionen Menschen in Europa und anderen Teilen der Erde eine Sonnenfinsternis erleben. Bei uns in Deutschland wird der Mond die Sonne zwischen 7:15 und 9 Uhr bis zu 90% verdecken. Um Augenschäden zu vermeiden, sollten spezielle Schutzbrillen getragen werden. Viele Menschen in Deutschland trauen sich offenbar nicht, komplett offen mit ihrem Arzt zu sprechen. In einer Umfrage der Barmer Krankenkasse hat fast jeder fünfte Befragte gesagt, Probleme schon einmal aus Scham oder Misstrauen für sich behalten zu haben. Betroffen sind demnach vor allem Frauen und Patientinnen und Patienten zwischen 18 und 29 Jahren. Vor allem Gespräche über Beziehungsprobleme scheinen vielen schwer zu fallen. Das gaben in der Umfrage 28% der Befragten an. Jede fünfte Person spricht mit dem Arzt oder der Ärztin demnach außerdem nicht offen über häusliche Gewalt oder Missbrauch. Und das waren die Nachrichten mit Sarah Heinz.
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6: So, bitte schnell einmal die Sonnenfinsternis jetzt und dann aber auch durchgehend bis Ende der Woche. Ja, es bleibt weiter heiß. Morgen auch prallste Sonne bei 31 bis stellenweise 36 Grad. Die Nacht jetzt auch eher mittelkühl. Da landen wir später bei Tiefstwerten zwischen 12 und 18 Grad.
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6: Da ist noch gut was los. Die Meldung ab 10 Minuten Wartezeit. Die A4 Aachen Richtung Köln zwischen Kreuz Köln-West und Köln-Eiffeltor. Da staut es sich über 6 Kilometer, sind knappe 40 Minuten. A30 Rheine Richtung Osnabrück, die längste Wartezeit zwischen Hörstel und Laggenbeck, 7 Kilometer, 50 Minuten. Und dann haben wir die A44 Düsseldorf-Essen zwischen Ratingen-Schwarzbach und Kreuz-Ratingen-Ost, 1 Kilometer, eine Viertelstunde. Und A61 Koblenz-München-Gladbach, aktuell zwischen Thürnich und Bergheim-Süd, 4 Kilometer, sind 10 Minuten obendrauf. Eine gute Fahrt, kommt gut an.
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6: Sebastian Pulli hier, schönen guten Abend. Und da ist gleich Sonnenfinsternis und die Wildblumen gucken alle in die falsche Richtung. Lassen alle die Köpfe hängen, die Armen. Ist aber auch besser so, die haben wahrscheinlich keine Schutzbrillen mehr bekommen. Für die Pflanzenwelt jetzt, Roxette, Fading Like a Flower, verwelken wie eine Blume. Schönen Feierabend und durchhalten.

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0: Denn gleich ist ja Sonnenfinsternis. Man hat es vielleicht hier und da mitbekommen als kleine Randnotiz in den Medien. Ist natürlich ein absolutes Sommerferien-Highlight für zum Beispiel Henry, Hannes und Hugo. Die warten gerade im Planetarium Hochdahl in Düsseldorf auf den einmaligen Moment gleich.
2: Ja, ich freue mich. Ich würde gerne mit meiner Familie dieses Erlebnis anschauen und einen schönen Abend haben.
3: Ich bin total gespannt und freue mich, dass ich diese Sonnenfinsternis miterleben darf. Ich freue mich auch schon total auf den Sternschnuppenregen danach. Und ich hoffe, das wird ein toller Abend.
0: Ach, da scheint doch direkt die Sonne im Herzen so sehr, dass ich da keinen Mond mehr vorschieben kann. Ganz viel Spaß gleich, so ab 6:45, je nach Standort geht das los. Und später dann, wie gesagt, noch als Bonus die Perseiden, der Sternschnuppenregen.

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1: Um 18.30 Uhr mit Sophie Seemann, guten Abend. Keine Angst, wenn es heute Abend früher als üblich dunkel wird in Münster. Grund ist eine Sonnenfinsternis und das Naturspektakel ist auch in Münster gut zu beobachten, Antenne Münster Chefreporter Matthias Menner.
2: Ja, denn bei der partiellen Sonnenfinsternis wird die Sonne in Münster bis zu 85% verdeckt sein. Der Mond schiebt sich zwischen Erde und Sonne und es wird plötzlich dunkel. Die Sonnenfinsternis beginnt um 19.11 Uhr. In Münster wird die partielle Finsternis um 20.10 Uhr ihren Höhepunkt erreichen und bleibt dann bis zum Sonnenuntergang sichtbar. Ganz wichtig ist es aber, nur mit spezieller Schutzbrille in die Sonne zu gucken.
1: Und wo können wir das Ereignis am besten beobachten?
2: Also ziemlich gut in Spanien. Da gibt es nämlich eine totale Sonnenfinsternis und deswegen ist der Leiter des Planetariums aus dem LWL-Museum für Naturkunde hier in Münster, Tobias Jogler, auch extra nach Mallorca geflogen. Hier bei uns in Münster, da ist die partielle Sonnenfinsternis am besten am westlichen Stadtrand zu sehen und da sollte man sich eine große Wiese suchen oder den Rand eines Feldes. Ich würde mir das Schauspiel nicht entgehen lassen. Die nächste partielle Sonnenfinsternis gibt es zwar schon nächstes Jahr, aber die Sonne ist dann nur wenig verdeckt. Ähnlich spektakulär wie heute wird es dann erst wieder 2081 und die nächste ganz totale Sonnenfinsternis gibt es am Münsterhimmel erst im Jahr 2142.
1: Falls ihr eine Schutzbrille habt, viel Spaß beim Beobachten der Sonnenfinsternis und danke für die Infos, Antenne Münster Chefreporter Matthias Menne. Und jetzt weitere Meldungen im Überblick. BAföG-Empfänger sollen im nächsten Jahr mehr Geld bekommen. Der Gesetzentwurf soll im Herbst in Bundestag und Rat beraten und verabschiedet werden. Verfassungsschutz und Bundesnachrichtendienst sollen deutlich mehr Befugnisse erhalten. Die umfassende Reform sieht unter anderem vor, dass die Nachrichtendienste in bestimmten Fällen selbst operativ eingreifen können. Besonderes Ausstellungsstück, ein seltener Bronzemörser aus dem Jahr 1551 aus einer Werkstatt von Antonius van der Borchim ist jetzt im Stadtmuseum zu sehen. Der aus Utrecht stammende Glockengießer war nachweislich im 16. Jahrhundert in Münster tätig. Der Staufenplatz ist umgestaltet worden. Beim östlichen Bereich gibt es jetzt 5 neue Bänke. Auf einer Multifunktionsfläche kann zum Beispiel Bowl gespielt werden. Das Amt für Grünflächen, Umwelt und Nachhaltigkeit hat die Arbeiten umgesetzt.
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3: Das Wetter. Schwitzigkeit kennt keine Grenzen und morgen wird's noch mal eine Ecke heißer, je nach Region 31 bis stellenweise sogar 36 maximal. Dazu natürlich viel Sonne, immerhin jetzt über den Abend und die Nacht, da halbieren wir die Temperaturen des Tages, da landen wir dann so bei 12 bis 18 Grad.
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3: Die Staus ab 10 Minuten. Wir starten auf der A2 Dortmund-Hannover zwischen Bad Alsen und Wunstorf-Kohlenfeld. 12 Kilometer, aktuell eine Stunde Wartezeit. Nur ein Fahrstreifen frei nach einem Unfall im Baustellenbereich. A4 Aachen Richtung Köln zwischen Kreuz Köln-West und Köln-Eiffeltor. 4 Kilometer, knappe 20 Minuten plus. A30 Rheine Richtung Osnabrück zwischen Hörstel und Langenbeck. Da steht ja auch eine ganze Weile. 6 Kilometer, aktuell auch knapp eine Stunde. Da ist der rechte Fahrstreifen. A44 Düsseldorf Richtung Essen zwischen Ratingen-Schwarzbach und Kreuz-Ratingen-Ost. 1 Kilometer sind 11 Minuten. Haltet durch, kommt gut an.
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3: Sebastian Pulli hier und Vorsicht wegen der Sonnenfinsternis gleich, ne? Also wer heute den ganzen Tag eingeschneckt wie so ein alter Schrimp vom Bürorechner gekauert hat, da guckt man dann einmal unaufgewärmt nach oben, zack, Muskelzerrung, 8 Monate arbeitsunfähig. Deshalb jetzt einmal lockern im Vorfeld, Kopf drehen, links, rechts, oben, unten, ganz entspannt im Takt zu diesem ganz, ganz großartigen Song So Easy to Fall in Love, Olivia Dean. Schönen Abend.

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0: Die Erwartungen an die Sonnenfinsternis sind ja nach dem ganzen Hype so hoch jetzt, die kann die ja gar nicht mehr erfüllen. Da können wir ja direkt lieber ins Kino.
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0: Da gibt's tolle neue Filme. Kinoexperte Jörg Albrecht, gleich zwei richtig gute diese Woche, sagst du.
2: Auf jeden Fall. Statt nämlich immer mehr vom selben habe ich zwei Neustarts, die sich richtig lohnen. Der erste ist Sunny Dancer mit einem bekannten Gesicht aus den Serien Game of Thrones und The Last of Us. Bella Ramsey spielt die 17-jährige Ivy, die Krebs hatte und die ihre Eltern jetzt in ein Ferienlager schicken wollen, wo sie auf Gleichaltrige treffen soll, die eine ähnliche Geschichte hinter sich haben.
3: Nein, kommt nicht in Frage.
4: Ein Chemocamp?
5: Hey, das ist ziemlich unsensibel, Ivy.
4: Das Bob? Ist total das Freak-Camp.
2: Ist es natürlich nicht, wie Ivy herausfinden wird, wobei sie für 4 Wochen auch auf den sehr speziellen Humor ihrer Eltern verzichten muss.
5: Der könnte was sein, denkst du nicht?
4: Vielleicht ein bisschen. Hast aber schon süß, oder?
5: Nein, das ist nicht mein Typ.
4: Naja, du warst vor 3 Jahren Karl und auch nicht unser Typ.
2: Sunny Dancer kann man sich so vorstellen wie Club der Roten Bänder, nur mit britischem Humor. Das ist witzig und bewegend und Bella Ramsey ist echt klasse. Starker Auftritt, starker Film.
0: Das klingt gut, dann hätten wir noch so ein bisschen Horror. Neulich ja im Kino relativ erfolgreich The Backrooms um diese unheimliche Hinterzimmer-Zwischenwelt. Da gibt's jetzt was Ähnliches aus Japan.
2: Genau, Vorlage für Exit 8, so heißt der Film, sind allerdings keine YouTube-Videos. Es ist diesmal ein Game. Und das spielt, wie jetzt auch der Film, komplett in einem weiß gekachelten Gang in einer U-Bahn-Station. In der ist ein junger Mann gefangen, wie in einer Zeitschleife.
6: Übersehen Sie keine Anomalien. Wenn Sie eine Anomalie sehen, drehen Sie sofort um.
2: Um aus der Zeitschleife rauszukommen und den Ausgang 8 zu finden, muss der Mann auf jedes noch so kleine Detail achten. Das macht auch als Zuschauer Spaß, zusammen mit ihm in der Unterführung auf Entdeckungstour zu gehen. Exit 8 merkt man zwar an, dass das Ganze auf einem Game basiert und die Story doch ein bisschen dünn ist, hat aber was. Genau wie Backrooms.
0: So, zweimal Daumen hoch, Exit 8 und Sunny Dancer. Gerne angucken. Zusatzargument, Kinos haben in der Regel Klimaanlage. Viel Spaß.
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1: Mit Sarah Heinz. Guten Abend. In wenigen Minuten ist es soweit, dann beginnt in Deutschland eine partielle Sonnenfinsternis. Am Himmel ist freie Sicht, Wolken sind keine unterwegs. Was uns genau erwartet und worauf wir achten müssen, das weiß Thorsten Adolfs aus dem News-Team.
2: Wir können uns auf eine partielle Sonnenfinsternis freuen. Das heißt, der Mond schiebt sich vor die Sonne, aber eben nicht komplett, sondern nur teilweise. Weil die Sonne schon recht tief steht, sollte man sich einen Platz mit freiem Blick Richtung Horizont suchen, damit sie nicht von Bäumen oder Häusern verdeckt wird. Wichtig ist dabei, man sollte auf keinen Fall ohne eine zertifizierte Schutzbrille in die Sonne schauen, sonst drohen schwere Augenschäden. Die teilweise Sonnenfinsternis beginnt bei uns in NRW um 7:15 und der Höhepunkt ist um 7:50. Nach der Sonnenfinsternis ist der Spaß aber noch nicht vorbei. Ab etwa 23 Uhr erreichen die Perseiden ihren Höhepunkt, dann sausen hunderte von Sternschnuppen übers Firmament. Die Bedingungen sind auch dann perfekt, weil es an den meisten Orten im Land wolkenlos bleibt und auch der Neumond nicht stört. Frieren müssen wir auch nicht, bei Temperaturen um die 20 Grad reicht beim Schnuppengucken ein dünner Pulli.
1: Danke, Thorsten. Noch mehr Themen sind das jetzt im Überblick. In kurzer Zeit hat es mehrere Drohnenvorfälle an den verschiedenen NATO-Staaten gegeben. Neben dem Fund einer Sprengstoffdrohne am Leipziger Flughafen gab es unter anderem auch Luftraumverletzungen in Polen und Rumänien. In beiden Fällen soll Russland schuld gewesen sein. Das teilte die NATO mit. Die Vorfälle seien gefährlich und würden zeigen, dass Russland zu immer mehr Risiken bereit sei. Die Trockenheit sorgt nicht nur für Probleme in der Schifffahrt, auch die Lage für die Landwirtschaft wird langsam zu einer ernsten Belastung. Laut Bundesagrarminister Rainer würden viele Betriebe mit großer Sorge auf die kommenden Wochen schauen, gerade mit Blick auf die Tierhaltung. Teilweise ist es mittlerweile schon zu deutlichen Engpässen bei der Futterversorgung gekommen, heißt es. Die SPD in NRW will, dass Städte landesweit künftig so geplant werden, dass sie für Frauen sicherer sind. Das Land NRW solle die Kommunen demnach stärker bei so einer Planung unterstützen, sagte die Partei heute im Landtag. Hintergrund ist eine Befragung im Auftrag des BKAs, in der hatte nur jede fünfte Frau angegeben, dass sie sich nachts auf Straßen oder Plätzen sicher fühlt. Es gibt Ärger um die sogenannten Smart Glasses. Die Organisation HateAid hat Strafanzeige gestellt gegen den Facebook-Mutterkonzern Meta und mehrere Brillenhändler und Ketten, wie zum Beispiel Fielmann, Apollo und Mediamarkt. Kritisiert wird der Verkauf dieser Datenbrillen, in denen Kameras stecken. HateAid hält den Vertrieb der Geräte für strafbar. Sie seien als Alltagsgegenstände getarnt und könnten Menschen heimlich filmen, heißt es. Hintergrund ist ein Gesetz, das Geräte verbietet, die unbemerkt Aufnahmen machen. Mit der Strafanzeige will HateAid eine Grundsatzentscheidung zu diesem Thema erreichen. Die Bundesnetzagentur hatte schon vor 2 Jahren gewarnt, dass solche Brillen in Deutschland eigentlich nicht erlaubt sein dürften, wenn es keine deutlichen Hinweise darauf gibt, dass damit Aufnahmen gemacht werden. Und das waren die Nachrichten mit Sarah Heinz.
3: Das Wetter. Mal gucken, wie lange noch Rhein übrig ist. Niedriger Pegelstand und morgen ausgerechnet entlang des Rheins sehr, sehr heiß. Da kriegen wir stellenweise bis 36 Grad. In den anderen Ecken NRWs morgen eher so maximal 31 bis 34 Grad. Reicht auch und dazu natürlich sehr sonnig. Mittelgute Abkühlung jetzt erstmal über den Abend und die Nacht. Da später Tiefstwerte von 12 bis 18 Grad.
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3: Der, die ein oder andere wird die Sonnenfinsternis von der Autobahn ausgucken müssen. Es ist einiges los hier, die Staus ab 5 Minuten Wartezeit. A2 Dortmund-Hannover zwischen Bad Eilsen und Wunstorf-Lute 15 Kilometer 52 Minuten. A4 Aachen-Köln zwischen Kreuzköln-West und Köln-Eiffeltor 5 Kilometer 20 Minuten. A30 Rheine Richtung Osnabrück zwischen Hörstel und Langenbeck 7 Kilometer. Aktuell eine Stunde Wartezeit, der rechte Fahrstreifen ist da dicht. Und die A555 haben wir noch Bonn Richtung Köln zwischen Köln-Rodenkirchen und Kreisverkehr Köln-Beihental 1 Kilometer 5 Minuten. Haltet durch, kommt gut an.
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3: Sebastian Pulli hier. Uiuiui, gleich ist soweit. Und bevor die Sonne gleich finster wird, es startet je nach Region so gegen 6:45 gleich, verabschieden wir uns erstmal schrittweise musikalisch von der Sonne. Wir starten mit dem kompletten Sommerprogramm Sunshine Reggae. Dann kommt der Zwischenschritt. Sun Goes Down gleich und dann der Sonnenfinsternis-Song schlechthin, der auch nochmal die Warnung enthält, bitte nur mit Schutzbrille hochgucken, nämlich Sunglasses at Night, Corey Hart. Schönen Abend euch.

0: Sunglasses at night. Das ist das Stichwort für die Sonnenfinsternis. Wer keine Schutzbrille mehr bekommen hat, hier die Last-Minute-Lösung.
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0: Und zwar die Lochkamera zum selber basteln, mitsamt Anleitung auf unserer Homepage. So, Kollege Stefan Rejek, die Lochkamera. Erstmal, wie funktioniert die?
2: Ja, klingt jetzt offensichtlich, aber tatsächlich ist das wie eine richtige Kamera, nur in einfach. Also du hast einen Karton mit einem Loch und das Loch funktioniert wie eine Linse bei einer richtigen Kamera. Und durch die kommt dann das Licht und das projiziert auf der gegenüberliegenden Seite dann ein Bild. Mhm. Ich habe jetzt eine Pringles-Dose genommen, da habe ich einfach unten das Loch reingepiekst, also das Loch, das wie die Linse funktioniert. Und dann habe ich oben auf der Deckelseite transparentes Papier aufgeklebt, damit ich dann jetzt auch das projizierte Bild auf diesem Papier sehen kann. Ja, ich mache jetzt hier gerade die große Generalprobe, bevor es dann heute zur Sonnenfinsternis geht.
0: Ja, dann gerne flott. Wie läuft's damit?
2: Also wir haben ja so ein Teil früher schon im Physikunterricht gebastelt und ich muss sagen, da hat das eigentlich nie so richtig funktioniert. Und ich stehe jetzt auf dem Parkplatz hier gerade und gucke mir so ein bisschen die umliegenden Häuser an und ich muss sagen, hier die großen Fenster vom großen Haus gegenüber erkenne ich ziemlich gut durch die Kamera. Man muss auch immer so ein bisschen warten, bis sich das Auge dran gewöhnt hat und dann erkennt man auch immer mehr. Am meisten sieht man natürlich mit besonders viel Licht. Hier zum Beispiel in Richtung Straße ist besonders viel Sonne und da sehe ich auch durch meine Kamera, wie sich die Autos bewegen. Deswegen, das funktioniert.
0: Daumen gedrückt. Also wenn ihr noch verzweifelt nach einer Möglichkeit sucht, wie ihr die Sonnenfinsternis gucken könnt, ohne euch die Netzhäute zu verbrutzeln, auf unserer Homepage die Anleitung für die Lochkamera. Je nach Ort haben wir noch so eine Stunde Zeit bis zum Höhepunkt der Sonnenfinsternis. Also schnell basteln, dann geht's.

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0: Das Wetter.
1: Nicht zu viel erwarten von der nächtlichen Abkühlung. Wir landen später bei 12 bis immer noch 18 Grad als Tiefstwert. Das dann halb so heiß wie morgen. Da gerade entlang des Rheins bis 36 Grad möglich. In anderen Ecken NRWs 31 bis 34 Grad. Dazu natürlich viel Sonne.
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1: Ja, und da braucht ihr noch ein bisschen bis sehr, sehr viel Geduld. Einmal die Staus ab 5 Minuten Wartezeit. A1 Köln-Dortmund zwischen Wuppertal-Langerfeld und Gevelsberg 2 Kilometer, eine Viertelstunde. A2 Dortmund-Hannover zwischen Bad Eilsen und Bad Nenndorf, da ist der dickste Klotz, 5 Kilometer, eine Stunde plus aktuell. A4 Aachen Richtung Köln zwischen Kreuz Köln-West und Köln-Eiffeltor, 3 Kilometer, 5 Minuten. Und A30 Rheine-Osnabrück zwischen Hörstel und Langenbeck, 5 Kilometer, 6 Minuten. Kommt gut an.
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1: Sebastian Pulli hier. Ja, ich bin eingepfercht im Studio. Ich kann Sonnenfinsternis nicht gucken, aber ich habe die mir eben simuliert. Einfach Vorhänge zugezogen und langsam das Licht gedimmt. Zack, Event.

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0: Well and Ingrosso und gleich gibt's noch toll Time of My Life hier.
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0: Wer die Sonnenfinsternis gerade noch nicht schauen kann, weil er zum Beispiel im Keller eingesperrt ist, gehen wir doch auch dahin. Zum Lachen.
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3: Alkohol wird öfter mal eingesetzt. Weiß ich nicht. Um den anderen schön zu saufen, um ihn gefügig zu machen. Das Problem ist, ich kann das nicht. Alkohol kann ich nicht einsetzen, weil ich vertrage kein Alkohol. Ich kann das nicht abbauen. Ich weiß, ich bin sofort besoffen. Ein Moscherie, ich kipp um. Ich sag das nicht so gut. Und mein Vater hat mich auch immer gewarnt vor Alkohol. Er hat gesagt, Kaya, wenn du Alkohol trinkst, ich mach dich kaputt. Kein Alkohol. Ich erzieh dich gut. Anständiger Mensch. Mein Vater war streng, sehr streng. Wenn du das machst, ich hau dich weg. Ich mach dich kaputt. Der war aber auch sehr großzügig. Der hat mir mal alles gegeben. Ich geb dir gleich. Papa, krieg Alkohol. Ich geb dir Alkohol. Das ist aber nett von dir. Puh, oh fuck, diese. Sehr streng, aber auch unfreiwillig komisch. Der hat immer Sätze gebracht, die haben keinen Sinn gemacht. Ey, pass auf, wenn du das machst, du sitzt in Pfanne. Ich sitze in der Pfanne? Halt die Fräse, man sagt Deutschland so. Wenn du Alkohol trinkst, du bist betrunken, du sitzt in Pfanne.
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1: Ich bin Thomas Brock. Spektakuläres Ereignis am Abendhimmel. Im Norden Sibiriens hat eine totale Sonnenfinsternis begonnen. Der Kernschatten des Mondes zieht dabei über die Nordpolarregion, streift Grönland und Island und trifft auf Spanien und die Nordostspitze Portugals. Weiter geht es dann über die Iberische Halbinsel und die Balearen hinweg, bis die totale Sonnenfinsternis kurz nach 20.30 Uhr im Mittelmeer endet. In Deutschland verdeckt der Mond die Sonne nicht komplett. Hier ist eine partielle Sonnenfinsternis zu sehen. Die Deutsche Bahn bietet 400 zusätzliche Güterwagen an, um Probleme beim Transport per Schiff auszugleichen. Wegen Niedrigwassers in Rhein, Donau und anderen Flüssen in Deutschland können Schiffe weniger laden. Bundesverkehrsminister Bilger hat heute mit seinen Kollegen aus den Ländern über das Thema

0: Dezember gesprochen.
1: Die Bahn sagt, kurzfristig bis zu 100 Binnenschiffe ersetzen zu können. Als andere Ausweichmöglichkeit haben bis auf Sachsen und Sachsen-Anhalt inzwischen alle Bundesländer das Sonntagsfahrverbot für Lkw ausgesetzt oder gelockert. Bundesverkehrsminister Bilger geht zwar davon aus, dass es noch dauert, bis alle Flüsse wieder normal befahrbar sind, will aber grundsätzlich am Transport per Schiff festhalten und Wasserstraßen besser auf Niedrigwasser vorbereiten. Die Umweltschutzorganisation WWF ist skeptisch und warnt, Fahrrinnen noch weiter auszubaggern. Jan-Henna Reitze, Nachrichtenredaktion.
0: Kein Wein, Bier oder Sekt mehr für 14-Jährige. Das sogenannte begleitete Trinken unter Aufsicht von Erwachsenen soll in Deutschland verboten werden. Das hat das Bundeskabinett beschlossen.
2: Grundsätzlich gilt schon eine Altersgrenze von 16 Jahren für den Konsum und Verkauf von Bier, Wein, Sekt oder daraus hergestellten Mischgetränken. Ausnahme ist bisher, wenn Jugendliche von einer sorgeberechtigten Person begleitet werden. Aber diese Ausnahme steht im Widerspruch zu den Zielen der Bundesregierung, Jugendliche besser vor den gesundheitlichen Folgen des Alkoholkonsums zu schützen. Tine Klimach, Nachrichtenredaktion.
0: Kinder sollen künftig Geld vom Staat bekommen, um Vermögen fürs Alter aufzubauen. Das sieht ein Gesetzentwurf von Finanzminister Klingbeil für eine neue sogenannte Frühstartrente vor, den das Kabinett in Berlin beschloss. Der Bund soll damit für jedes Kind, das 6 Jahre alt wird, bis zum 18. Lebensjahr monatlich 10 Euro in ein Altersvorsorgedepot einzahlen. Und das waren die Nachrichten mit Thomas Borgt.
3: Das Wetter.
4: Darf man im Rhein eigentlich schwimmen, wenn er nur noch so 8 cm hoch ist? Ich frage nur, weil ausgerechnet entlang des Rheins morgen am heißesten wird. Bis 36 Grad, in anderen Regionen NRWs auch noch ordentliche 31 bis 34. Dazu überall viel Sonne. Die Nacht jetzt, die wird erstmal wieder kühler, wenn auch nicht ganz so kühl. 12 bis immer noch 18 Grad sind die Tiefstwerte.
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4: Hier und da steht ihr noch eine ganze Weile. Einmal die Staus ab 3 Minuten Wartezeit. A1 Köln Richtung Dortmund zwischen Wuppertal-Langerfeld und Gevelsberg. Da haben wir 2 Kilometer 17 Minuten. A2 Dortmund-Hannover zwischen Bad Alsen und Lauenau. Da haben wir 5 Kilometer nach einem Unfall. 1 Stunde Wartezeit aktuell. Haltet durch. A4 Aachen Richtung Köln zwischen Kreuz Köln-West und Köln-Eifeltor. 3 Kilometer 6 Minuten. Und A40 Dortmund-Essen zwischen Dortmund-Lütgendortmund und Kreuz-Bochum. Ach, das ist ja nichts. 1 Kilometer, 3 Minuten, eine gute Fahrt.
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0: Gertrud, setz dich mal hin. Erika will jetzt die Zeitungsrunde machen.
1: So, ich habe heute einen interessanten Artikel aus dem Lokalteil mitgebracht.
2: Was?
1: Die Überschrift lautet: Münster ist spritzig.
2: Hä?
1: Münster ist spritzig. In diesem Jahr findet ein Fest anlässlich der Wiederinbetriebnahme des Lamberti-Brunnens statt. Kennt ihr den noch?
0: Lamberti-Brunnen? Ja, sicher.
2: Natürlich, da hab ich doch damals den Klaus kennengelernt.
1: Darf ich jetzt weiter? Die Organisatoren planen ein besonderes Spektakel.
2: Spektakel?
0: Ja, jetzt sei doch mal ruhig.
3: Psst, psst, psst, psst.
1: Darf ich weiter? Der WDR und Münster Prominenz haben schon ihr Kommen zugesagt.
4: Oh.
1: Das Organisationsteam hat sogar eigens dafür einen Wettbewerb ausgeschrieben. Die Gewinnerin, der Name ist der Redaktion bekannt, wird für Erstaunen und Gänsehautmomente sorgen.
0: Gertrud, hast du dich da auch beworben?
1: Kann ich bitte weiterlesen? Finanziert wurde die Instandsetzung aus privaten Spenden. Die Kaufmannschaft vom Prinzipalmarkt spendiert zu dieser Feierlichkeit Schnittchen und Freibier.
0: Oh, da gehen wir hin, jo!
1: Der Sprecher der Kaufmannschaft äußerte sich gegenüber der Presse, dass die Wiedereröffnung den Lamberti-Brunnen sicherlich zu einem echten Treff bzw. Anziehungspunkt im Zentrum machen werde. Der Brunnen verspricht Kühle und Erfrischung an heißen Sommertagen. Nach Rücksprache mit unserer Wetterredaktion soll es am Eröffnungstag hochsommerliche Temperaturen geben.
2: War's das jetzt?
1: Ja, das war's.
0: Da gehen wir hin!

0: hast du das Brot für die Enten dabei?
1: Ach Gott, Elsbeth, das hab ich vergessen.
0: Ach Gertrud,
1: tut mir leid. Guck mal, da vorne, ist das nicht dieser bekloppte Künstler mit dem komischen Namen aus Mickey Maus?
0: Mickey Maus? Das ist der Carlo Bartoldi.
1: Eben, wie der Kater Carlo.
0: Ja, ja, du hast recht. Der hat doch gelogen.
1: Gelogen?
0: Das stand doch in der Zeitung. Der hat behauptet, ein Kunstwerk wäre von ihm und das war es gar nicht.
1: Stimmt. Und dann hat man auch nichts mehr von ihm gehört.
0: Der hat sich bestimmt nicht mehr getraut.
1: Das sollte auch immer sowas sein, was der fabriziert hat.
0: Genau. Aber apropos, zu dem Lamberti-Brunnen, das da mit den Schnittchen, da gehen wir doch hin.
1: Ja, natürlich.
2: Stellen Sie sich vor, Frau Kortmann, ich habe jetzt alle Anträge für Skulptur 27 auf dem Tisch. Da sind ja Sachen dabei.
3: Ach, was denn?
2: Da ist zum Beispiel ein Antrag von Carlo Bartoldi dabei.
3: Wie, den gibt's noch?
2: Sie glauben nicht, mit welcher Idee der daherkommt.
3: Hat der denn noch eigene Ideen?
2: Unglaublich! Ein merkwürdiges Konzept für einen Brunnen und dazu eine Performance auf dem Domplatz.
3: Ein Brunnen auf dem Domplatz?
2: Ja, ein trockener. Fountain Dry soll der heißen.
3: Trocken?
2: Er will damit auf die Wasserknappheit hinweisen.
3: Die haben wir doch hier gar nicht.
2: Eben. Und man weiß ja noch nicht einmal, ob dieser abstruse Antrag von ihm ist.
3: Ja, genau. Wegen des Plagiats vor ein paar Jahren. Aber das werden Sie doch nicht zulassen.
2: Natürlich nicht. Ich bin ja jetzt mit in der Jury. Der Antrag wird abgelehnt.

0: Ich bin immer noch sauer, dass die mir zugetraut haben, ein Kunstwerk zu kopieren. Und dann der Verriss, dass mir...
1: Nein, nein, hast du nicht verdient. Sind alles Verbrecher, haben Herz von kalte Fiese.
0: Ach Ines, alles verloren, mein Atelier.
1: Genau, war schön, so schön, so wunderschön.
0: Ja, mein Täubchen.
1: Bin ich Täubchen, bin jetzt Adler und kratze Augen aus.
0: Da hast du auch Grund zu. Jetzt hat man mir meinen genialen Antrag abgelehnt.
1: War so gute Idee. Trockenbrunnen wegen knapp Wasser.
0: Das war genial. Und ein immens wichtiger Umwelthinweis. Das muss man doch anerkennen.
1: Genau. Bin so wütend, so böse, so rasend wegen dieser Ungerechtigkeit. Das hast du nicht verdient.
0: Ich muss diesen Affront erstmal verkraften, dass mir die Welt verkennt, ein Genie.
1: Du musst dich wehren. Wehren. Ich mach Peterhack aus, Kritiker.

Mein Gott, schon wieder zwei tote Tauben. Und gestern waren es sogar drei. Alle hier im Brunnenwasser. Gott, da liegt ja noch eine. Wo kommt das denn weg?

0: Hey Britta, das ist ja schön, dich mal wieder zu treffen. Wir haben uns ja lange nicht mehr gesehen.
1: Stimmt, Johanna. Obwohl wir im selben Viertel wohnen. Aber in der dunklen Jahreszeit sind die meisten ja daheim. Die ist ja jetzt vorbei. Aber ich habe jetzt ganz andere Sorgen.
0: Du auch?
1: Ralf hat mir erzählt, dass deine Kinder auch diese brennenden Füße haben und komische Pusteln.
0: Ja, ganz schlimm. Beide Zwillinge hat es erwischt und keiner weiß, was das ist. Und bei dir?
1: Das ist furchtbar. Mein Kleiner hat auch diese Symptome, richtig schlimm. Und alles seitdem die hier im Südpark im Wasser geplanscht haben.
0: Genau, das war bei meinen genau so. Ich kann nicht mehr in den Südpark. Man muss ja jetzt erst mal feststellen, was das ist.
1: Hoffen wir, dass es unseren Kleinen bald besser geht.
0: Ja, genau. Die Polizei untersucht ja schon die Brunnen. Hoffentlich ist das nichts Schlimmes.

Okay, für 22 Uhr ist die Arbeit erledigt. In alle Himmelsrichtungen das Horn blasen. Aber jetzt ist es ruhig. In einer halben Stunde bin ich wieder dran mit Tuten. Erstmal Pause. Hey, was ist denn das? Was tut sich da unten am Brunnen? Das muss ich genau sehen. Wo ist mein Fernglas? Ich glaub's nicht. Was macht die denn da? Das gibt's doch nicht. Ich sehe wohl nicht richtig. Was macht die sich am Brunnen zu schaffen? Ziemlich auffällig gekleidet, sehr bunt. Muss mal schärfer stellen. Schlank, auftopierte Haare, fällt richtig auf. Nein! Was ist denn das? Oh nein, schon ist sie weg. Mist, dass ich nicht hinterher kann.

0: Meine Damen und Herren, liebe Münsteraner und Münsteranerinnen, wir haben uns heute hier versammelt, um an der Wiedereröffnung unseres von allen geliebten Lamberti-Brunnens teilzuhaben. Es wird ein großes Spektakel, eine wahrhaft fantastische Show geben. In Anlehnung an den berühmten Film La Dolce Vita, zu Deutsch Das süße Leben, Federico Fellinis Klassiker, steigt dort in der bekannten Szene Anita Ekberg genüsslich in den römischen Trevi-Brunnen. Erinnern Sie sich? Und das soll hier und heute mit unserer wunderschönen Badenixe, jetzt lüften wir das Geheimnis, Sabrina Terhold im Münsteraner Lamberti-Brunnen nachgespielt werden. Aber zunächst möchte ich unsere Bürgermeisterin Regina Budde interviewen, die im Wesentlichen dazu beigetragen hat, dass hier und heute dieser Brunnen wieder sprudelt. Damit alle Anwesenden und die abertausenden Touristen, die unser schönes Münster jährlich besuchen, sich daran erfreuen und ergötzen können. Frau Bürgermeisterin, wie und wann sind Sie auf die geniale Idee gekommen, diese Wiedereröffnung des Lamberti-Brunnens, zu der Sie ja die ganze versammelte Kaufmannschaft ins Boot geholt haben, in diesem feierlichen Rahmen den Münsteranern, ja der ganzen Welt zu präsentieren?
1: Ja, wissen Sie, das Rathaus und die Kaufleute hier vom Prinzipalmarkt legen Wert auf eine gute Nachbarschaft. Wir kooperieren ganz hervorragend und bei unserem Vorbereitungstreffen griff eine Idee in die andere, sodass quasi von ganz alleine dieses wunderbare Event geboren war. Ich bin wirklich stolz darauf, dass es mir gelungen ist, den Münsteraner Bürgerinnen und Bürgern das Herzstück ihrer Altstadt endlich...
0: Oh, Entschuldigung, Frau Bürgermeisterin, es ist bald soweit.
1: Guck mal, Gertrud, ist das da vorne nicht der Wilsberg?
2: Da steht ja der Jan-Josef Lee vor sich, wird verrückt.
0: Es ist soweit. Sabrina Terhold steigt in den Brunnen im goldenen Badeanzug. Und jetzt sehe ich es genau. Sie setzt sich. Nein, sie taucht wahrhaftig unter. Und jetzt erhebt sie sich aus dem Nass. Was ist mit dir los?

Liebe Hörerinnen und Hörer, aus aktuellem Anlass schalten wir zu einer Sondermeldung zu Annette Brinkhoff ins Funkhaus nach Münster.

Gestern sollte der aufwendig restaurierte Lamberti-Brunnen mit einer spektakulären Aktion eingeweiht werden. Dieser Brunnen ist für die Stadt als Treffpunkt für alle Bürger von besonderer Bedeutung. Die mehrstellige Summe dafür wurde von der Kaufmannschaft gespendet. Die Gewinnerin des Wettbewerbs für das geplante Spektakel Alla Fellini, Sabrina Terhold, sollte in den Brunnen steigen wie einst Anita Ekberg. Einmal untertauchen und unter dem Jubel der anwesenden Bürger etwas Wasser schöpfen. Da passierte das entsetzliche Unglück. Sie stieg in ihrem goldglänzenden Anzug ins frische Wasser, winkte, tauchte unter und schrie, röchelte und fiel ins Wasser. Zum Entsetzen des Publikums stellte ein anwesender Arzt ihren Tod fest. Über die Todesursache ist noch nichts bekannt. Die Polizei hat die Ermittlungen aufgenommen. Sachdienliche Hinweise nimmt die Polizeidirektion in Münster entgegen. Wir werden sie weiter auf dem Laufenden halten.

0: Komm rein, Ines.
1: Es tut mir so leid. Es tut mir so leid.
0: Was denn? Hör doch auf rumzuheulen jetzt hier. Zum Heulen ist das, was da im Lamberti-Brunnen passiert ist. Mit meinem Projekt wäre sowas nie passiert. Jetzt hör doch auf. Was ist denn los?
1: Es tut mir so leid.
0: Was denn?
1: Ich hab das nicht so gewollt.
0: Du schluchzt in Rätseln.
1: Ich hab das wirklich getan.
0: Was?
1: Es war die falsche Mischung. Ich hatte es doch schon getestet.
0: Getestet?
1: Ja, die Mischung von dem Gift. Ich wollte dich doch reinwaschen.
0: Reinwaschen?
1: Sie haben dich so schlecht behandelt. Und darüber wollte ich etwas tun. Und nun ist sie tot. Die Wassernixe vom Lamberti-Brunnen.
0: Mein Gott. Du warst das? Bist du völlig übergeschnappt? Du musst dich stellen. Komm, ich helf dir auf.
1: Nein, lass mich, nein.
0: Pass auf mein Modell auf. Nicht, nein. Ines, sag was. Bitte, sag was, Ines.

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Waren Sie schon mal auf einem Traumschiff zu Gast? Heute befindet sich eine Hörspielcrew der Volkshochschule auf hoher See. Was Sie erleben, darüber dürfen Sie gleich staunen.

0: Auf dem Traumschiff treffen sich der Barkeeper und seine Schwester, die junge Studierende, die im Service aushilft, und natürlich die Gäste. Darunter zwei besonders elegante Damen, die allerdings ein bisschen Pech hatten mit ihrer letzten kosmetischen Operation. Hören Sie unser Hörspiel.
1: Mord auf der Ocean Queen. Ein Hörspiel-Krimi auf hoher See.
2: Sehr geehrte Passagiere und Passagierinnen, Ihr Captain und die Crew heißen Sie herzlich willkommen auf der Ocean Queen. Es erwartet Sie ein unvergesslicher Aufenthalt. Um Ihnen und uns eine sichere Reise zu ermöglichen, bitten wir Sie, sich an die folgenden Hygiene- und Sicherheitsmaßnahmen zu halten. Bitte halten Sie, sofern möglich, einen Sicherheitsabstand von 1,5 Metern zu anderen Passagieren ein. In öffentlichen Bereichen gilt die Pflicht zum Tragen eines medizinischen Mund-Nasenschutzes. Nach Vorlage eines 3G-Nachweises entfällt diese Pflicht in unseren gastronomischen Einrichtungen, sobald Sie Ihren Platz eingenommen haben, auf unseren Außendecks sowie in unseren Spa-, Wellness- und Saunabereichen. Bitte beachten Sie, dass bei den Landgängen die jeweiligen nationalen Regelungen gelten. Wir laden Sie herzlich ein, unser Schiff sowie seine vielfältigen kulturellen und gastronomischen Möglichkeiten zu erkunden und wünschen Ihnen einen angenehmen Aufenthalt.
3: Na, Schwesterchen, was machen die Passagiere?
4: Ach, die treffen allmählich ein. Bin gerade mit den Kabinen fertig geworden.
3: Und? Sind wieder Prominente dabei?
4: Oh, du mit deinen Prominenten. Du willst doch nur die Autogrammkarten.
3: Du weißt doch, dass ich die sammle. Und?
4: Es sind doch meistens nur dieselben.
3: Auch diese, wie heißt sie noch, von Stolzen?
4: Eleonore von Stolzen. Ja, sie steht auf der Passagierliste. Aber ich habe sie noch nicht gesehen. Ihr gefällt es ja nie. Und doch ist sie wieder da.
3: Sie landet bestimmt noch bei mir hier am Tresen. Und der Captain? Was hat der noch so gesagt? Ich gehe ja nie zur Begrüßung, wie du weißt.
4: Der hält sich noch bedeckt mit seiner Maske.
3: Ja, irgendwie wird das hier bestimmt auch weniger werden wegen der Masken.
4: Und wir haben jetzt wegen Corona auch neue Leute. Diese Studentin im Service, die kriegt das noch nicht so geregelt. Kennt sich noch nicht so aus.
3: Wer weiß. Vielleicht schüttet sie ja der von Stolzen aus Versehen ein Martini über ihre hochfeinen Klamotten.
5: Ist es nicht herrlich hier? Die Sonne, das Meer, die Möwen.
6: Ach, Judy, ich weiß nicht so recht. Ich finde es etwas ungemütlich.
5: Ungemütlich? Komm, wir haben uns die Sonne und dieses Schiff wirklich verdient.
6: Nun ja, das stimmt schon. Da muss ich dir recht geben. Nach all dem furchtbaren Stress.
5: Ja, sehr schlimm, was alles so war. Aber willst du nicht endlich mal die Maske ausziehen? Hier brauchst du sie doch nicht.
6: Um Gottes Willen, nein! Auf keinen Fall. Das kann ich nicht.
5: Wie willst du so denn essen?
6: Musst du mich das jetzt fragen? Tut es denn bei dir noch weh? Wie sieht es aus? Hast du noch Schmerzen?
5: Ach, frag nicht.
6: Ich frage aber. Das interessiert mich doch.
5: Die Bollen bleiben, werden bleiben und tun weh. Beim Laufen, beim Liegen, beim Sitzen und bei anderem.
6: Zeig doch mal.
5: Nein, Was meinst du denn, warum ich einen Bademantel trage, der bis zu den Fußnägeln geht? Und das bei der Hitze?
6: Könntest du nicht ein klein wenig lupfen? Dann hätte ich eine Vorstellung davon, was dir dieser Verbrecher angetan hat.
5: Uns angetan hat. Okay.
6: Oh! Du musst es wieder zumachen. Um Gottes Willen. Schlimm.
5: Und deine Nase?
6: Sprich nicht davon. Ich wollte eine aristokratische Nase. Und es schmerzt. Und ich muss diese abscheuliche Maske tragen. Immer.
5: Aber Schatzilein hat ja gemeint, dass du das machen sollst.
6: Ja, ja, Schatzilein. Und ich habe es bezahlt. Mit meinem Geld. Ich, Eleonore von Stolzen, bin die Wohlhabende. Und was nutzt mir das jetzt mit meiner Stupsnase? Schatzilein ist auch nicht begeistert.
5: Ich bin ja auch stinksauer auf diesen Fuscher. Aber lass uns noch ein wenig die Sonne genießen.
6: Nun ja, ergeben wir uns der Sonne. Hoffentlich werde ich nicht zu braun.
7: Hallo, Bedienung.
8: Momentchen, ich komme gleich.
7: Ich bitte darum.
8: Was möchte der Herr?
7: Der Herr heißt Dr. Jan Smart.
8: Oh, Sie sind ein richtiger Doktor. Was denn für einer?
7: Ich bin Facharzt für plastische Chirurgie.
8: So ein Zufall. Ich studiere auch Medizin.
7: Aha, was Sie nicht sagen.
8: Ja, ich bin aber noch nicht so weit. Erst im 5. Semester. Was möchten Sie denn?
7: Ich finde es hier ein wenig kühl. Bringen Sie mir doch bitte einen Single Malt.
8: Ah, oh, einen heißen Tee?
7: Single Malt ist ein Whisky.
8: Oh, ich bin noch nicht so lange hier, Herr...
7: Dr. Jan Smart.
8: Ja, dann werde ich mal... Was wollten Sie noch?
7: Einen Single Malt.
8: Ja, okay, kommt gleich.
9: Entschuldigen Sie bitte die Störung. Kennen wir uns nicht?
7: Ich kenne Sie nicht.
9: Ich weiß nicht. Ihr Name liegt mir auf der Zunge. Ich komme nicht drauf.
7: Da kann ich Ihnen nicht helfen. Sie sind weder mein Hausangestellter noch sonst jemand, den ich kenne.
9: Oh, Entschuldigung. Dann muss das wohl eine Verwechslung sein.
7: Muss wohl. Ich wünsche Ihnen noch einen schönen Aufenthalt. Auf Wiedersehen.
8: So, da bin ich wieder, Herr.
7: Der Herr heißt immer noch Dr. Jan Smart.
8: Okay, ist gespeichert. Hier ist Ihr Single Malt.
7: Mit Eis?
8: Oh, nicht?
7: Ich habe nichts von Eis gesagt.
8: Entschuldigung, bin gleich wieder da ohne.
7: Ich bitte darum.
9: Oh, bitte entschuldigen Sie nochmal die Störung. Ich hatte eine Idee. Kennen wir uns vielleicht aus Freiburg, wo ich studiert habe?
7: Nicht, dass ich wüsste. Schauen Sie doch mal bitte nach links und rechts.
9: Wie bitte?
7: Also von mir ist diese Nase nicht.
9: Nase?
7: Auf Nimmerwiedersehen, sofern möglich.
8: So, Herr Dr. Jan Smart, der Whisky ohne.
5: Ich bin stolz auf dich, dass du wenigstens hier in der Sauna die Maske absetzt.
6: Schätzchen. Hier sind wir ja Gott sei Dank allein.
5: Und wie ist es dir so damit?
6: Ach, es ist schon schlimm. Aber deine Beulen, oh Gott.
5: Danke? Danke für deine Nettigkeit.
6: Ach, entschuldige. Tut mir leid. Immer noch Freundinnen?
5: Okay, aber nicht noch einmal.
6: Bewahre, nein.
5: Aber Eleonore, du glaubst ja nicht, wen ich eben gesehen habe.
6: Wen?
5: Dr. Jan Smart.
6: Nein.
5: Doch.
6: Das kann nicht sein.
5: Ich bin mir ziemlich sicher.
6: Nein, wenn das stimmt. Der Verursacher unserer Leiden hier an Bord?
5: Ja, du musst nach ihm schauen. Er muss irgendwo in der Nähe sein.
6: Ich gehe sofort los. Mit Maske.
5: Wir sehen uns an der Bar.
6: Gott. Wenn er das wirklich ist.
5: Ich schwitze noch eine Weile, hoffentlich alleine mit meinen Beulen.
6: Ja, bis später.

0: was bin ich geschafft? Was für ein Tag. Eine Pina Colada, bitte.
1: Eine Pina Colada wird gemacht. Darf ich fragen, warum Sie so geschafft sind?
0: Oh, das ist alles so neu. Ich habe mir das viel einfacher vorgestellt. Die vielen Gäste kommen mit Bestellungen, die kenne ich alle gar nicht.
1: Oh, Kindchen, du gehörst zum Personal?
0: Ja, warum? Ich habe Feierabend.
1: Du darfst hier gar nicht sitzen, wenn du zur Crew gehörst.
0: Oh, das wusste ich nicht. Vielen Dank, dass Sie mir das sagen.
1: Nix mit Sie. Wir duzen uns hier alle. Ich bin der Hans-Peter.
0: Ich bin Sonja.
1: Und wie gefällt es dir hier so?
0: Oh, alles so aufregend. Und kann es sein, dass es hier Prominente gibt?
1: Ja, klar.
0: Ich glaube, ich habe schon Jan-Josef Liefers gesehen. Ist der Axel Prahl auch da? Ja,
1: könnte sein.
0: Das ist ja wie im richtigen Tatort.
1: So, hier deine Pina Colada. Schnell schlürfen, da kommt ein Gast. Was darf es sein, werte Dame?
2: Ein Prosecco, bitte.
1: Prosecco wird gemacht. Du musst gehen, Sonja.
0: Danke. Es gibt hier so merkwürdige Gäste, so ein Dr. Jan Smart, der das auch immer so betont. Und nichts ist ihm recht.
1: Ja, ja, schön. Kindchen, du musst weg. Da kommt schon die Nächste. Mit Maske.
0: Ja, ja, tschüss.
1: Oh, Frau von Stolzen.
3: Ja, Sie erkennen mich?
1: Natürlich. Aber hier dürfen Sie die Maske ruhig abnehmen.
3: Wann ich das tue, ist meine Sache. Und sowieso nur kurz.
1: Was darf es denn sein? Wie immer?
3: Ja, ein Prosecco. Aber ich möchte mich jetzt mit meiner Freundin unterhalten.
2: Oh, ich wusste gar nicht, dass du schon öfter auf dem Schiff warst.
3: Ja, ja, mit meinem Schätzchen. Aber, Judy, es ist nicht zu fassen. Er ist es.
2: Ja, und ich habe es eben auch mitbekommen. Er ist es.
3: Dieser Verbrecher hier. Was machen wir denn jetzt?
2: Eigentlich muss er weg. Er hat unser Leben versaut.
3: Und jetzt noch unseren Urlaub? Das geht nicht.
4: Hallo.
5: Oh, nicht schon wieder.
4: Jetzt weiß ich es. Du bist Stefan Bredenbach.
5: Wie bitte?
4: Tu nicht so. Wir haben zusammen studiert und ich habe hier erfahren, dass du dich als Dr. Jan Smart ausgibst.
5: Ich bin Dr. Jan Smart.
4: Du bist gar nichts. Du hast keinen Abschluss. Du bist ein Hochstapler.
5: Wie bitte?
4: Ich glaube, ich sollte dem Kapitän mal melden, dass sich hier ein Verbrecher befindet.
5: Oh, ich weiß zwar nicht mehr deinen Namen.
4: Dr. Alexander Monschke.
5: Aber Dr. Monschke, ich würde mir das gut überlegen. Wir sind hier auf hoher See. Da kann so einiges passieren.
4: Du drohst mir?
5: Ich gebe nur einen guten Rat. Auf Wiedersehen, Dr. Monschke.
4: Oh, hallo, Eleonore. Ich habe gehofft, dass ich dich hier treffe. Dachte mir, dass du auf dem Schiff bist.
3: Ach, Alexander! Wie schön, dich wiederzusehen. Mein Gott, wie die Zeit vergeht.
4: Ja, es ist schon eine Weile her.
3: Wie geht es dir denn?
4: Ich habe meine Praxis verkauft.
3: Oh, nun willst du nur noch genießen?
4: Ja, meine Liebe. Aber du siehst doch so schön aus. Warum trägst du diese abscheuliche Maske?
3: Weil du es bist. Soll ich es dir kurz zeigen?
4: Oh nein! Wer hat das denn verbrochen?
3: Ein Dr. Smart.
4: Dr. Jan Smart?
3: Ja, er hat das gemacht.
4: Du warst bei ihm in der Praxis?
3: Ja, warum?
4: Ich weiß nicht.
3: Was ist denn?
4: Er ist nicht der, für den du ihn hältst.
3: Wie bitte?
4: Ich kenne ihn. Stefan Bredenbach, nicht Jan Smart.
3: Wie bitte?
4: Ich habe mit ihm in Freiburg studiert. Er hat keinen Abschluss. Er ist ein Hochstapler.
3: Oh Gott, mein Herz!
4: Ja, und ich habe ihm das hier an Bord gesagt. Und dann hat er mir gedroht. Ich habe Angst, dass er nachts in meine Kabine kommt oder an der Reling neben mir steht.
3: Das ist ja furchtbar. Ich hasse ihn.
4: Ich auch.
0: So, hier, bitteschön, Ihre Sachertorte.
2: Wunderbar, da habe ich mich schon drauf gefreut. Die sieht ja wirklich gut aus.
0: Freut mich, dass Sie das freut.
2: Ja, natürlich ist das schön, wenn man was bekommt, was man bestellt hat.
0: Naja, das ist nicht bei allen Gästen so.
2: Ach, was Sie nicht sagen.
0: Eigentlich dürfte ich das ja nicht sagen, aber da gibt es einen, der ständig seinen Doktor betont und dem nichts recht ist.
2: Ein Arzt?
0: Ja, so ein Dr. Smart.
2: Dr. Smart?
0: Ja, kennen Sie den?
2: Flüchtig. Ich hatte privat mit ihm zu tun.
0: Oh, waren Sie befreundet?
2: Um Gottes Willen, nein. Ich leide doch nicht unter Geschmacksverirrung.
0: Er ist in der plastischen Chirurgie tätig.
2: Ich möchte das jetzt auch nicht weiter vertiefen.
0: Tut mir leid. Ich wollte mich nicht über die Gäste auslassen. Noch eine schöne Reise.
2: Ja, schön. Danke.

0: Na, Schwesterchen, wie sieht's aus?
1: Oh, viel Arbeit mit den Kabinen. Und wie üblich liegt da ja so einiges rum. Schau mal, was ich dir mitgebracht habe.
0: Ein Autogramm. Von Thomas Gottschalk. Wow.
1: Ich wusste doch, dass du das Goldlöckchen magst.
0: Danke dir. Noch mehr was von der Prominenz?
1: Nein, ich habe da so Karten von einem Dr. Jan Smart gefunden, aber den kenne ich nicht.
0: Ich auch nicht. Nie von dem gehört. Der interessiert mich nicht.
1: Ich muss wieder los. Vielleicht lernst du den Typ ja noch kennen.
0: Vielleicht. Tschüss, Schwesterchen.
2: Endlich Ruhe hier draußen.
3: Und diese sternenklare Nacht.
4: Ja, schön, Alexander, dass wir uns kennengelernt haben.
2: Selbst ich finde es ganz herrlich hier.
4: Und das alles trotz des Windes, der macht uns doch nichts aus. Wer hat den Prosecco?
2: Ich.
3: Na dann, Prösterchen.
4: Aber ganz alleine sind wir nicht. Schaut mal da hinten.
3: Da scheint einer seekrank zu sein. Der hängt ja fast über der Reling.
2: Sollen wir mal schauen, wer das ist?
4: Ja, lasst uns hingehen. Vielleicht braucht er Hilfe.
3: Das kann nicht wahr sein. Stefan Bredenbach.
2: Ich trau meinen Augen nicht. Dr. Smart.
4: Der hängt ja tief über der Reling und bekommt nichts mehr mit.
2: Wir könnten ihn ja noch ein wenig tiefer.
3: Nimm du doch sein Bein.
4: Ja, und ich das andere.
2: Ein kleiner Schubs. Oh, weg ist er.
5: Na dann, Prösterchen.

0: Also Kindchen, dieser Dr. Smart war noch nie bei mir an der Bar.
1: Ich habe ihn auch nicht mehr gesehen, Gott sei Dank.

0: Mord auf der Ocean Queen. Ein Hörspiel-Krimi auf hoher See. Mit an Bord waren
1: Barkeeper Carsten Hannig.
0: Seine Schwester Gabi Sutter.
2: Eleonore von Stolzen
3: Maria Reitzky.
4: Judy, Eleonores Freundin Birte Tönnes.
5: Dr. Jan Smart Gerd Potthoff.
6: Servicekraft Sonja
7: Sigrid Femi.
8: Dr. Alexander Monschke Carsten Kirschke.
0: Regie Gabi Sutter.
9: Das Skript zum Hörspiel Mord auf hoher See schrieb ein Volkshochschulkurs während der Corona-Zeit. Wir hoffen, es hat Ihnen gefallen.

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2: Ich bin Thomas Brockt. Bei meist klarem Himmel haben Millionen Menschen in Deutschland am Abend eine partielle Sonnenfinsternis beobachtet. Im Maximum wurde die Sonne hier bis zu 90% durch den Mond verdeckt. Das Interesse an dem Himmelsereignis war groß. Noch spektakulärer war es in den Teilen Europas, wo der Kernschatten des Mondes die Sonne komplett verdeckte. Die totale Sonnenfinsternis zog von der Polarregion über Grönland und Island Richtung Iberische Halbinsel, dort über Teile Spaniens bis zu den Balearen. Kinder sollen künftig Geld vom Staat bekommen, um Vermögen fürs Alter aufzubauen. Und zwar 10 Euro pro Monat zwischen dem 6. und 18. Lebensjahr. Das sieht ein Gesetzentwurf von Finanzminister Klingbeil für eine neue sogenannte Frühstartrente vor, den das Kabinett beschlossen hat.
3: Die Frühstartrente soll eine Art Startkapital für die Altersvorsorge sein. Sollte das Gesetz im Bundestag beschlossen werden, geht das Geld erstmal an alle Kinder mit dem Geburtsjahrgang 2020. Ab nächstem Jahr kommt dann jedes Jahr der Geburtsjahrgang der dann 6-Jährigen dazu. Die Eltern, Oma oder Opa, sollen das Depot durch freiwillige Zahlungen aufstocken können. Tine Klimach, Nachrichtenredaktion.
2: Die Deutsche Bahn bietet 400 zusätzliche Güterwagen an, um Probleme beim Transport per Schiff auszugleichen. Wegen

0: Niedrigwassers in Rhein, Donau und anderen Flüssen in Deutschland können Schiffe weniger laden. Bundesverkehrsminister Bilger hat heute mit seinen Kollegen aus den Ländern über das Thema gesprochen.
1: Die Bahn sagt, kurzfristig bis zu 100 Binnenschiffe ersetzen zu können. Als andere Ausweichmöglichkeit haben bis auf Sachsen und Sachsen-Anhalt inzwischen alle Bundesländer das Sonntagsfahrverbot für Lkw ausgesetzt oder gelockert. Bundesverkehrsminister Bilger geht zwar davon aus, dass es noch dauert, bis alle Flüsse wieder normal befahrbar sind, will aber grundsätzlich am Transport per Schiff festhalten und Wasserstraßen besser auf Niedrigwasser vorbereiten. Jan-Henner Reitze, Nachrichtenredaktion.
0: Nach dem schweren Erdbeben in Kolumbien ist die Zahl der Todesopfer auf 239 gestiegen. Das teilte die nationale Katastrophenschutzbehörde mit. Fast 400 Menschen gelten als vermisst. Rettungskräfte arbeiten mit Hochdruck in den Trümmern, um Menschen vor der kritischen 72-Stunden-Grenze noch lebend zu bergen. Das Erdbeben der Stärke 7,4 am Montag war so heftig wie seit Jahrzehnten nicht mehr in dem südamerikanischen Land. Und das waren die Nachrichten mit Thomas Brockt.
2: Das Wetter. Nicht zu viel erwarten von der nächtlichen Abkühlung. Wir landen später bei 12 bis immer noch 18 Grad als Tiefstwert. Das dann halb so heiß wie morgen. Da gerade entlang des Rheins bis 36 Grad möglich. In anderen Ecken NRWs 31 bis 34 Grad. Dazu natürlich viel Sonne.
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2: Größtenteils nichts mehr los. Hier und da dafür aber noch richtig viel. Wir gehen mal durch. Drei Staus noch. A1 Köln-Dortmund. Zwischen Wuppertal-Langerfeld und Gevelsberg. 1 Kilometer, 8 Minuten. A1 Köln Richtung Dortmund zwischen Hagen-Nord und Westhofener Kreuz. 2 Kilometer, knappe Viertelstunde. Und der richtige Klotz, den gibt's auf der A2 Dortmund-Hannover zwischen Bad Alsen und Lauenau. 6 Kilometer, 1 Stunde Wartezeit mindestens nach einem Unfall. Haltet durch, kommt gut an.
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2: Sebastian Pulli hier. Na, sind die Netze heute noch intakt? Wenn nicht, wir hoffen, es hat sich wenigstens gelohnt, die Sonnenfinsternis zu gucken. Im Zweifelsfall gleich wieder die volle Sehkraft zurückwünschen, denn es kommen ja noch Sternschnuppen runter in der Nacht. Der Perseidenstrom noch so bis 4 Uhr. Könnt ihr euch auch gute Musik wünschen? Ach, guck mal an, schon in Erfüllung gegangen. Die Scorpions, Wind of Change. Schönen Abend.

0: Absolutes Elektrobrett von Bebe Rexha. Jetzt richtig schöne handgemachte Musik.
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0: Ja, lieber Ingo, herzlich willkommen.
3: Herzlich willkommen, ja, vielen Dank für die Einladung.
0: Reden wir nochmal über Wenn jetzt Sommer wär. Der Song, der ja inzwischen 20-Jähriges hat.
3: So sieht's aus.
0: Täusche ich mich oder war das Thema Sommer vor 20 Jahren noch ein bisschen leichteres?
3: Das war ein leichteres, aber wie im Song schon erwähnt, ne, hüte dich, denn das Wetter wird sich ändern.
0: Was ich daran interessant finde, ist ja lyrisch extrem spannend. Also es ist eigentlich der...
3: Oh, dass das mal über diesen Song gesagt wird, freut mich irgendwie auch.
0: Ja, ich finde spannend, es ist der vielleicht einzige Sommersong, wo ja das lyrische Ich überhaupt keinen Sommer hat. Und das ist eine Perspektive, die habe ich, glaube ich, also die findet man in keinem Sommersong. War das bewusst so gesetzt?
3: Das war ein Trick. Und als ich den Song fertig hatte, das ist das einzige Lied, muss ich sagen, das ich in einer halben Stunde geschrieben habe. Und wenn man sich den Refrain anhört, wenn jetzt Sommer wäre, wenn jetzt Sommer wäre, wenn jetzt Sommer wäre, wenn jetzt Sommer wäre, wenn jetzt Sommer wäre, wenn jetzt Sommer wäre, wenn jetzt Sommer wäre, wenn jetzt Sommer wäre, achtmal pro Refrain. Drei Refrains, der letzte doppelt sind 8, 16, 24, 32 Mal, wenn jetzt Sommer wäre. Wenn man das hochrechnet in 20 Jahren, wie oft ich das gesagt habe, ist ja auch egal, auf jeden Fall. Mir fiel auch im Refrain nichts Besseres ein. Ich habe halt erst gesungen, wenn jetzt Sommer wäre und dachte, was dann, wenn jetzt Sommer wäre? Ja, wenn jetzt Sommer wäre. Nochmal. Irgendwann ergab sich die Melodie mit diesem mantraartigen, wenn jetzt Sommer wäre, und dann war der Refrain schon mal fertig. Aber ansonsten, was du gerade angesprochen hast, ich wusste, dass der Song im Winter wie im Sommer wahrscheinlich funktionieren wird. Aber da es ja wer heißt, haben wir den Song im Winter veröffentlicht. Und im Winter hat den keiner gespielt. Und irgendwann fing die Radiosender an, im Mai ungefähr, den Song rauf und runter zu spielen. Und dann kriegten wir auch noch einen MTV-Platz. Also der Song ist ein richtiger Grower, wie man so sagt.
0: Ja.
3: Ist viel später, als wir herauskamen. Und es ist ein Evergreen, ne, der bis heute gespielt wird.

0: Taylor Swift. 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

0: Das Wetter.
1: Schwitzigkeit kennt keine Grenzen und morgen wird es nochmal eine Ecke heißer, je nach Region 31 bis stellenweise sogar 36 maximal. Dazu natürlich viel Sonne, immerhin jetzt über den Abend und die Nacht, da halbieren wir die Temperaturen des Tages, da landen wir dann so bei 12 bis 18 Grad.
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1: Drei Staus noch, einer leider sehr groß. Wir starten aber mit einem kürzeren auf der A1 Köln Richtung Dortmund zwischen Wuppertal-Langerfeld und Gevelsberg. 1 Kilometer, 8 Minuten. A1 Köln-Dortmund zwischen Hagen-Nord und Westhofener Kreuz. 2 Kilometer, knappe Viertelstunde. Und der richtige Klotz, der ist auf der A2 Dortmund-Hannover. Aktuell zwischen Feldheim und Lauenau. 7 Kilometer, 1 Stunde Wartezeit. Haltet durch, kommt gut an.
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1: Sebastian Pulli hier und für alle, deren Sonne eben, weiß ich nicht, vielleicht auch dauerhaft aus ihrem Leben verschwunden ist. Jetzt drei wunderbare Künstlerinnen und Künstler am Stück, die uns mit ihrer Musik so richtig schön warmherzig in den Arm nehmen. Aha, Morten Harket hat vermutlich schon in den Träumen vieler Leute selbige in den Arm genommen, nackt. Und davor Maria Mena, das Hippie-Kind aus Norwegen. Und die ganz wunderbare, selbst auch immer ein wenig traurige Holly Hammer.

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0: Seit bereits 20 Jahren ein Muss für jede Sommerplaylist. Wenn jetzt Sommer wär von Pohlmann. Jetzt ist die neue Musik des gebürtigen Ostwestfalen in den Startlöchern. Sein Album Beweggründe ist komplett in Eigenregie und durch Crowdfunding der Fans entstanden.
2: Wir haben ja alle keine Zeit, deshalb wollen wir dich jetzt nochmal im Schnelldurchlauf bis in die letzten Winkel deiner Psyche kennenlernen. Das ist die Schnellfeuerrunde. Heißt schnelle Fragen, gerne schnelle Antworten.
3: Da bin ich richtig schlecht drin.
2: Wenn wir irgendwo abbiegen, so, dann ist das so. Und wenn du Zeit zum Überlegen brauchst, ist das auch so. Aber wir schauen einfach mal, was passiert. Bist du bereit?
3: Ich versuch's, ja.
2: Okay. Bestes Essen der Welt.
3: Muss sagen, ich stehe auf Pesto.
2: Das Essen, das du öfter essen solltest.
3: Salat.
2: Beste Süßigkeit.
3: Oh, gute Frage. Rosinen in Schokoladenmantel mag ich.
2: Oh, wow, sehr unpopuläre Entscheidung. Ja.
3: Pflaume in Bandera.
2: Ach nein.
3: Ja, kennst du das?
2: Jetzt sag nicht, du magst auch noch Gelee-Bananen.
3: Nee, da bin ich gar nicht dabei.
2: Welches Tier ist das beste Tier?
3: Welches Tier ist das beste Tier? Boah, Mann, jetzt stehen da so viele Tiere an der Straße gerade. Jetzt will ich irgendwas total Abgefahrenes sagen, aber warum fällt mir einfach nur der Delfin ein? Der Oktopus.
2: Der Oktopus, ja, super Tier. Genial. Liebstes Bundesland in Deutschland?
3: Nordrhein-Westfalen.
2: So, yes. Wie bringt man dich aus der Ruhe?
3: Mit politischen Diskussionen.
2: Wie bringt man dich wieder in die Ruhe zurück?
3: Mit Musik.
2: Gibt es eine Zeile in einem deiner Songs, auf die du besonders stolz bist? Ich weiß, die Auswahl ist groß.
3: Eine fällt mir immer wieder ein. Mhm. Ja. Diese Zeile beinhaltet für mich alles das, woran die Menschheit glauben muss. Und das ist, sofern wir uns verstehen, sind wir uns nicht.
2: Das ist toll. Das ist, glaube ich, die Antwort auf die letzte Frage, die ich habe. Gib uns einen Ratschlag, der unser Leben besser macht.
3: Versuchen wir uns zu verstehen, aber das ist so ein bisschen sehr ausgelatscht, ey.
2: Und damit beenden wir die Schnellfeuerrunde. So haben wir dich abgebildet, in aller Tiefe oder auch nicht. Mehr Einblicke in Ingo Pohlmanns Seele, die kriegen wir auf seiner Tour, unter anderem in Köln und Bochum, und auf seinem neuen Album Beweggründe kommt Ende des Monats raus. Die ersten drei Songs, die kann man aber jetzt schon hören, und das hier ist einer davon. Fallrückzieher auf Kopfsteinpflaster, Pohlmann.

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1: Ich bin Dirk Zeitler. In Deutschland und ganz Europa haben tausende Menschen am Abend gebannt in den Himmel geschaut. Denn schon bevor die Sonne unterging, wurde sie vom Mond verdeckt. In Deutschland war die Sonnenfinsternis partiell. Zum Beispiel in Spanien verschwand die Sonne komplett hinter dem Mond.
2: Ob auf Island, Mallorca oder auch in ganz Deutschland, das Schauspiel am Himmel hat Menschen zusammengebracht, ob in einer Warteschlange für eine Schutzbrille oder an Aussichtspunkten mit besonders gutem Blick auf den Horizont. In den Teilen von Spanien, wo die Sonne komplett verdeckt wurde, waren Hotels seit Monaten ausgebucht. Die nächste Sonnenfinsternis, wieder partiell in Deutschland und komplett unter anderem in Spanien, gibt es übrigens schon im nächsten Sommer, Anfang August. Jan-Henner Reitze, Nachrichtenredaktion.
1: Verfassungsschutz und Bundesnachrichtendienst sollen angesichts der wachsenden hybriden Bedrohung Deutschlands deutlich mehr Befugnisse erhalten. Eine umfassende Reform, die das Bundeskabinett beschlossen hat, sieht für die deutschen Nachrichtendienste zudem erstmals die Möglichkeit vor, in klar begrenzten Fällen selbst operativ einzugreifen. Es gehe darum, gegenüber unseren Gegnern auch aktiv handeln zu können, sagte Bundesinnenminister Dobrindt. BAföG-Empfänger sollen im nächsten Jahr mehr Geld bekommen. Das Bundeskabinett in Berlin hat eine entsprechende Reform der Ausbildungsfinanzierung auf den Weg gebracht. Der Gesetzentwurf soll im Herbst in Bundestag und Bundesrat beraten und verabschiedet werden.
3: Der sogenannte BAföG-Grundbedarf für Studierende wird in zwei Schritten angehoben. Zum Wintersemester 2027/28 auf über 500 Euro, dann zum darauffolgenden Sommersemester auf 560 Euro. Auch das Schüler-BAföG steigt. Ebenso die Wohnkostenpauschale. Das betrifft Studierende, die nicht mehr bei den Eltern wohnen. Nächstes Sommersemester gibt es 60 Euro mehr. Eigentlich sollte sie schon zum nächsten Semester steigen, aber die Koalition konnte sich nicht auf eine Finanzierung einigen. Gerade junge Menschen leiden derzeit

0: besonders unter den hohen Mieten. Tine Klimach, Nachrichtenredaktion.
1: Zum Sport. Bei der Schwimm-EM in Paris hat Johannes Liebmann Gold über 800 Meter Freistil gewonnen. Der 19-Jährige setzte sich vor seinem deutschen Teamkollegen Sven Schwarz und Salan Sarkani aus Ungarn durch. Liebmann verbesserte seinen Europarekord um 0,35 Sekunden. Das waren die Nachrichten mit Dirk Zeitler.
2: Das Wetter.
3: Mal gucken, wie lange noch Rhein übrig ist. Niedriger Pegelstand und morgen ausgerechnet entlang des Rheins sehr, sehr heiß. Da kriegen wir stellenweise bis 36 Grad. In den anderen Ecken NRWs morgen eher so maximal 31 bis 34 Grad. Reicht auch und dazu natürlich sehr sonnig. Mittelgute Abkühlung jetzt erstmal über den Abend und die Nacht. Da später Tiefstwerte von 12 bis 18 Grad.
4: NRW Verkehr.
3: Jetzt alles deutlich ruhiger. Zwei Staus haben wir noch. A1 Köln-Dortmund zwischen Wuppertal-Lange Feld und Gevelsberg, 2 Kilometer 11 Minuten und A1 Köln-Dortmund zwischen Hagen-Nord und Westhofener Kreuz, 1 Kilometer 7 Minuten. Gute Fahrt.
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3: Hallo, Sebastian Pulli hier. Ja, jetzt ist sie ganz weg, die Sonne. Kommt morgen wieder, keine Sorge. Oder Sorge bei bis 36 Grad. Habt ihr Sonnenfinsternis geguckt? Und vor allem, wie war's? Habt ihr vielleicht sogar ein kleines Event draus gemacht? Freundinnen, Freunde eingeladen? Gerne mal melden für das Sonnenfinsternis-Fazit 0800 50 80 550 ins Studio. Quatschen mal ein bisschen. Freue ich mich sehr drauf. Schönen Abend euch.

0: Work aus Australien. Und wo wir schon mal da sind, bleiben wir doch auch da.
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0: Josh Favors jetzt, auch ein australischer Künstler, ist ein DJ, der aufgelegt hat, und zwar neu, diesen Song hier. Madonna, Like a Prayer, und das fängt ganz sonnig und melancholisch an in dieser Version von Josh Favors, und zwischendurch geht's dann aber ab und zu mal die Treppen runter im Club bis auf den Ketamin-Floor, und dann wird's musikalisch auch mal eine ganze Ecke biestiger, bevor dann eben wieder die Sonne aufgeht. Kleine Achterbahnfahrt, Josh Favors, Like a

0: Das Wetter.
1: Nicht zu viel erwarten von der nächtlichen Abkühlung. Wir landen später bei 12 bis immer noch 18 Grad als Tiefstwert. Das dann halb so heiß wie morgen. Da gerade entlang des Rheins bis 36 Grad möglich. In anderen Ecken NRWs 31 bis 34 Grad. Dazu natürlich viel Sonne.
0: NRW Verkehr.
1: Zwei Staus noch übrig, beide auf der A1. Köln Richtung Dortmund. Einmal zwischen Wuppertal-Langerfeld und Gevelsberg. 1 Kilometer, knappe 10 Minuten. Und A1 Köln-Dortmund zwischen Hagen-Nord und Westhof-Nord. Kreuz, 1 Kilometer, 5 Minuten, gute Fahrt.
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1: Guten Abend, Sebastian Pulli hier und 30 Seconds to Mars jetzt mit Jared Leto, der ja immer so ein bisschen aussieht, als hätte Jesus einen Werbevertrag mit Gucci abgeschlossen. Wenn wir den aktuellen Vorwürfen gegen ihn glauben, dann ist aber im Vergleich zum echten Jesus die Sache mit der Nächstenliebe bei ihm doch sehr, sehr problematisch, um es mal milde auszudrücken. Deshalb versuchen wir kurz Kunst und Künstler zu trennen und hören diesen Song, der ein echt schönes Brett ist. Walk on Water, 30 Seconds to Mars.

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0: Also hier Sonnenfinsternis gerade in den ganzen Stories von den Kollegen auf dem Handybildschirm zu gucken, ist eher unterwältigend. Wir empfehlen andere Bildschirmunterhaltung.
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0: Und zwar Kino- und Filmexperte Jörg Albrecht. Du bist sehr angetan, du sagst diese Woche richtig gute Auswahl.
2: Auf jeden Fall. Statt nämlich immer mehr vom selben habe ich zwei Neustarts, die sich richtig lohnen. Der erste ist Sunny Dancer mit einem bekannten Gesicht aus den Serien Game of Thrones und The Last of Us. Bella Ramsey spielt die 17-jährige Ivy, die Krebs hatte und die ihre Eltern jetzt in ein Ferienlager schicken wollen, wo sie auf Gleichaltrige treffen soll, die eine ähnliche Geschichte hinter sich haben.
3: Nein, kommt nicht in Frage.
4: Ein Chemocamp?
5: Hey, das ist ziemlich unsensibel, Ivy.
6: Das ist total das Freak-Camp.
2: Ist es natürlich nicht, wie Ivy herausfinden wird, wobei sie für 4 Wochen auch auf den sehr speziellen Humor ihrer Eltern verzichten muss.
7: Der könnte was sein, denkst du nicht?
8: Vielleicht ein bisschen. Das ist aber schon süß, oder?
9: Nein, das ist nicht mein Typ.
10: Naja, du warst vor 3 Jahren Karl und auch nicht unser Typ.
2: Sunny Dancer kann man sich so vorstellen wie Club der Roten Bänder, nur mit britischem Humor. Das ist witzig und bewegend und Bella Ramsey ist echt klasse. Starker Auftritt, starker Film.
0: Das klingt cool, dann haben wir noch was für die Freunde des gepflegten Horrors nach Backrooms, ja, der ziemlich erfolgreich war jetzt, um diese unendlichen Zwischenwelt-Hinterzimmer. Jetzt gibt's nochmal was Ähnliches aus Japan.
2: Genau, Vorlage für Exit 8, so heißt der Film, sind allerdings keine YouTube-Videos, es ist diesmal ein Game. Und das spielt, wie jetzt auch der Film, komplett in einem weiß gekachelten Gang in einer U-Bahn-Station, in der ist ein junger Mann gefangen, wie in einer Zeitschleife.
11: Übersehen Sie keine Anomalien. Wenn Sie eine Anomalie sehen, drehen Sie sofort um.
2: Um aus der Zeitschleife rauszukommen und den Ausgang 8 zu finden, muss der Mann auf jedes noch so kleine Detail achten. Das macht auch als Zuschauer Spaß, zusammen mit ihm in der Unterführung auf Entdeckungstour zu gehen. Exit 8 merkt man zwar an, dass das Ganze auf einem Game basiert und die Story doch ein bisschen dünn ist, hat aber was, genau wie Backrooms.
0: So, Sunny Dancer und Exit 8 diese Woche neu. Kinoexperte Jörg Albrecht sagt, beides top. Viel Spaß.

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1: Ich bin Dirk Zeitler. In Deutschland und ganz Europa haben viele Millionen Menschen am Abend gebannt in den Himmel geschaut. Denn schon bevor die Sonne unterging, wurde sie vom Mond verdeckt. In Deutschland war die Sonnenfinsternis nur partiell. Zum Beispiel in Spanien verschwand die Sonne komplett hinter dem Mond.
2: Ob auf Island, Mallorca oder auch in ganz Deutschland, das Schauspiel am Himmel hat Menschen zusammengebracht, ob in einer Warteschlange für eine Schutzbrille oder an Aussichtspunkten mit besonders gutem Blick auf den Horizont. In den Teilen von Spanien, wo die Sonne komplett verdeckt wurde, waren Hotels seit Monaten ausgebucht. Die nächste Sonnenfinsternis, wieder partiell in Deutschland und komplett unter anderem in Spanien, gibt es übrigens schon im nächsten Sommer, Anfang August. Jan-Henner Reitze, Nachrichtenredaktion.
1: Verfassungsschutz und Bundesnachrichtendienst sollen angesichts der wachsenden hybriden Bedrohung Deutschlands mehr Befugnisse erhalten. Eine umfassende Reform, die das Bundeskabinett beschlossen hat, sieht für die deutschen Nachrichtendienste zudem erstmals die Möglichkeit vor, in klar begrenzten Fällen selbst operativ einzugreifen.
3: Bundesinnenminister Dobrindt hatte zuletzt gesagt, dass aus dem Bundesamt für Verfassungsschutz ein echter Geheimdienst werden muss. Und das in etwa so. Ein Nachrichtendienstmitarbeiter soll sich künftig Zugang zu einem anderen Laptop verschaffen können, um an die gespeicherten Daten zu kommen. Es soll auch möglich sein, verschlüsselte Kommunikation mitzulesen. Außerdem soll erlaubt werden, dass Geheimdienstmitarbeiter zum Beispiel in eine Wohnung eindringen können, um etwa Sprengstoff gegen harmloses Pulver auszutauschen. Der Bundestag muss der Reform noch zustimmen. Tine Klimach, Nachrichtenredaktion.
1: Nach dem schweren Erdbeben in Kolumbien ist die Zahl der Todesopfer auf 239 gestiegen. Mehr als 3.700 weitere Menschen wurden verletzt, wie die nationale Katastrophenschutzbehörde mitteilte. Fast 400 Menschen gelten noch als vermisst. Rettungskräfte arbeiten mit Hochdruck in den Trümmern, um Menschen vor der kritischen 72-Stunden-Grenze noch lebend zu bergen. Zum Sport: bei der Schwimm-EM in Paris hat Johannes Liebmann Gold über 800 Meter Freistil gewonnen. Der 19-Jährige setzte sich vor seinem deutschen Teamkollegen Sven Schwarz

0: Arzt und Salan Sarkany aus Ungarn durch. Liebmann verbesserte seinen Europarekord um 0,35 Sekunden. Das waren die Nachrichten mit Dirk Zeitler.
1: Das Wetter.
2: Darf man im Rhein eigentlich schwimmen, wenn er nur noch so 8 cm hoch ist? Ich frage nur, weil ausgerechnet entlang des Rheins morgen am heißesten wird. Bis 36 Grad, in anderen Regionen NRWs auch noch ordentliche 31 bis 34. Dazu überall viel Sonne. Die Nacht jetzt, die wird erstmal wieder kühler, wenn auch nicht ganz so kühl. 12 bis immer noch 18 Grad sind die Tiefstwerte.
3: NRW Verkehr.
2: Nicht mehr viel, 2 Staus noch auf der A1, Köln Richtung Dortmund zwischen Wuppertal-Langerfeld und Gevelsberg, 1 Kilometer, knappe 10 Minuten. Und A1 Köln-Dortmund nochmal zwischen Hagen-Nord und Westhofener Kreuz, 1 Kilometer, 5 Minuten. Gute Fahrt.
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2: Sebastian Pulli hier und da haben tatsächlich einige von euch heute noch die Sonnenfinsternisbrillen von 1999 wieder aufgetragen. Wie organisiert seid ihr denn bitte, dass ihr nach 27 Jahren noch so eine pisselige Pappbrille wiederfindet? Ich würde nach 27 Jahren nicht mal meine Straße wiederfinden. Größten Respekt und vielleicht auch ein bisschen Verwunderung. Jetzt nochmal abschließend die Sonnenfinsternis zum Hören. Blinding Lights. Schönen Rest Mittwoch mit The Weeknd.

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0: Fieberdream. Ja, Schwitzen im Schlaf in diesen Tagen wieder sehr gut möglich.
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0: Morgen ja bis 36 Grad im schlimmsten Fall. Nachts dann, zumindest im städtischen Raum, da kühlt es nicht weiter runter als bis 23 Grad. Also wird wohl wieder eine feuchte Nacht. An dieser Stelle sollten wir vielleicht mal eine Lanze brechen für diese typische wir schmeißen Omas alte Matratze weg Situation, die wir vermutlich alle schon mal durchgemacht haben. Denn diese Matratze hat ja grundsätzlich immer einen gelblichen Fleck. Und was haben wir der armen Frau unterstellt? Ich würde behaupten, gucken wir uns unsere Matratzen an am Ende dieses Sommers und mit Sicherheit wird es dann da auch den ein oder anderen gelblichen Fleck geben, nämlich vom Schweiß. Also, wer im Glashaus sitzt, sollte nicht mit Urinsteinen werfen. Aber wer mag, der kann sich jetzt auch gerne zu Bon Jovi legen. Vorsicht, es piekst im Bed of Roses. Schönen Abend.

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0: Das Wetter.
1: So, wir starten positiv mit dem Blick auf morgen. Hier, schwacher bis mäßiger Wind. Reicht eigentlich. Der Rest mehr so mittelschön. 31 bis stellenweise sogar 36 Grad morgen. Dazu viel Sonne. Halbe Abkühlung jetzt erstmal in der Nacht. Da landen wir später bei Tiefstwerten von 12 bis immer noch 18 Grad.
0: NRW Verkehr.
1: Zwei Reststaus haben wir noch, beide nicht der Rede wert. A44 Dortmund-Kassel zwischen Erwitte-Anröchte und Geseke, 1 Kilometer, 2 Minuten. Und A45 Hagen-Gießen zwischen Dillenburg und Herborn-West, 1 Kilometer, 3 Minuten. Gute Fahrt.
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1: Sebastian Pulli hier und als kleinen vorgezogenen Mitternachtssnack gibt's gleich Frühstück, Breakfast at Tiffany's Deep Blue Something. Aber erstmal Teddy Swims, Mr. Know-It-All. Kommt gut durch die Nacht.

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0: Schon so spät. Falls jemand eine Einschlafhilfe braucht. Stichwort 3 Fragezeichen. Neue Musik jetzt von Jupiter Jones.
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0: Das war ja der Name des ersten Detektivs Justus Jonas in der US-Vorlage für die 3 Fragezeichen. Fans wissen das. Jupiter Jones. Und ist der Name der deutschen Band, die uns damals dieses ganz wunderbare Lied über den Tod geschrieben hat.

0: Und jetzt haben Jupiter Jones ein neues Album. Der Titel auch wieder mit einem Bein im Grab. Ich trag den Sarg, du trägst was Buntes. Und die neue Single, die heißt Wo die Liebe hinfällt, erklärt Sänger Nicolas Müller.
1: Also es ist weniger das, wo die Liebe hinfällt, sondern eher, wo die Liebe aufs Maul fällt. Also da, wo, wenn das hier vorbei ist, dann soll ein Krater sein, so dann. Dann ist Ende. Und ist vielleicht ein bisschen drastisch und dramatisch, aber eigentlich auch ein ganz schönes Bild. Ne?
0: Ist ja auch gut, dann passiert was im Kopf. Deutsche Lyrik jetzt, gegossen in Musik. Jupiter Jones, wo diese Liebe hinfällt.
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1: Ich bin Dirk Zeitler. In Deutschland und ganz Europa haben viele Millionen Menschen am Abend gebannt in den Himmel geschaut. Denn schon bevor die Sonne unterging, wurde sie vom Mond verdeckt. In Deutschland war die Sonnenfinsternis nur partiell. Zum Beispiel in Spanien verschwand die Sonne dagegen komplett hinter dem Mond. Verfassungsschutz und Bundesnachrichtendienst sollen angesichts der wachsenden hybriden Bedrohung Deutschlands mehr Befugnisse erhalten. Eine umfassende Reform, die das Bundeskabinett beschlossen hat, sieht für die deutschen Nachrichtendienste zudem erstmals die Möglichkeit vor, in klar begrenzten Fällen selbst operativ einzugreifen.
2: Bundesinnenminister Dobrindt hatte zuletzt gesagt, dass aus dem Bundesamt für Verfassungsschutz ein echter Geheimdienst werden muss. Und das in etwa so. Ein Nachrichtendienstmitarbeiter soll sich künftig Zugang zu einem anderen Laptop verschaffen können, um an die gespeicherten Daten zu kommen. Es soll auch möglich sein, verschlüsselte Kommunikation mitzulesen. Außerdem soll erlaubt werden, dass Geheimdienstmitarbeiter zum Beispiel in eine Wohnung eindringen können, um etwa Sprengstoff gegen harmloses Pulver auszutauschen. Der Bundestag muss der Reform noch zustimmen. Tine Klimach, Nachrichtenredaktion.
1: Die Entfremdung zwischen der Politik und den Bürgern in Deutschland wird größer. Im aktuellen Trendbarometer von RTL und NTV sagten 84% der Befragten, dass sie sich von allen Parteien im Stich gelassen fühlen. Und auch das Ansehen von Bundeskanzler Merz sinkt laut der Forsa-Umfrage weiter.
3: Die Stimmung im Land ist schlecht wie lange nicht und das ausgerechnet vor den drei wichtigen Landtagswahlen im September. Gerade mal 12% finden, dass sich die Parteien um die wirklichen Probleme der Menschen im Land kümmern. Am schlechtesten schneidet dabei die AfD ab, aber auch das Vertrauen in die Union und in die SPD ist gering. Mit der Arbeit des Bundeskanzlers sind gerade mal 13% zufrieden. Selbst bei Wählern der Union sagt mehr als die Hälfte, dass Friedrich Merz derzeit keinen guten Job macht. Jana Kramer, Nachrichtenredaktion.
1: Für Urlauber auf der italienischen Mittelmeerinsel Sizilien bleibt der Flugverkehr am Flughafen von Catania eingeschränkt. Wegen der Vulkanasche des Ätna sind dort keine Starts und Landungen möglich. Der Airport bleibt nach jüngsten Angaben des Betreibers mindestens bis Freitag um 2 Uhr dicht.
4: Das Wetter.
5: Es ist klar, heute Nacht und trocken, 16 bis 12 Grad nur noch, aber dafür klare Sicht auf die vielen Sternschnuppen, die heute Nacht unterwegs sind, hier Perseiden und so. Tagsüber heute dann viel Sonne, kein Regen und heiß, bis 36 Grad. Ja, und der Freitag bleibt sonnig und trocken und noch wärmer, hier bis 38 Grad.
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6: A2 Hannover-Dortmund zwischen Herford

0: Ost und Herford-Bad Salzuflen, 1 Kilometer Stau. Und A44 Dortmund-Kassel zwischen Marsberg und Diemelstadt, 1 Kilometer stockender Verkehr. Wir wünschen allen unterwegs gute Fahrt.
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2: Hallo zusammen, die Nacht. Die Nacht ist noch ganz, ganz frisch. Es ist super früh an diesem Donnerstag. Ich begleite euch durch die Nacht. Ich und Musik von Tiffany Iris. Das ist Vertigo.

0: Hallo ihr Lieben, Kaya Jana, ne? 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Ist voll schade. Ende des Jahres ist Schluss. 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
3: Alkohol wird öfter mal eingesetzt. Weiß ich nicht, um den anderen schön zu saufen, um ihn gefügig zu machen. Das Problem ist, ich kann das nicht. Alkohol kann ich nicht einsetzen, weil ich vertrage keinen Alkohol. Ich kann das nicht abbauen. Ich weiß, ich bin sofort besoffen. Ein Moscherie, ich kipp um. Ich vertrage das nicht so gut. Und mein Vater hat mich auch immer gewarnt vor Alkohol. Er hat gesagt, Kaya, wenn du Alkohol trinkst, ich mach dich kaputt. Kein Alkohol. Ich erzieh dich gut. Anständige Mensch. Mein Vater war streng, sehr streng. Wenn du das machst, ich hau dich weg. Ich mach dich kaputt. Der war aber auch sehr großzügig. Der hat mir mal alles gegeben. Ich geb dir gleich. Papa, krieg Alkohol. Ich geb dir Alkohol. Das ist aber nett von dir. Puh, oh fuck, diese. Sehr streng, aber auch unfreiwillig komisch. Der hat immer Sätze gebracht, die haben keinen Sinn gemacht. Ey, pass auf, wenn du das machst, du sitzt in Pfanne. Ich sitze in der Pfanne? Halt die Fräse, man sagt Deutschland so. Wenn du Alkohol trinkst, du bist betrunken, du sitzt in Pfanne.
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0: Das Wetter.
1: 16 bis 12 Grad sind es nur jetzt in der Nacht und in den frühen Morgenstunden. Dazu kein Regen. Tagsüber viel Sonne heute, trocken bis 36 Grad. Und am Freitag noch heißer, bis 38 Grad. Dazu weiter viel Sonne und kein Regen.
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2: A44 Dortmund-Kassel zwischen Erwitte, Anröchte und Geseke. 1 Kilometer Stau. Wir wünschen allen unterwegs gute Fahrt.
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1: Das ist eure Nacht zum Donnerstag. Hallo zusammen. Schön, dass ihr zuhört. Ich habe jetzt Mucke für euch von Kevin.

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0: Ich hoffe, ihr habt die Sonnenfinsternis gestern schauen können. Und falls ihr noch Zeit habt, schaut einfach weiter nach oben. Also wenn es geht, nicht wenn ihr im Auto sitzt, aber wenn ihr irgendwie zu Hause seid oder so. Und die Chance habt, irgendwie nochmal ein bisschen den Himmel zu betrachten, dann macht das bitte. Denn im Moment habt ihr freie Sicht auf den Sternschnuppenstrom der Perseiden. Die haben jetzt in der Nacht ihr Maximum. Der Strom ist bis ungefähr 4 Uhr nachher am besten zu beobachten. Astronomen rechnen mit bis zu 100 Sternschnuppen pro Stunde. Und das Coole, in diesem Jahr stört auch kein Mondlicht die Beobachtungen, denn es ist Neumond. Also wisst ihr Bescheid? Und wünscht euch was für mich mit, ja?
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1: Ich bin Dirk Zeitler. In Deutschland und ganz Europa haben viele Millionen Menschen am Abend gebannt in den Himmel geschaut. Denn schon bevor die Sonne unterging, wurde sie vom Mond verdeckt. In Deutschland war die Sonnenfinsternis nur partiell. Zum Beispiel in Spanien verschwand die Sonne dagegen komplett hinter dem Mond. Kein Wein, Bier oder Sekt mehr für 14-Jährige. Das sogenannte begleitete Trinken unter Aufsicht von Erwachsenen soll in Deutschland verboten werden. Das hat das Bundeskabinett beschlossen. Ziel ist, Jugendliche besser zu schützen. Als nächstes berät der Bundestag darüber.
2: Grundsätzlich gilt schon eine Altersgrenze von 16 Jahren für den Konsum und Verkauf von Bier, Wein, Sekt oder daraus hergestellten Mischgetränken. Ausnahme ist bisher, wenn Jugendliche von einer sorgeberechtigten Person begleitet werden. Aber diese Ausnahme steht im Widerspruch zu den Zielen der Bundesregierung, Jugendliche besser vor den gesundheitlichen Folgen des Alkoholkonsums zu schützen. Wegen der Suchtgefahren hatten sich die Gesundheitsminister schon vergangenes Jahr für ein Verbot ausgesprochen. Der Bundesrat startete eine entsprechende Initiative. Tine Klimach, Nachrichtenredaktion.
1: Viele Jahre ging es bergauf, aber 2025 ist die durchschnittliche Arbeitszeit pro Kopf bei Menschen zwischen 20 und 64 Jahren in Deutschland mal wieder leicht zurückgegangen. Das hat das Bundesinstitut für Bevölkerungsforschung ausgerechnet.
3: Es sind so etwa 20 Minuten pro Woche, die durchschnittlich weniger gearbeitet werden, im Vergleich zum Rekordstand vor 3 Jahren. Das gilt laut Statistik für alle zwischen 20 und 64, nicht nur für die Berufstätigen. Vor allem Männer und insgesamt die Altersgruppe von 25 bis 54 haben etwas weniger gearbeitet, die über 60-Jährigen dagegen statistisch mehr, was laut Bundesinstitut daran liegt, dass die Menschen später in Rente gehen. Bei Frauen ist die Arbeitszeit laut Untersuchung stabil geblieben. Tonfeld, Nachrichtenredaktion.
1: Für Urlauber auf der italienischen Mittelmeerinsel Sizilien bleibt der Flugverkehr am Flughafen von Catania eingeschränkt. Wegen der Vulkanasche des Ätna sind dort keine Starts und Landungen möglich. Der Airport bleibt nach jüngsten Angaben des Betreibers mindestens bis Freitag um 2 Uhr dicht.
4: Das Wetter.
5: Heute Nacht gibt's keinen Regen weiterhin, dazu 16 bis 12 Grad. Heute tagsüber dann wieder richtig heiß, bis 36 Grad, dazu viel Sonne und weiter trocken. Und so sieht's auch am Freitag aus, bis 38 Grad.
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7: A45 Hagen-Gießen zwischen Lüdenscheid Süd und Meinertshagen. Dichter Verkehr, 7 Minuten Zeitverlust. Wir wünschen allen unterwegs gute Fahrt.
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5: Da hat ein Taucher eine 162 Jahre alte Guinness-Flasche in einem Schiffswrack im Meer gefunden. Die Flasche soll jetzt untersucht werden, zum Beispiel, ob das Guinness von früher genauso gebraut wurde wie das Guinness heute. Ich habe allerdings eine viel wichtigere Frage. Schmeckt das noch?
8: Ja.

0: Rockwell, Somebody's Watching Me, an diesem sehr, sehr frühen Donnerstag. Hallo zusammen. Und es ist weiter heiß bei uns in NRW. Wahnsinn. Hier gibt's jetzt die richtigen Tipps für euch. Und zwar von Atze Schröder, der ist ja von Natur aus heiß.
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3: Ja, nee, ist klar.
4: Wir fahren übrigens jetzt gleich nach der Aufnahme zu Svenny und Sven hoch in den Norden. Das sind Verwandte von meiner Perle, ihre Lieblingscousine. Bei denen ist sowieso immer schön, ja. Echt so eine Traumfamilie mit Haus und, Achtung, Riesengarten mit Pool. Ja, ich hab die Badehose schon an. Ich sehe übrigens Hammer aus diesen Sommer. Ey, in meinem Alter so eine Traumfigur, das ist doch Wahnsinn. Als ich eben am Spiegel vorbeikam, habe ich reflexartig gegrüßt und Donnerwetter gesagt. Ja, ich sehe schon die Schlagzeile in der Dithmarscher Tageszeitung. Riesenwels im Privatpool gesichtet. Ja, da kann ich nur sagen, es ist die Badehose. Die betont halt die Konturen so dramatisch. Und das ist vielleicht der wichtigste Tipp in diesen Tagen. Man braucht Freunde oder Verwandte mit einer schönen Gartenlandschaft und einem Schwimmteich oder Pool. Ja, oder wie ist eine Gartendusche? Meistens wird dann ja auch noch gegrillt und kühle Getränke gibt sowieso. Ja, so bleibt zu Hause die Küche sauber und alle haben Spaß. Ja, ich bin ein verdammtes Genie.
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0: Das Wetter.
1: Es ist klar, heute Nacht und trocken, 16 bis 12 Grad nur noch, aber dafür klare Sicht auf die vielen Sternschnuppen, die heute Nacht unterwegs sind, hier Perseiden und so. Tagsüber heute dann viel Sonne, kein Regen und heiß, bis 36 Grad. Ja, und der Freitag bleibt sonnig und trocken und noch wärmer, hier bis 38 Grad.
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2: Hier die aktuelle Verkehrslage. A1 Münster-Dortmund zwischen Carmen-Zentrum und Unna. 1 Kilometer Stau. Weiterhin auf der A40 Essen-Dortmund zwischen Dortmund-Barob und Dortmund-Hombruch. 1 Kilometer stockender Verkehr. Und zusätzlich auf der A44 Dortmund-Kassel zwischen Soest-Ost und Erwitte-Anröchte. 1 Kilometer zähfließender Verkehr. Wir wünschen allen unterwegs gute Fahrt.
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1: Hallo zusammen und guten Morgen an diesem sehr, sehr frühen Donnerstag. Wir schaukeln diese Nacht gemeinsam. Ich habe jetzt einen Kulthit für euch von NSYNC. Das ist Bye, Bye, Bye. Bye, Bye, Bye. Bitte geh doch endlich!

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0: Geiler Song. Foreign Unblondes, What's Up? Hallo zusammen. Wir sind in der zweiten Sommerferienhälfte. Die nächste Rutsche Urlauber startet erst jetzt in den Urlaub. Und dann werden die Computer in den Büros runtergefahren. Und vorher werden diese langweiligen Abwesenheitsnotizen in E-Mail-Programme gehauen. Der Kollege Kevin Zimmer ist für mehr Spaß bei Abwesenheitsnotizen.
1: In den kommenden 2 Wochen bin ich nicht im Büro. Die E-Mails werden nicht weitergeleitet. Ich bin am Montag wieder da.
2: Da bin ich!
1: Ja, wenn man wieder da ist, wird es keinen interessieren, weil ja die Abwesenheitsnotiz schon keinen interessiert hat, weil sie einfach so unfassbar langweilig ist. Ja, sorry.
3: Ken, wir sind ein bisschen peppiger, ein bisschen moderner.
1: Ja, dann hauen wir mal einen raus. Um mal so einen richtigen Neidfaktor auszulösen, empfehle ich folgende Abwesenheitsnotiz. Ich bin ohne Computer im Urlaub. Jede dringende Mail wird automatisch in ein Foto von mir in Badehose mit einem lustigen Spaßgetränk in der Hand verwandelt und Ihnen zurückgeschickt. Bitte tun Sie das also nicht. Und im Zeitalter der Digitalisierung kann man die Abwesenheitsnotiz vielleicht auch wie so eine Computerfehlermeldung aussehen lassen. Dann ist es gewohnter für den Leser. Fehler 404, Mitarbeiter leider nicht gefunden. Grund Urlaub. Neustart voraussichtlich am 31. August. Oder ihr baut in der automatischen E-Mail-Urlaubsantwort ein paar Herausforderungen ein. Ich bin derzeit nicht im Büro, sondern im Urlaub. Ich habe ein Handy mitgenommen, werde die Telefonnummer aber nicht herausgeben. Wenn Sie die Nummer jedoch erraten können, werde ich Ihren Anruf entgegennehmen. Viel Erfolg. Und meine Lieblingsabwesenheitsnotiz. Ich bin gerade unterwegs, um zu prüfen, ob das Meerwasser genauso gut ist wie das aus der Kaffeemaschine im Büro. Die ersten Berichte sind sehr, sehr positiv. In diesem Sinne, viel Spaß im Urlaub und allen anderen viel Spaß beim Lesen der Abwesenheitsnotiz.
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